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1: Heute Nacht bildet sich stellenweise wieder Nebel, dazu Tiefstwerte um 4 Grad. Der Dienstag selber wird wahrscheinlich der schönste Tag der Woche. Nach örtlich Frühnebel, viel Sonnenschein und Tageshöchstwerte 14 bis 18 Grad. Der Radio in Wettertrend. Am Mittwoch kippt's Wetter dann um. Aus der Nacht heraus dichte Wolken und Regen. Im Laufe des Nachmittags zieht der Regen sich langsam Richtung Alpen zurück. Tageshöchstwerte 14 bis 18 Grad.
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1: Bei uns liegen im Herzen Bayerns momentan keine größeren Störungsmeldungen vor.
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2: Ich bin Hendrik Daum. Bundespräsident Steinmeier wird heute den früheren rheinland-pfälzischen Ministerpräsidenten Alexander Schweizer zum neuen Arbeitsminister ernennen. Vorher soll die bisherige Ministerin Bärbel Baas ihre Entlassungsurkunde erhalten. Baas hatte gestern nach einem Trauerfall in der Familie und öffentlichen Angriffen gegen sie ihren sofortigen Rücktritt erklärt. David Riemer berichtet.
3: Schweizer steht vor großen Herausforderungen, vor allem bei der geplanten Rentenreform. Hier gibt es innerhalb der Koalition noch zahlreiche offene Fragen. Allerdings auch bei der Pflege, der Arbeitszeit und der Steuerpolitik sind sich Union und SPD uneinig. Hinzu kommen Streitigkeiten über den Haushalt fürs nächste Jahr und mögliche Konflikte bei den anstehenden Regierungsbildungen in Berlin und Sachsen-Anhalt nach den Landtagswahlen. Gleichzeitig muss die SPD ihre gesamte Parteispitze neu aufstellen.
2: Bundeskanzler Merz hat eine Senkung der Stromsteuer auch für Privathaushalte in Aussicht gestellt. Die Steuer soll laut Merz auf ein europäisches Minimum fallen. Ein deutscher Durchschnittshaushalt würde dadurch bei der Stromrechnung etwa 70 Euro im Jahr weniger zahlen. Bis jetzt wurde die Stromsteuer nur für bestimmte Unternehmen gesenkt. Aufatmen bei vielen Pendlern im Freistaat. Entgegen früherer Pläne streicht die Bahn ab 2028 doch keine Verbindungen im bayerischen Schienennahverkehr. Statt einer Halbierung des Angebots in der Hauptverkehrszeit etwa zwischen München und Augsburg sind jetzt sogar deutlich mehr Verbindungen vorgesehen. Verkehrsminister Bernreiter spricht von einem wichtigen Signal. Schließlich seien 8 von 10 Fahrgästen im Nahverkehr unterwegs. Der FC Bayern wird das Champions-League-Spiel heute Abend beim norwegischen Vertreter Viking Stavanger ohne Manuel Neuer bestreiten. Laut Coach Kompany ist das eine rein medizinische Entscheidung. Neuer habe etwas im Fuß gespürt. Jonas Urbich wird also im Spiel der Ligaphase der Champions League das Tor der Münchner hüten. Nachdem Neuer am Wochenende beim 2:2 gegen den FC Augsburg gepatzt und das schnellste Gegentor der Bundesliga-Geschichte kassiert hatte, war die Torwartfrage für das heutige Spiel wieder verstärkt in den Fokus gerückt.
1: 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Uns liegen momentan keine größeren Störungsmeldungen vor. 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
4: Heute Nacht bildet sich stellenweise wieder Nebel, dazu Tiefstwerte um 4 Grad. Der Dienstag selber wird wahrscheinlich der schönste Tag der Woche. Nach örtlich Frühnebel, viel Sonnenschein und Tageshöchstwerte 14 bis 18 Grad. Der Radio in Wettertrend. Am Mittwoch kippt's Wetter dann um. Aus der Nacht heraus dichte Wolken und Regen. Im Laufe des Nachmittags zieht der Regen sich langsam Richtung Alpen zurück. Tageshöchstwerte 14 bis 18 Grad.
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1: Uns liegen momentan keine größeren Störungsmeldungen vor.

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1: Ich bin Hendrik Daum. Der ehemalige Ministerpräsident aus Rheinland-Pfalz, Alexander Schweizer, wird heute zum neuen Arbeitsminister ernannt. Schweizer folgt auf Bärbel Baas, die gestern als Ministerin und auch als SPD-Chefin zurückgetreten war. Wer künftig die SPD führt, soll sich zum Jahreswechsel entscheiden. Co-Parteichef Klingbeil ließ bis jetzt offen, ob er erneut antritt. Er wolle Verantwortung übernehmen, aber es gehe jetzt in erster Linie um die beste Aufstellung, so Klingbeil. Die CDU in Sachsen-Anhalt denkt darüber nach, bei der Ministerpräsidentenwahl im Dezember den Magdeburger Landtag zu verlassen. Der Fraktionsvorstand will diesen Vorschlag heute den 15 CDU-Abgeordneten vorlegen. Damit soll verhindert werden, dass AfD-Kandidat Siegmund auch mit den Stimmen der CDU zum Ministerpräsidenten von Sachsen-Anhalt gewählt wird. Bayerns Gesundheitsministerin Gerlach hat sich nochmal klar für eine bundesweite Zuckersteuer auf zuckergesüßte Softdrinks ausgesprochen. Es sei erwiesen, dass der regelmäßige Konsum von Softdrinks in Zusammenhang mit Übergewicht, Diabetes und einem höheren Risiko für Herz-Kreislauf-Erkrankungen stehe, so Gerlach. Mit einer Zuckersteuer könne man einige Betroffene möglicherweise dazu bewegen, sich bewusster zu ernähren. Gleichzeitig mahnt Gerlach an, dass die zusätzlichen Steuereinnahmen auch zweckgebunden verwendet werden müssten, in erster Linie für Prävention. Alexander Zverev wird die neue Nummer 1 der Tenniswelt. Spätestens zum Saisonende wird der 29-Jährige als bester Spieler die Rangliste anführen. Das ist bereits jetzt sicher, weil zwei Konkurrenten beim Turnier in Shanghai früh ausgeschieden sind und weil die aktuelle Nummer 1, Jannik Sinner, immer noch verletzt ist. Zverev hat dieses Jahr die French Open und die US Open gewonnen. Zverev ist die zweite Nummer 1 aus Deutschland nach Boris Becker im Jahr 1991.
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2: Momentan liegen uns keine größeren Störungsmeldungen vor.
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3: Der schönste Tag der Woche wartet auf uns nach örtlich Frühnebel, viel Sonnenschein und Tageshöchstwerte 14 bis 18 Grad. Der Radio in Wettertrend. Morgen kippt das Ganze wieder um. Aus der Nacht heraus dichte Wolken und lokal Regen. Im Laufe des Nachmittags zieht sich der Regen dann Richtung Alpen zurück. Tageshöchstwerte 14 bis 18 Grad.
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Momentan liegen uns keine größeren Störungsmeldungen vor. 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

0: Ich bin Hendrik Daum. Einen schönen guten Morgen. Bundespräsident Steinmeier wird heute den früheren rheinland-pfälzischen Ministerpräsidenten Alexander Schweizer zum neuen Arbeitsminister ernennen. Vorher soll die bisherige Ministerin Bärbel Baas ihre Entlassungsurkunde erhalten. Baas hatte gestern nach einem Trauerfall in der Familie und öffentlichen Angriffen gegen sie ihren sofortigen Rücktritt erklärt. David Riemer berichtet.
1: Schweizer steht vor großen Herausforderungen, vor allem bei der geplanten Rentenreform. Hier gibt es innerhalb der Koalition noch zahlreiche offene Fragen. Allerdings auch bei der Pflege, der Arbeitszeit und der Steuerpolitik sind sich Union und SPD uneinig. Hinzu kommen Streitigkeiten über den Haushalt fürs nächste Jahr und mögliche Konflikte bei den anstehenden Regierungsbildungen in Berlin und Sachsen-Anhalt nach den Landtagswahlen. Gleichzeitig muss die SPD ihre gesamte Parteispitze neu aufstellen.
0: Wie verbreitet ist Cybermobbing unter Schülerinnen und Schülern? Um diese Frage geht es in einer neuen Studie, die das Bündnis gegen Cybermobbing heute in Berlin vorstellt. Frühere Untersuchungen zeigen, wie groß das Problem ist. Fast die Hälfte der 18- bis 24-Jährigen hat bereits Mobbing erlebt. Ein Viertel davon im Internet. Psychologen sehen einen möglichen Grund für Cybermobbing in der zunehmenden psychischen Belastung vieler Menschen. Stress und Ängste könnten dazu führen, dass sich Wut online entlädt. Zudem haben viele Täter selbst schon Erfahrungen mit Cybermobbing gemacht. Aufatmen bei vielen Pendlern im Freistaat. Entgegen früherer Pläne streicht die Bahn ab 2028 doch keine Verbindungen im bayerischen Schienennahverkehr. Statt einer Halbierung des Angebots in der Hauptverkehrszeit, etwa zwischen München und Augsburg, sind jetzt sogar deutlich mehr Verbindungen vorgesehen. Verkehrsminister Bernreiter spricht von einem wichtigen Signal. Schließlich seien 8 von 10 Fahrgästen im Nahverkehr unterwegs. Der FC Bayern wird das Champions-League-Spiel heute Abend beim norwegischen Vertreter Viking Stavanger ohne Manuel Neuer bestreiten. Laut Coach Kompany ist das eine rein medizinische Entscheidung. Neuer habe etwas im Fuß gespürt. Jonas Urbich wird also im Spiel der Ligaphase der Champions League das Tor der Münchner hüten. Nachdem Neuer am Wochenende beim 2:2 gegen den FC Augsburg gepatzt und das schnellste Gegentor der Bundesliga-Geschichte kassiert hatte, war die Torwartfrage für das heutige Spiel wieder verstärkt in den Fokus gerückt.
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3: 2:05, kurz und schmerzlos, sonst liegen keine Meldungen über größere Verkehrsstörungen vor. Ja, und Radio Blitz habe ich auch noch keine für euch. Wenn ihr was gesehen habt, meldet euch. Ruft an, schickt eine WhatsApp, alles ist möglich mit der Radio Inn Verkehrshotline 0841 300 und dreimal die 9.
4: Boah, voll kalt heute. Mit dem Satz wurde ich heute begrüßt hier in Ingolstadt. Und ja, Ferry, in Zahlen heißt es, wir messen aktuell minus 1 Grad in Ingolstadt bei der Schillerbrücke. Oh. Und es sind 0 Grad in Schrobenhausen beim Bahnhof. Boah. In der Früh und am Vormittag ist es jetzt noch neblig. Insgesamt gehen die Temperaturen auch nur hoch auf um die 12 Grad. Also wirklich eine dicke, dicke Jacke heute anziehen. Am besten auch mit Kapuze. Denn ab Nachmittag und bis hin zum Abend kann es auch immer wieder regnen. Die Nacht ist dann eher trocken und auch wieder ein bisschen milder mit um die 10 Grad. Der Radio- und Wettertrend. Morgen kann es ganz in der Früh mal nass sein. Ansonsten haben wir da Sonne und Wolken im Mix. Es ist schon wieder viel angenehmer, denn die Temperaturen gehen morgen hoch auf 17 Grad.

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2: Einen wunderschönen guten Morgen.
3: Wunderschönen guten Morgen. Ja, ich habe Ferry nämlich gerade darauf hingewiesen, wenn ihr euch fragt, warum er so lacht, dass ich wieder seinen Lieblingspulli anhab.
2: So ist es. Es ist nämlich ein Merch-Pulli von Nina Chuba und darauf steht hinten drauf, ich lebe gerade zum ersten Mal. Und manchmal erzählt mir Sophia Dinge und dann sage ich, ja, ich weiß, du lebst ja auch gerade zum ersten Mal.
3: Ja, aber ja. Ich finde es ein schönes Lebenswort. Man muss sich das auch mal verinnerlichen. Manche Sachen kann man gar nicht wissen. Ich lebe halt gerade zum ersten Mal.
2: Nee, es stimmt. Es stimmt ja auch für alle. Mehr Hits, mehr Vielfalt. Vielleicht hört ihr auch zum ersten Mal gleich Snow Patrol mit Chasing Cars oder die neue von Nico Santos, Why Don't You Stay? Das machen wir jetzt.
3: Rein da.
2: Rein damit.

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1: Macht es bei mir jeden Morgen. Der griffige Sound, wenn meine Kaffeemaschine das braune Gold in meine Tasse presst. Wenn dieser Ton kommt, weiß ich, hey, mein Tag geht los. Ich bin ready und kann durchstarten. Egal ob Kaffeetrinker oder nicht, wir kennen sie, die vertrauten Geräusche in unserem Alltag. Manche nerven, wie der Lärm des Verkehrs. Manche tun gut, wie im Falle der surrenden Maschine der Kaffeeliebhaber. Wir brauchen sie, diese vertrauten Klänge. Kleine Feel-Good-Routinen, Vertrautes. Sie stabilisieren, geben Halt. Warum nicht auch mal ein kleines Gebet in der Früh? Mal andere Routinen ausprobieren. Sich mit Gott verbinden. Vielleicht auch mit einem guten Kaffee daneben. Einen neuen Sound ins Leben bringen. Dem Sound Gottes nachspüren. Und ob mit oder ohne Kaffee, sein Sound trägt auf jeden Fall durch den Tag. Adrian Spieß, Pfarrer in Friedrichshofen und Germersheim.
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0: Radio in mit Loy, Emma, nach 5.21 Uhr. Wunderschönen guten Morgen. Und ja, Sophia, ich bin dafür bekannt, dich manchmal ein bisschen in unangenehme Situationen zu bringen. Kann man so sagen.
1: Ja, du hast es mal wieder geschafft.
0: So ist es. Ich habe eine Kuscheltrainerin aufgetrieben aus Ingolstadt, die Lisa. Und die veranstaltet einmal im Monat Kuschelpartys. So, die hat uns zum einen eine Übung gezeigt, ja, aber auch gesagt, wer kommt zu den Kuschelpartys, wie läuft überhaupt so eine Kuschelparty ab? Thema heute Morgen bei uns unter anderem um 20 vor 6 und dann nochmal um 20 nach 7.
1: Ja, es war auf jeden Fall spannend,
0: ja,
1: und
0: definitiv.
1: Es waren ganz neue Einblicke. Da haben wir uns jetzt davor noch nicht so damit auseinandergesetzt.
0: Nein.
1: Mit gemeinschaftlichen Kuscheln.
0: Aus Gründen eigentlich, ja.
1: Ja. Naja, ansonsten haben wir natürlich auch mal wieder etwas zu gewinnen für euch. 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
0: Genau so. Und jetzt auch laut aufdrehen. Ist ein bisschen romantisch. REO Speedwagon mit Keep on Loving You hier. Radio in. Guten Morgen.
1: Happy Dienstag.

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0: Radio Inn. Mit einer brandneuen Nummer. Glockenbach und Callum Scott mit Collide. 5.29 Uhr, also kurz vor 5:30. Ja, und in der nächsten halben Stunde mehr Hits, mehr Vielfalt. Unter anderem The Cars mit Drive und Benson Boone mit dabei. Sorry, I'm here for someone else. Und das solltet ihr wissen an diesem Dienstagmorgen. So, jetzt ging es am Ende natürlich sehr, sehr schnell, ganz klar. Nachdem die bisherige Arbeitsministerin Bärbel Baas angekündigt hat, zurückzutreten heute. Ja, gleich die nächsten Schritte. Bundespräsident Steinmeier wird den früheren rheinland-pfälzischen Ministerpräsidenten Alexander Schweizer zum neuen Arbeitsminister ernennen. Ja, und vorher soll die bisherige Ministerin Bärbel Baas ihre Entlassungsurkunde erhalten. Und jetzt der Blick vor die Haustür.
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3: Mit dem Format OB Kern vor Ort tourt der Oberbürgermeister regelmäßig durch die Stadtteile. Morgen geht es von 14.30 Uhr bis 16 Uhr in die Halle 9 in der Elisabethstraße, wo sich OB Kern vor allem mit Jugendlichen und jungen Bürgerinnen und Bürgern treffen und austauschen will. Die Veranstaltung morgen Nachmittag ist eine gute Gelegenheit, Michael Kern Fragen zu stellen, Ideen und Anregungen einzubringen. Der OB möchte wissen, was junge Menschen in Ingolstadt bewegt, was ihnen gefällt, was fehlt und was sie gerne verändern möchten. Furkan Beuratz, Radio Inn in Ingolstadt.
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4: Die Neuburger Drogerie ist erneut für den Wettbewerb Musikkneipe des Jahres der GEMA nominiert worden. Mit dem Preis möchte die Gesellschaft für Aufführungsrechte das Engagement von Kneipen und Bars würdigen, die über das Jahr verteilt Live-Konzerte anbieten. Dem Gewinner winkt ein Preisgeld in Höhe von 5.000 Euro. Die Abstimmung läuft bis zum 26. Oktober. Den Link gibt's bei uns auf der Homepage. Kerstin Schulz, Radio Inn in Neuburg.
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0: 5:31 Uhr und es sieht so schön und gut und ruhig auf den Straßen aus. Uns liegen derzeit keine Meldungen über größere Verkehrsstörungen vor. Und auch Radio im Blitzer habe ich noch keine für euch. Aber ey, vielleicht habt ihr welche gesehen, trotz Dunkelheit. Ey, da ruft an oder schickt auch gerne eine WhatsApp. Die Radio in Verkehrshotline ist die 0841 300 und 3x9. Danke.
5: Und trotz Dunkelheit ist es auch kalt. Das macht gar keinen Sinn. Das ist das Radio in Wetter. Es ist auf jeden Fall richtig frisch draußen. Minus 1 Grad messen wir aktuell in Ingolstadt. Beim Hauptbahnhof, bei euch in Oberstimm ist es auch so. In der Früh und am Vormittag ist es heute neblig. Ansonsten gehen die Temperaturen auch nur hoch auf um die 12 Grad. Also eine dicke, dicke Jacke unbedingt anziehen. Auch gerne mit Kapuze, denn am Nachmittag bis hin zum Abend kann es immer wieder regnen. Die Nacht ist dann eher trocken und auch wieder ein bisschen milder, bei um die 10 Grad. Der Radio in Wettertrend. Morgen schaut schon wieder viel angenehmer aus. In der Früh gut, kann es mal nass sein, ansonsten aber auch immer wieder Sonne zwischen den Wolken und das bei 17 Grad.

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2: Guten Morgen.
3: Morgen.
2: Mission Kuscheln. Ja, Lisa Dörr aus Ingolstadt will genau diese Mission erfüllen.
3: Und wenn ich dann erzähle, ich mache Kuschelpartys, dann kommt so, ah, das klingt ja interessant. Spätestens, wenn ich dann erzähle, ja, und dann sind da viele Menschen, die man sich erstmal noch nicht kennt. Ah, nee, mit Fremden kuschel ich nicht.
2: Aber warum eigentlich nicht?
3: Und wie läuft so eine Kuschelparty denn überhaupt ab und was bringt das? Antworten darauf bekommt ihr gleich hier bei uns nach Mails und mehr Vielfalt. A Tyrion mit Eyes Closed hört ihr gleich. Und das ist Raymond mit Supergirl. Und das ist Radio Inn. Macht euch einen schönen Dienstagmorgen mit uns.

0: Radio mit Ed Sheeran, Eyes Closed, gleich 20 vor 6 und das ist doch ein bisschen romantisch. Und jetzt im Herbst sind wir uns einig, da ist Kuschelzeit. Also falls ihr noch im Bett liegt und jemand in der Nähe ist, dann bitte, ihr habt jetzt die offizielle Kuschelerlaubnis. So, was aber, wenn niemand zur Verfügung steht?
1: Ja, auch dann haben wir eine Lösung für euch. In Ingolstadt veranstaltet Lisa Dörr einmal im Monat sogenannte Kuschelpartys. Da könnt ihr quasi mit wildfremden Menschen kuscheln. Aber natürlich wird da jetzt nicht einfach so aus dem Nix losgelegt.
2: Das heißt, du hast zuerst Übungen, wo du wirklich erstmal in Kontakt mit dir selbst kommst. Durch zum Beispiel Meditation oder durch alleiniges Tanzen oder irgendwas, was dich in deinen Körper ins Hier und Jetzt bringt. Und danach starten so ganz langsam Annäherungsversuche mit den anderen Teilnehmern, dass du die Stück für Stück kennenlernst und erst ganz zum Schluss, wirklich nach 2 Stunden Vorübungen, geht es dann wirklich in den sogenannten Kuschelhaufen, wo du dann mit so vielen Menschen, wie du möchtest, solange du möchtest, in der Position, wie du möchtest, kuscheln kannst.
0: Der Kuschelhaufen, das klingt doch auch ein bisschen wild, aber natürlich geht jeder nur so weit, wie er möchte. Aber warum das Ganze eigentlich?
2: Vor allen Dingen in Ingolstadt durch eine sehr große Ellenbogengesellschaft merke ich immer mehr, wie einsam die Leute sind. Wir haben verlernt, wirklich in Körperkontakt mit den anderen Menschen zu gehen. Und ich sage immer, Berührung ist auch im Erwachsenenalter wirklich lebensnotwendig. Das ist ein Grundbedürfnis. Und gleichzeitig sehe ich die Kuschelpartys auch als Erkundung für dich selbst. Im Sinne von, zum Beispiel, wenn du auch Gewalterfahrungen erlebt hast, um wieder wirklich in Kontakt gehen zu können mit anderen Menschen.
1: Kuscheln gegen Einsamkeit. Die nächste U35 Kuschelparty in Ingolstadt ist am kommenden Samstag. Und alle Infos bekommt ihr nochmal unter kuschelpartys.de/Ingolstadt.
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0: Spaghetti Cut, tanztauglich. Katy Perry hier bei Radio Inn mit Firework, 5.51 Uhr. Ja, und Radio Inn hören und gewinnen. So läuft's. 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

0: Radio mit Hoobastank, The Reason, 5:58 und nach 6. Da wartet Lieblingsleonie auf euch mit ihrem Hit Faded Love und wir haben noch erhebende Musik im Angebot. Mr. Mister mit Kyrie.
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0: Radio Innam, Dienstagmorgen, kurz vor 6. Ein verurteilter Räuber im Zusammenhang mit dem Goldschatz von Manching ist wieder auf freiem Fuß und die Stadt Neuburg setzt bei der Verkehrszählung auf die Zukunft. Inwiefern das? Das hört ihr gleich bei uns.
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3: Ich bin Christian Augustin. Guten Morgen. Bundespräsident Frank-Walter Steinmeier ernennt heute den früheren rheinland-pfälzischen Ministerpräsidenten Alexander Schweizer zum neuen Arbeitsminister. Vorher bekommt die bisherige Ministerin Bärbel Baas ihre Entlassungsurkunde. Sie erklärte gestern nach einem Trauerfall in der Familie und öffentlichen Angriffen gegen sie ihren sofortigen Rücktritt. Ihr Nachfolger steht vor großen Herausforderungen, vor allem bei der geplanten Rentenreform, aber auch bei der Pflege, der Arbeitszeit und der Steuerpolitik. Sind sich Union und SPD noch nicht einig. Aufatmen bei vielen Pendlern im Freistaat. Die Bahn verwirft frühere Pläne und streicht ab 2028 doch keine Verbindungen im bayerischen Schienennahverkehr. Statt einer Halbierung des Angebots in der Hauptverkehrszeit, beispielsweise zwischen München und Augsburg, sind jetzt sogar deutlich mehr Verbindungen vorgesehen. Der FC Bayern bestreitet das Champions-League-Spiel heute Abend beim norwegischen Vertreter Viking Stavanger ohne Manuel Neuer. Er hat Probleme mit dem Fuß, deshalb steht Jonas Urbich im Tor. Auch nach dem Patzer von Neuer beim Spiel gegen Augsburg mit dem schnellsten Gegentor in der Geschichte der Bundesliga rückte die Torwartfrage bei den Bayern stärker in den Mittelpunkt.
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3: Eigentlich hätte er 4 Jahre und 9 Monate hinter Gitter verbringen müssen. Doch schon seit 2 Wochen ist einer der verurteilten Goldschatzräuber von Manching wieder auf freiem Fuß. Der 53-Jährige steht allerdings weiter unter Bewährung, das berichtet der Donaukurier. Die Strafe konnte nach Verbüßung von 2/3 in eine Bewährung umgewandelt werden. Dazu zählt auch die Untersuchungshaft, in der sich alle nach dem Goldraub von Manching festgenommenen Männer befanden. Die Stadt Neuburg setzt bei der Zählung des Straßenverkehrs auf künstliche Intelligenz. Ab sofort ist ein neues Zählsystem im Einsatz. Ein Gerät ist auf der Donaubrücke, ein zweites wird mobil verwendet. Beide erfassen ständig Autos und Lkw, können aber auch zwischen Fußgängern und Radfahrern unterscheiden. Damit möchte die Stadt zusätzliche Daten über den Verkehr erhalten, der tatsächlich auf den Straßen unterwegs ist. Auch die Neuburgerinnen und Neuburger können die Daten jederzeit sehen. Den Link zum Live-System gibt es auf unserer Internetseite.
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0: 6:02 und wir schauen ganz kurz auf die B16 Richtung Regensburg. Bei Manching einfach mal dichter Verkehr. Da dauert es momentan 4 Minuten länger. Dort, wo es geht, klar, gute und sichere Fahrt. Und wenn ihr was seht, Staus, Blitze, Abstandsmessungen, egal was, dann ruft ihr mal an oder schickt eine WhatsApp. Das geht mit der Radio Innen Verkehrshotline 0841 300 und 3x9. Dankeschön.
4: Und das ist das Radio Innen Wetter. Und wenn ihr das Haus verlasst, dann seid ihr sofort wach, denn es ist so, so kalt draußen. 0 Grad messen wir aktuell in Ingolstadt beim Nordbahnhof und 0 Grad sind es auch in Neuburg beim Bootshaus. In der Früh und am Vormittag kann es neblig sein. Ansonsten gehen die Temperaturen auch gar nicht so weit nach oben, heute um die 12 Grad. Also packt euch dick, dick ein und habt auch einen Regenschirm mit dabei, dann am Nachmittag und dann auch bis zum Abend hin. Kann es immer wieder regnen. Die Nacht, die ist dann eher trocken und dann auch schon wieder viel milder bei um die 10 Grad. Der Radio- und Wettertrend. Morgen kann es ganz in der Früh mal Nacht sein. Ansonsten auch immer wieder Sonne zwischen den Wolken und es ist insgesamt angenehmer mit wieder 17 Grad maximal.
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2: Guten Morgen.
3: Morgen.
2: Wenn jemand auf Hawaii eine Hochzeit feiert und zu den Gästen Courtney Cox, Leonardo DiCaprio oder Jeff Bezos zählen und sogar die Trauung von einem Promi durchgeführt wird, ja, dann dürfte es da eigentlich nicht irgendwer sein.
3: Ja, da will ich aber auch gar nicht hin. Naja, wer sich da getraut hat und mit diesen Gästen getraut hat, das hört ihr gleich in der Radio in Promi-Welt nach mehr Hits und mehr Vielfalt. All City mit Fireflies bekommt ihr gleich. Und das ist für euch Kamerad mit Love Sauber.

0: City, Fireflies. Und wir hoffen, der Dienstagmorgen ist bei euch so entspannt wie bei Hollywood-Star Tobey Maguire. Der hat eine perfekte Patchwork-Familie geschaffen.
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0: Tatort Hawaii. Eine Promi-Hochzeit. Die Gäste sind unter anderem Courtney Cox, Leonardo DiCaprio, Jeff Bezos. Die Trauung leitet Spider-Man Tobey Maguire. Super kurios, die Braut ist seine Ex-Frau. Jennifer und Tobey waren 9 Jahre verheiratet, haben 2 große Kinder und sind so cool miteinander, dass er jetzt ihre neue Trauung leitet und nach eigenen Aussagen jeden Urlaub zusammen verbringen. Das ist wild.
3: Und schauen wir weiter zum nächsten Hollywood-Star, Selma Blair, die bissige Selma. Sie soll während eines Flugs versucht haben, eine Flugzeugtür zu öffnen, danach eine Flugbegleiterin geschlagen und eine gebissen haben. Heieiei, und ich dachte immer, Til Schweiger hätte Probleme. Die Selma, die wurde jetzt in Gewahrsam genommen.
0: Und mit der Liebe sind wir eingestiegen, mit Liebe steigen wir aus. Anna-Karina Wojcik kann das schwierige Kapitel Stefan Moss schließen. Sie hat jetzt einen neuen, haben ganz gepflegt bei einem ihrer Konzerte rumgeknutscht. Kurios ist ja, die Anna-Karina ist ja nach wie vor mit dem Stefan Moss verheiratet. 4 Jahre nach der Trennung. Also die Anwaltskosten will ich nach der Scheidung mal sehen.
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0: Das ist Radio Inn mit Take That und Michael Patrick Kelly. Eine ganz unerwartete Kombi mit Feel My Love. Es ist 17 Minuten nach 6 an diesem Dienstag. Und heute ist ein sehr emotionaler Dienstag. Ich werde Herbie heute ein letztes Mal sehen. Das war's.
1: Herbie ist Sophias Auto. Das nur für euch zur Einordnung.
0: Ja, Herbie ist mein silberner Opel Meriva. Mein allererstes Auto. Und letzte Woche hatte ich damit einen Motorschaden. Und das war's jetzt. Er hat mir sehr treue Dienste erwiesen.
1: Ja, verstehe ich. Das erste Auto, immer ein sehr emotionales Thema. Mein erstes Auto, ein himmelblauer Lupo mit einer Besonderheit, der hatte keine Servolenkung. Mein Vater hat damals gedacht, so ein kleiner Wagen, der braucht sowas nicht. Aber Pustekuchen, so ein Auto ohne Servolenkung ist aus der Hölle. Also wenn du da irgendwie rangieren musst, Junge, ich hatte damals so krasse Oberarme, das war Wahnsinn.
0: Dann sollten wir die Servolenkung in deinem Auto wieder ausstellen. Geht das überhaupt? Die ist schon mal ausgefallen bei mir tatsächlich. Und? Also ich kann es nachempfinden.
1: Ja, das ist eine harte Nummer. So, wir verarbeiten das Ganze jetzt mit ein bisschen Musik. Hier ist Radio Inn mit Mr. Mister und Courier. Guten Morgen.

0: Radio mit einem eurer Lieblingshits immer noch. Alex Warren mit Ordinary um 6.25 Uhr. Und wie geht es denn in der nächsten halben Stunde weiter? Mehr Hits, mehr Vielfalt, kleiner Flashback zur Fußball-WM mit Shakira und Burna Boy, Die Die. Das war der offizielle Song zur Weltmeisterschaft in diesem Jahr. Ist gar nicht so lange her. Und auf euch wartet auch John Farnham mit You Are The Voice.
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0: Ihr hört Radio in am Dienstagmorgen, es ist 6.28 Uhr und ein Thema, viele Meinungen, die Zuckersteuer, die geplante, sorgt für viele Diskussionen und jetzt hat sich auch Bayerns Gesundheitsministerin Gerlach zu Wort gemeldet und jetzt kommt, sie hat sich nochmal klar für eine bundesweite Zuckersteuer auf Softdrinks ausgesprochen. Sie sagt, es sei erwiesen, dass der regelmäßige Konsum von Softdrinks in Zusammenhang mit Übergewicht, Diabetes und Herz-Kreislauf-Erkrankungen stehe. Wir beobachten die Diskussion weiter für euch und natürlich, wenn da eine Entscheidung fällt, hört ihr es zuerst bei uns.
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19: In diesem Jahr gab es für die Buchfabrik im Stadtteiltreff Piusviertel den Rotary Sozialpreis. Übermorgen startet eine neue Runde des Schreib- und Leseförderungsprojektes. An 6 Nachmittagen zwischen 15 und 17 Uhr lernen Kinder, wie aus einer Idee eine Geschichte wird und wie man eigene Figuren und Welten entwickelt. Am Ende steht ein eigenes E-Book, das die Kids selbst geschrieben und auch illustriert haben. Der Abschluss ist dann eine Buchpräsentation mit Lesungen durch die jungen Autorinnen und Autoren. Die Buchfabrik steht allen Ingolstädter Kindern im Alter zwischen 9 und 11 Jahren kostenlos offen, aber eine Anmeldung im Stadtteiltreff Piusviertel ist nötig. Furkan Beuratz, Radio Inn in Ingolstadt.
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20: Der Parkplatz Altstadt wird von heute an abschnittsweise gesperrt. Der Bauhof ist dort unterwegs und mäht die Grüninseln am Parkplatz. Sobald ein Bereich gemäht ist, wird er wieder freigegeben. Los geht's heute im hinteren Bereich des Parkplatzes auf Höhe des Heizwerks. Bis Donnerstag wandert die Sperrung bis zur Altmühlaue. Die Verwaltung bittet darum, die Halteverbote einzuhalten, sonst dauert die Maßnahme länger als die geplanten 3 Tage. Der Bauhof nutzt in den kommenden Wochen auch die abgelaufene Vogelschutzzeit und wird einige Bäume im Stadtgebiet zurückschneiden. Andreas Rau, Radio in Eichstätt.
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22: Und Vorsicht bitte auf der A9 Richtung Nürnberg zwischen Kreuz Neufahrn und der Raststätte für Holzen Ost. Da liegen Fahrzeugteile auf der Straße. Ihr wisst Bescheid, dort wo es geht, gute und sichere Fahrt. Und wenn ihr noch was habt, ganz egal ob Blitzer oder Abstandsmessungen, einfach mal durchklingeln oder auch gerne eine WhatsApp schicken. Die Radioinnenverkehrshotline ist die 0841 300 und dreimal die 9.
23: Ey, voll kalt heute. Ja, mit dem Satz hat mich Ferry heute Morgen begrüßt. Ja, ist immer noch kalt?
22: Nee, mittlerweile haben wir ja die Heizung an, das passt.
23: Absolut, und das ist echt Heizungswetter. Wir messen aktuell 0 Grad in Ingolstadt-Hagau, 1 Grad in Eichstätt am Leon-Roth-Platz. Ja, so viel mehr wird es heute nicht. Um die 12 Grad die Top-Temperatur in der Früh am Vormittag, Nebel über Nebel. Also ja, packt euch einfach dick ein. Und am Nachmittag und am Abend kann es auch immer wieder regnen. Die Nacht ist dann eher trocken und auch wieder ein bisschen milder, aber um die 10 Grad. Der Radio- und Wettertrend morgen, der Mittwoch, der wird wieder angenehmer. Da sehen wir auch hier und da mal die Sonne. Nur in der Früh kann es ein bisschen nass sein. Ansonsten gehen die Temperaturen hoch auf bis zu 17 Grad.

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2: Guten Morgen.
3: Morgen.
2: 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Ja, die Ingolstädter Panther gegen die Augsburger Panther. 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
2: 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Jetzt aber erstmal mehr Hits, mehr Vielfalt. Und es geht rein mit Lenny Kravitz und Again. Ihr hört Radio Inn und wir sagen guten Morgen.
3: Guten Morgen.

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0: Radio mit John Farnham. You are the voice um 6 Uhr und gleich 48 Minuten.
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0: Oh yeah. So klingt Radio Inn an eurem Dienstagmorgen mit Joe und End of Beginning. Es ist 6.55 Uhr, sprich 5 vor 7. Und in der nächsten Stunde haben wir für euch auch mehr Hits und mehr Vielfalt. Mit dabei ist Nico Santos mit Rooftop.
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1: Radio N an diesem Dienstagmorgen, 13. Oktober, kurz vor 7. Und ja, nichts geht mehr. Das Eichstätter Rathaus ist geschlossen. Hintergrund ist eine Cyberattacke. Und vor dem Neuburger Amtsgericht geht es heute nicht nur um Raub und Körperverletzung. Was da alles so ansteht, das hört ihr gleich bei uns.
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20: Ich bin Christian Augustin. Schönen guten Morgen. Bundespräsident Frank-Walter Steinmeier ernennt heute den früheren rheinland-pfälzischen Ministerpräsidenten Alexander Schweizer zum neuen Arbeitsminister. Vorher bekommt die bisherige Ministerin Bärbel Baas ihre Entlassungsurkunde. Sie erklärte gestern nach einem Trauerfall in der Familie und öffentlichen Angriffen gegen sie ihren sofortigen Rücktritt. Ihr Nachfolger steht vor großen Herausforderungen, vor allem bei der geplanten Rentenreform, aber auch bei der Pflege, der Arbeitszeit und der Steuerpolitik sind sich Union und SPD noch nicht einig. Bayerns Gesundheitsministerin Judith Gerlach hat sich nochmal klar für eine bundesweite Zuckersteuer auf Softdrinks ausgesprochen. Für sie ist es erwiesen, dass der regelmäßige Konsum von Softdrinks in Zusammenhang mit Übergewicht, Diabetes und Herz-Kreislauf-Erkrankungen steht. Die Hoffnung, die Zuckersteuer bewegt manchen zu bewusster Ernährung. Die Einnahmen möchte man in erster Linie für die Prävention verwenden. Der FC Bayern bestreitet das Champions-League-Spiel heute Abend beim norwegischen Vertreter Viking Stavanger ohne Manuel Neuer. Er hat Probleme mit dem Fuß, deshalb steht Jonas Urbich im Tor. Auch nach dem Patzer von Neuer beim Spiel gegen Augsburg mit dem schnellsten Gegentor in der Geschichte der Bundesliga rückte die Torwartfrage bei den Bayern stärker in den Mittelpunkt.
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20: Erst ist es offiziell eine technische Störung gewesen, jetzt ist klar, die Stadt Eichstätt ist Opfer einer kriminellen Cyberattacke geworden. Ob Daten abgegriffen wurden und in welchem Umfang wird noch untersucht, damit befassen sich aktuell Polizei, Landeskriminalamt, das Landesamt für Sicherheit in der Informationstechnik und die Generalbundesanwaltschaft. E-Mail und Internet sind ausgefallen, das Rathaus bleibt bis auf Weiteres geschlossen. Die Stadtwerke Eichstätt sind technisch vom Rathaus unabhängig und waren von der Attacke nicht betroffen. Vor dem Amtsgericht Neuburg geht es in einer Verhandlung heute Vormittag um einen offensichtlich besonders rabiaten Täter. Dem Mann wird besonders schwerer Raub, Geldfälschung und der Einsatz von Pfefferspray vorgeworfen. Damit nicht genug. Die Liste der Straftaten enthält auch drei Fälle von Körperverletzung. Einmal waren Polizisten mit im Spiel. Der Angeklagte in Neuburg soll nicht nur zugeschlagen, sondern auch Fußtritte verteilt haben.
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1: Vorsicht um 6:40 und zwar auf der A9 Richtung Nürnberg zwischen Kreuz Neufahrn und Raststätte für Holzen Ost. Da liegen Fahrzeugteile auf der Straße. Und B16A Goethestraße zwischen Großmehring und Ingolstadt Nord. Ja, da ist momentan einfach ein bisschen mehr los. Dichter Verkehr, hier dauert es 3 Minuten länger. Und Obacht, ein Radio im Blitzer, der steht in Neuburg in der Grünauer Straße. Und zwar wird da geblitzt zwischen der Berliner und der Ostendstraße. So, wenn ihr noch was habt, ganz egal, ob jetzt Blitzer oder Abstandsmessungen, klingelt durch oder schickt auch gerne eine WhatsApp, falls ihr schüchtern seid. Das geht mit der Radio-Innen-Verkehrs-Hotline 0841 300 und 3x die 9.
0: Ferry, ich finde, das ist ein Dilemma. Ich finde, wenn das Fenster offen ist, ist es zu kalt und mit Heizung ist mir zu warm.
1: Ja, es ist schwierig tatsächlich. Das Wetter ist schwer einzuschätzen.
0: Ja, ein Dilemma-Wetter.
1: Dilemma-Wetter, jetzt verstehe ich.
0: Denn wir messen aktuell draußen nur 0 Grad in Ingolstadt, Hagau. 1 Grad ist es bei euch in Adelschlag. In der Früh und am Vormittag ist es ganz schön neblig. Insgesamt gehen die Temperaturen auch nur hoch auf um die 12 Grad. Also packt euch ein oder schmeißt eben die Heizung an. Es ist schwierig. Am Nachmittag bis hin zum Abend kann es immer wieder regnen. Die Nacht ist dann aber trocken und mild bei um die 10 Grad. Der Radio- und Wettertrend morgen schon wieder viel angenehmer. Da haben wir 17 Grad, da haben wir Sonnenschein und nur ganz in der Früh kann es mal regnen.

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2: Guten Morgen.
3: Hallihallo.
2: Ein klitzekleiner Vorschlag, wie die Welt vielleicht ein kleines bisschen besser und friedlicher wird. Putin und Donald Trump sollten mal miteinander kuscheln.
3: Sehe ich genauso, absolut. Die dürfen gerne mal zu mir kommen.
4: Ja, Lisa Dörr ist nämlich Kuscheltrainerin und veranstaltet einmal im Monat in Ingolstadt sogenannte Kuschelpartys. Hm. Warum die so gut tun und was da so für Menschen hingehen, gleich Thema hier bei uns bei Radio Inn. Aber jetzt erstmal mit Hits und mehr Vielfalt. Ferri, was gibt's?
2: Unter anderem Roxette mit Dangerous gibt's gleich. Und jetzt sofort Ray Gavi und Imran mit Rivers hier bei Radio Inn. Guten Morgen.
4: Morgen.

0: Neustadt gehen. Lisa Dörr veranstaltet die einmal im Monat und da könnt ihr unter Anleitung mit Menschen kuscheln.
1: Nach einer Kuschelparty fühlst du dich wirklich wie auf so einer Wolke. Du bist geflutet durch so viel Glückshormone und du fühlst dich einfach gut. Und nicht nur es hebt die Stimmung, sondern es stärkt tatsächlich auch das Immunsystem. Es reduziert Stress und vor allen Dingen, es ist ein Bindungsthema. Wir Menschen sind Rudeltiere, sage ich immer. Und von daher brauchen wir Bindung.
2: Ja, das klingt grundsätzlich sehr schön, kostet vielleicht aber auch etwas Überwindung. Es gibt aber genügend Menschen, die sich trauen, weil den einen typischen Teilnehmer, den gibt es einfach nicht.
1: Bunt durchmischt, wirklich von, ich glaube, der Jüngste war mal gerade so 20 und die älteste Dame locker über 80. Also es ist super bunt durchmischt. Es gibt Abende, die eher jünger sind. Es gibt Abende, die tendenziell eher, ich sag mal, älter veranlagt sind. Aber meistens ist das total bunt durchmischt. Und es ist interessanterweise auch keine Hürde, wenn jetzt ein jüngerer Mensch mit einem älteren Mensch tatsächlich in den Kontakt geht.
0: Ey, super spannend. Dankeschön, Lisa. Also wenn ihr mal Bock auf was Neues habt, die nächste U35-Kuschelparty ist am kommenden Samstag. Mehr Infos bekommt ihr auch unter kuschelpartys.de/Ingolstadt.
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Oh yeah, Nico Santos mit Rooftop hier auf Radio in 7.18 Uhr und Dinge, auf die wir zwar nicht warten, aber die irgendwann auf uns zukommen, zum Beispiel Umstellung von Sommer auf Winterzeit. Dies in der Nacht vom 24. auf den 25. Oktober. Das heißt, klar, es wird früher dunkel, aber morgens auch wieder früher hell. Aber wir sehen natürlich auch immer die guten Seiten. Immerhin wird uns dann eine Stunde Schlaf geschenkt und ey, Geschenke sind immer gut. Ist im Grunde genommen wie mit Keksen. Ihr hört Radio N jetzt mit Genesis und Invisible Touch.

0: Ja, wenn die Sonne nicht da ist, dann holen wir sie eben musikalisch her. Following the Sun hier bei Radio in Super High und Nika. Und in der nächsten halben Stunde unter anderem mehr Hits wie Runaway von Pink. Mehr Vielfalt gibt's mit The Police. Every breath you take.
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0: Radio in am Dienstagmorgen, kurz nach 7:30. Und ja, im Jammern sind wir Deutschen gut und jetzt das, der deutschen Wirtschaft geht schlecht, heißt ja immer. Aber sie scheint sich im laufenden Jahr besser zu erholen als angenommen. Der Internationale Währungsfonds rechnet mit einem Wachstum um 1,3%, also mehr als erwartet. Jetzt aber der Blick vor die Haustür.
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12: In Pfaffenhofen. Verkehrsteilnehmer müssen sich wieder heute und morgen auf Engstellen auf zwei wichtigen Straßen im Stadtgebiet einstellen. In der Ingolstädter und der Moosburger Straße starten Baumpflegearbeiten. Deshalb sind die Fahrbahnen abschnittsweise halbseitig gesperrt. Heute geht's in der Ingolstädter Straße los. Morgen zieht die Wanderbaustelle dann in die Moosburger Straße um. Die Arbeiten finden jeweils in der Zeit zwischen 8.30 Uhr und 16.30 Uhr statt. Einen Überblick über die genau betroffenen Strecken gibt es bei uns auf der Homepage. Verena Paulik, Radio Inn in Pfaffenhofen.
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13: Mit dem Format OB Kern vor Ort tourt der Oberbürgermeister regelmäßig durch die Stadtteile. Morgen geht es von 14.30 Uhr bis 16 Uhr in die Halle 9 in der Elisabethstraße, wo sich OB Kern vor allem mit Jugendlichen und jungen Bürgerinnen und Bürgern treffen und austauschen will. Die Veranstaltung morgen Nachmittag ist eine gute Gelegenheit, Michael Kern Fragen zu stellen, Ideen und Anregungen einzubringen. Der OB möchte wissen, was junge Menschen in Ingolstadt bewegt, was ihnen gefällt was fehlt und was Sie gerne verändern möchten. Furkan Beuratz, Radio Inn in Ingolstadt.
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0: Um 7.33 Uhr auf der A9 Richtung Nürnberg, Höhe Ingolstadt Nord, hat sich ein Unfall ereignet. Rechter Fahrstreifen ist gesperrt und in der Folge zwischen Ingolstadt Süd und Ingolstadt Nord ein Kilometer stockend. Da dauert es momentan 2 Minuten länger, 4 Minuten mehr Zeit einplanen, wenn ihr auf der B13 Münchner Straße zwischen B16 bei Oberstimm und der südlichen Ringstraße unterwegs seid und dann noch die B16 Richtung Regensburg zwischen B13 bei Oberstimm und Manching. Auch einiges los, dichter Verkehr. Dort, wo es geht, gute und sichere Fahrt.
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0: Ja, die gibt's unter anderem. Hat da jemand einen für uns? Wen haben wir denn da am Radio Inn Telefon?
15: Ja, guten Morgen. Hier ist der Jörg nochmal. Wie gestern früh, der Blitzer Ingolstadt Nord Richtung Nürnberg steht immer noch auf der A9.
0: Danke, Jörg. Und es wird auch noch geblitzt in Neuburg in der Grünauer Straße zwischen Berliner und Ostendstraße. Habt ihr auch noch was gesehen? Dann meldet das mit der Radio Inn Verkehrshotline 0841 300 und dreimal die 9.
16: Und das ist das Radio Inn Wetter. Es ist ganz schön kalt an diesem Dienstag. Wir messen aktuell 0 Grad in Ingolstadt beim Hallenbadparkplatz. Und 1 Grad ist es in Eichstätt bei der Willibaldsburg. Jetzt in der Früh und am Vormittag seht ihr ganz, ganz viel Nebel. Die Temperaturen, ja, die setzen gar nicht so weit oben heute an, um die 12 Grad, die Spitzentemperatur. Und ihr braucht dann später auch einen Schirm oder eine Kapuze. Dann ab Nachmittag bis rein in den Abend kann es immer wieder regnen. Aber es wird dann schon wieder viel milder in der Nacht. Die ist dann auch trocken bei um die 10 Grad. Radio in Wettertrend. Morgen der Mittwoch auch angenehm. Gut, in der Früh kann es mal kurz nass sein. Ansonsten aber auch immer wieder Sonne zwischen den Wolken und Temperaturen bei um die 17 Grad.

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2: Guten Morgen.
3: Morgen.
2: München goes Norwegen. In der Fußball Champions League will der FC Bayern bei Viking Stavanger seinen zweiten Sieg im zweiten Spiel holen.
3: Und ich finde es richtig spannend, denn der FC Bayern ist ja schon länger vor Ort und die trainieren schon seit gestern Abend im Stadion in Norwegen. Die müssen sich nämlich erstmal an den Kunstrasen da gewöhnen, weil normalerweise spielen wir ja hier auf Hybridrasen, also eine Mix, und das ist jetzt schon was Besonderes.
2: Ja, und was wir von dem Spiel heute Abend erwarten können, hört ihr gleich. Jetzt hört ihr erstmal Mr. Know-It-All. Das ist Teddy Swims mit dem gleichnamigen Hit.

0: Das ist die Power für euren Dienstagmorgen. Adele mit Set Fire to the Rain. Es ist 7.43 Uhr. Und Ferry, was snackst du denn am liebsten auf der Couch?
1: Absolute Favorite, Nachos mit Käsedip.
0: Alles klar. Ja, denn heute Abend werden ganz viele Fußballfans auch auf der Couch snacken, denn Fußball läuft. Am Abend steht der zweite Spieltag der Fußball-Champions League an.
1: Aus der Bundesliga sind Bayern München und RB Leipzig gefragt. Radio N Sportredakteurin Pia Wegner blickt für uns auf die Partien voraus.
2: Der FC Bayern will bei Viking Stavanger seinen zweiten Sieg im zweiten Spiel holen. Einen deutschen Erfolg gegen das norwegische Team gab es in der Königsklassenspielzeit ja bereits. Am ersten Spieltag gewann Stuttgart mit 3:1. Für die Münchner gab es einen Tag später ein 5:0 gegen Bodø Glimt. Leipzig hingegen konnte bisher noch nicht glänzen. Nach einer 1:4-Niederlage im italienischen Como ist RB bisher noch punktlos. Gegen Eindhoven soll es jetzt aber besser laufen. Beide Partien beginnen jeweils um 21 Uhr.
1: Vielen Dank, Pia. Und zu sehen ist das Ganze übrigens heute Abend bei Prime Video.
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0: The Police, Every Breath You Take, um 10 vor 8.
1: Und Ferry, wir machen jetzt ein kleines Gedankenexperiment.
0: Liebe ich ja.
1: Lieben wir. Mhm. Stell dir mal vor, du könntest jetzt einfach in den Supermarkt reingehen und dir kostenlos einfach alles mitnehmen, worauf du jetzt Bock hast. Was würdest du dir holen?
0: Ja, vielleicht ein bisschen frisches Gemüse, Sushi würde ich mir holen, Panna Cotta. Ja, halt alles ganz viel Süßigkeiten, so saure Süßigkeiten, ja, eigentlich wahrscheinlich fast alles.
1: Und weißt du, warum das gehen würde?
0: Nö.
1: Weil es dein Supermarkt ist.
0: Wie cool ist das denn?
1: Ja, warte mal, du müsstest natürlich erst den Supermarkt kaufen, aber dann wäre es deiner. Aber wie krass ist es, über eBay wird gerade ein komplett eingerichteter Supermarkt verkauft. Gut. Der einzige Haken an der Geschichte, wie man so schön sagt.
0: Aha.
1: Das Ding kostet 6 Millionen Euro und das steht in Mecklenburg-Vorpommern. Aber es wäre dann dein Supermarkt und der wird über eBay verkauft.
0: Cool, aber damit bin ich raus. Danke. Hier hat Radio jetzt mit Michael Schulte und 5 AM.

0: Oh ja, wir sind richtig mutig hier bei Radio Inn. Wir spielen Michael Schulte mit 5 a.m. und das um kurz vor 8 a.m. Da kannst du nichts sagen, das ist Radio Inn.
1: Ich würde schon fast sagen, wir sind rebellisch. So weit würde ich gehen.
0: Absolut. Und klar, mehr Hits, mehr Vielfalt, da bleiben wir.
1: Weißt du, wie es jetzt weitergeht? An einem Dienstag spielen wir The Weeknd. Your Tears, das gibt's ganz sicher nach 8 für euch.
0: Und wir spielen die vielleicht größte Lüge der Musikgeschichte. Madonna. Mit ihrem Song, den man damals schon nicht wirklich ernst nehmen konnte, Like a Virgin.
1: Das naja, bitte.
0: Nein, nein. Aber gibt's gleich, ist richtig gut. Also unbedingt dranbleiben hier bei Radio Inn.
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0: Radio Inn am Dienstag, 13. Oktober, 7 Uhr. Und gleich 59 Minuten, also kurz vor 8. Ja, und ein verurteilter Räuber im Zusammenhang mit dem Goldschatz von Manching ist wieder auf freiem Fuß. Und die Stadt Neuburg setzt bei der Verkehrszählung auf die Zukunft. Wie das genau aussieht, na klar, Das hört ihr gleich bei uns.
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15: Ich bin Christian Augustin. Guten Morgen. Bundespräsident Frank-Walter Steinmeier ernennt den ehemaligen rheinland-pfälzischen Ministerpräsidenten Alexander Schweitzer am Nachmittag zum neuen Arbeitsminister. Vorher erhält die bisherige Ministerin Bärbel Baas ihre Entlassungsurkunde. Sie trat gestern wegen eines Trauerfalls in ihrer Familie und wegen öffentlichen Angriffen gegen sie mit sofortiger Wirkung zurück. Bevor Alexander Schweitzer das Ministerium übernimmt, steht noch seine Vereidigung im Bundestag an. Ausschluss aus dem Klassenchat, KI-generierte Deepfakes oder böse Kommentare beim Gaming. Das Bündnis gegen Cybermobbing stellt heute Ergebnisse zur aktuellen Entwicklung vor. Die Vorfälle gegen Kinder und Jugendliche sind mittlerweile ein Dauerproblem, zum Teil mit gravierenden Folgen für die Betroffenen. Möglich sind Wut, Angstreaktionen oder psychischer Stress. Das Bündnis gegen Cybermobbing wünscht sich deshalb schon länger mehr Aufklärung und klare Konsequenzen für die Täter. Die Deutsche Bahn baut ihre internationalen Verbindungen ab Mitte Dezember weiter aus. Dann gibt es täglich mehr als 320 Fahrten ins europäische Ausland, 20 mehr als bisher. Neu ist auch eine besonders schnelle Verbindung zwischen Hamburg und München. Die Preise im Fernverkehr bleiben gleich. Tickets für den neuen Fahrplan gibt es ab morgen.
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15: Eigentlich hätte er 4 Jahre und 9 Monate hinter Gitter verbringen müssen. Doch schon seit 2 Wochen ist einer der verurteilten Goldschatzräuber von Manching wieder auf freiem Fuß. Der 53-Jährige steht allerdings weiter unter Bewährung, das berichtet der Donaukurier. Die Strafe konnte nach Verbüßung von 2/3 in eine Bewährung umgewandelt werden. Dazu zählt auch die Untersuchungshaft, in der sich alle nach dem Goldraub von Manching festgenommenen Männer befanden. Die Stadt Neuburg setzt bei der Zählung des Straßenverkehrs auf künstliche Intelligenz. Ab sofort ist ein neues Zählsystem im Einsatz. Ein Gerät ist auf der Donaubrücke, ein zweites wird mobil verwendet. Beide erfassen ständig Autos und Lkw, können aber auch zwischen Fußgängern und Radfahrern unterscheiden. Damit möchte die Stadt zusätzliche Daten über den Verkehr erhalten, der tatsächlich auf den Straßen unterwegs ist. Auch die Neuburgerinnen und Neuburger können die Daten jederzeit sehen. Den Link zum Live-System gibt es auf unserer Internetseite.
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0: Ich hoffe, ihr habt Zeit mitgebracht um 8:02. Da ist einiges los. A9 Richtung Nürnberg, Höhe Ingolstadt Nord, ein Unfall, rechter Fahrstreifen gesperrt. In der Folge haben wir da jetzt auch schon zwischen Ingolstadt Süd und Ingolstadt Ost dichter Verkehr. Da dauert es momentan 2 Minuten länger. Dann B16A Goethestraße Ingolstadt, zwischen Ingolstadt Nord und Schillerstraße auch einiges los. Des Weiteren gucken wir noch Pfaffenhofen, Ingolstädter Straße, Wanderbaustelle mit halbseitiger Sperre wegen Baumpflege. Des Weiteren B16 Richtung Regensburg, zwischen B13 bei Oberstimm und Manching ist auch einiges los. Und B13 Münchner Straße, zwischen B16 bei Oberstimm und der südlichen Ringstraße auch hier dichter Verkehr. Hier dauert es momentan 4 Minuten länger und am Radio in Telefon haben wir jetzt auch noch den Thomas.
16: Ja, guten Morgen. Ich wollte jetzt was melden. Wir sind gerade von der Gabel in dem Kreisverkehr, wo bei der Gabel gebaut worden ist. Also da steht ein LKW drin und der kommt da nicht mehr weiter. Also der staut sich jetzt dann gleich, also statt auswärts.
0: Also ihr wisst Bescheid, da staut es sich, wenn ihr auch Richtung Buxheim fahrt. Ansonsten, was hätten wir denn da noch? Das hier vielleicht.
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0: Ja, A9 Richtung Nürnberg, Höhe Ingolstadt Nord und Neuburg-Grünauer Straße zwischen Berliner und Ostendstraße. Auch da wird geblitzt. Habt ihr noch was? Ruft an oder schickt eine WhatsApp. Die Radio in Verkehrshotline ist die 0841 300 und dreimal die 9. Danke.
1: Und was soll ich sagen? Das Radio-Inwetter ist halt eine absolute Nullnummer.
0: Nullnummer?
1: Ja.
0: Eine Pleite.
1: Oh, Wortwitz. Ja, 0 Grad messen wir aktuell in Ingolstadt-Gerolfing. 1 Grad ist es im Pfaffenhofen beim Rathaus. Jetzt in der Früh und am Vormittag ist es neblig. Insgesamt gehen die Temperaturen aber noch hoch auf um die 12 Grad. Und ab Nachmittag bis hin zum Abend, da kann es immer wieder regnen. Aber hey, immerhin ist die Nacht trocken, wenn ihr schlaft. Da regnet es nicht. Das ist doch super. Bei milden 10 Grad der Radio-Inwetter-Trend. Morgen der Mittwoch. Ist schon wieder viel angenehmer da. 17 Grad, gut, in der Früh kann es mal noch nass sein, ansonsten aber auch immer wieder Sonne.
0: Nullnummer. der halt nach, vor allem, weil ich ihn verkackt habe mit meiner Pleite. Sorry dafür, aber ich habe ihn verstanden.
1: Ja, jetzt im Nachhinein. Besser später als nie, Ferry.
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2: Kumo.
3: Oh, wollte ich auch gerade sagen. Guten Morgen. Ja, bei mir persönlich ist es die Mango-Curry-Soße.
2: Ja, bei mir sind es Barbecue- und Knoblauchsoße.
3: Ja, die letzten Relikte der sommerlichen Grillabende. Die Grillsoßen, alle angebrochen und keine aufgebraucht.
2: Ja, bevor die Reste bei euch in der Speis so vor sich hinmotten, haben wir Kochtipps für euch. So könnt ihr eure Grillsoßenreste verwerten.
3: Ja, Schmackofatz wird's gleich nach mehr Hits und mehr Vielfalt. Wir gehen rein mit Loy und David Puentes. Das ist Golden Summer, ein letzter Sommerrest bei 0 Grad draußen. Yay!

0: Guten Morgen, sagen Aerosmith hier bei Radio mit I Don't Wanna Miss a Thing. Es ist 8:11.
1: Ja, und kleiner Flashback bitte. Sommer 2026, gar nicht so lange her. Die Sonne scheint, der Schweiß rinnt so ein bisschen. Erinnert ihr euch? Wir standen am Grill, haben uns Fleisch und Grillgemüse hinterher schmecken lassen und wirklich alles ratzeputzend. Der Schweiß rinnt so ein bisschen. Erinnert ihr euch? Wir standen am Grill, haben uns Fleisch und Grillgemüse hinterher schmecken lassen und wirklich alles ratzeputzend.

0: Gäste reichern auch Sandwiches an, das Brot statt mit Butter oder Margarine einfach mit einer Grillsoße bestreichen. Barbecue-Soße oder auch Reste von Ketchup lassen sich gut in Pizza- und Pasta-Soßen verwenden. Und herzhafte Eintöpfe lassen sich gut mit einem Löffel würziger roter Grillsoße würzen.
1: Jetzt habe ich Hunger. Also Grillsoßen schmecken nicht nur zum Grillen, sondern auch jetzt im Herbst.
2: Ja, und jetzt, wo es kälter wird, machen ja auch viele gerne Raclette oder Fondue. Und spätestens dazu passen ja auch wieder die Soßenreste.
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0: Radio M mit Katy Perry und Watch It Burn 8:18 und wir müssen tatsächlich über Katy Perry sprechen. Sophia, du bist da etwas Großem auf der Spur, etwas Haarigen.
1: Ja, ich bin gerade ein bisschen verstört, ehrlich gesagt. Ich habe gerade eine Schlagzeile über Katy Perry gelesen. Und zwar sammelt sie ungewöhnlicherweise Haarsträhnen von Kolleginnen.
0: Okay.
1: Ja, in ihrem Sortiment ist zum Beispiel eine Locke von Miley Cyrus oder auch eine von Taylor Swift. Die hat sie beim ersten Grammy besucht, den beiden abgenommen, hat sie gefragt, ob sie Haarsträhnen haben kann.
0: Man hat schon nachgefragt und die aber ausgerissen oder so.
1: Das wäre ziemlich krass. Sie selbst sagt aber, dass diese Angewohnheit ein bisschen gruselig, aber großartig ist und sie hat sie einfach als Glücksbringer in ihrer Tasche dabei.
0: Okay, warum nicht ein ungewöhnliches Hobby?
1: Ferry, darf ich auch eine Haarsträhne von dir in meiner Tasche mit mir führen oder wäre das komisch?
0: Es wäre erstens komisch, aber zweitens, wenn ich mal zum Friseur gehe, dann werde ich die Friseurin darum bitten, dass sie mir ein Haarsträhnchen für dich abschneidet.
1: Das macht man doch auch bei so kleinen Kindern, oder? Beim ersten Friseurbesuch, so eine Locke aufbewahren.
0: Das stimmt. Du wirst eine Locke von mir bekommen.
1: Danke.
0: Von meinem Haupthaar.
1: Bah!
0: Ihr hört Radio N jetzt mit Madonna.

0: Ferry hat gerade das Gesicht verzogen, weil ich so böse gesungen habe. Was hast du denn das mit Mimi und Josie Little Help? Es ist 8.29 Uhr und in der nächsten halben Stunde hört ihr auch mehr Hits und mehr Vielfalt. Ed Sheeran mit Castle on the Hill sind damit dabei. Außerdem mit Dusa, One Republic und Leonie mit Fire.
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7: Radio Inn am Dienstagmorgen um 8:30 und ja, das ging jetzt ganz schnell. Nachdem die bisherige Arbeitsministerin Bärbel Baas angekündigt hat, zurückzutreten, heute drückt die nächsten Schritte. Bundespräsident Steinmeier wird den früheren rheinland-pfälzischen Ministerpräsidenten Alexander Schweizer zum neuen Arbeitsminister ernennen und bei der Gelegenheit bekommt die bisherige Ministerin, also Bärbel Baas, ihre Entlassungsurkunde.
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8: Die Neuburger Drogerie ist erneut für den Wettbewerb Musikkneipe des Jahres der GEMA nominiert worden. Mit dem Preis möchte die Gesellschaft für Aufführungsrechte das Engagement von Kneipen und Bars würdigen, die über das Jahr verteilt Live-Konzerte anbieten. Dem Gewinner winkt ein Preisgeld in Höhe von 5.000 Euro. Die Abstimmung läuft bis zum 26. Oktober. Den Link gibt's bei uns auf der Homepage. Kerstin Schulz, Radio Inn in Neuburg.
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9: In diesem Jahr gab's für die Buchfabrik im Stadtteiltreff Piusviertel den Rotary Sozialpreis. Übermorgen startet eine neue Runde des Schreib- und Leseförderungsprojektes. An 6 Nachmittagen zwischen 15 und 17 Uhr lernen Kinder, wie aus einer Idee eine Geschichte wird und wie man eigene Figuren und Welten entwickelt. Am Ende steht ein eigenes E-Book, das die Kids selbst geschrieben und auch illustriert haben. Der Abschluss ist dann eine Buchpräsentation mit Lesungen durch die jungen Autorinnen und Autoren. Die Buchfabrik steht allen Ingolstädter Kindern im Alter zwischen 9 und 11 Jahren kostenlos offen, aber eine Anmeldung im Stadtteiltreff Piusviertel ist nötig. Furkan Beuratz, Radio in Ingolstadt.
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7: 8.32 Uhr, A9 Richtung Nürnberg, Höhe Ingolstadt Nord, Unfall, mein Gott, rechter Fahrstreifen gesperrt. Dann B13 Ingolstadt Richtung Weißenburg zwischen Friedrichshofen West und Gabel, ja, da dichter Verkehr, da dauert es knapp 10 Minuten länger. Wir gucken noch auf die B13 Münchner Straße zwischen B16 bei Oberstimm und der südlichen Ringstraße, auch hier einiges los, dichter Verkehr, aber das sind nur 3 Minütchen, die ihr da mehr einplanen solltet.
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7: Es wird geblitzt, einmal auf der A9 Richtung Nürnberg, Höhe Ingolstadt Nord und Neuburg-Grünauer Straße, genauer gesagt zwischen der Berliner und der Ostendstraße. So, und wenn ihr auch noch was gesehen habt, dann meldet das mit der Radio Inn Verkehrshotline 0841 300 und 3 mal die 9. Danke.
0: Und ehrlicherweise weiß ich gerade nicht, ob ich schwitzen oder frieren soll. Das ist das Radio in Wetter drinnen, Heizung draußen, 1 Grad in Ingolstadt, Oberhaunstadt, 0 Grad bei euch in Karlsruhe. Jetzt in der Früh und allgemein den Vormittag über ist es ziemlich neblig. Die Temperaturen gehen nur hoch auf um die 12 Grad. Und ihr braucht dann später auch auf jeden Fall einen Regenschirm, denn ab Nachmittag bis hin zum Abend kann es immer wieder regnen. Die Nacht, die ist dann dafür eher trocken und auch schon wieder milder um die 10 Grad. Der Radio in Wettertrend morgen, Mittwoch, ja, gefällt uns viel besser. 17 Grad da an der Spitze, immer wieder Sonne zwischen den Wolken. Nur ganz in der Früh kann es mal regnen.

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2: Guten Morgen.
3: Morgen. Und es gibt eine Sache, die macht mich manchmal richtig sauer.
2: Aha.
3: Und zwar Zügen hinterherrennen. Und es gibt nichts, glaube ich, worüber wir Deutschen lieber schimpfen als über die Deutsche Bahn. Aber hey, sie ist stets bemüht.
2: So ist es. Und die hat da mal was vorbereitet für uns. Die Deutsche Bahn hat den neuen Fahrplan vorgestellt fürs kommende Jahr, also 2027. Was der so kann und euch bringt, hört ihr gleich bei uns nach mehr Hits und mehr Vielfalt. Wir gehen rein mit Drive Safe von Mars Smith und Neil Horan.

0: absolute Powerfrau hier bei Radio N. Anastasia, I'm out of love, um gleich 8 Uhr und 42 Minuten. Und ja, die Deutsche Bahn versucht's mal wieder. Sie will sich beliebt machen. Sie haben da ein paar neue Ideen und Ansätze fürs kommende Jahr. Die Deutsche Bahn will mit mehr Verbindungen ins Ausland und einer weiteren Sprinterlinie punkten.
1: Ja, sie haben jetzt schon den neuen Fahrplan veröffentlicht und der gilt dann ab dem 13. Dezember. Aber was ist denn so Neues dabei? Ursula Winkler aus der Radio N Redaktion.
2: Also, es gibt eine neue Sprinterverbindung quer durch Deutschland zwischen Hamburg und München mit Stopps nur in Hannover und Nürnberg. 5 Stunden und 20 Minuten soll die Fahrt dauern, wenn denn alles klappt, natürlich mit der Pünktlichkeit. Zuletzt war ja nur jeder zweite Fernzug pünktlich. Ansonsten wird die bestehende Sprinterlinie zwischen Berlin und Stuttgart ausgebaut und fährt künftig 3 statt 1 tägliche Richtung. Deutschlandweit gibt es nach Bahnangaben ab Mitte Dezember täglich rund 70 Sprinterfahrten auf wichtigen Strecken. Auch das Netz ins Ausland wird ausgebaut.
0: Und was gibt's da für neue Highlights Richtung Ausland?
2: Ab dem neuen Fahrplan im Dezember gibt es mehr als 320 Fahrten täglich ins Ausland. Mehr als 200 Städte in 14 Ländern sind dann direkt erreichbar. Man kann über die Bahn-App auch einfacher Tickets kaufen für die ausländischen Anbieter, zum Beispiel für die österreichische Bundesbahn, Trenitalia oder Eurostar. Künftig soll es auch mehr Züge geben nach Italien, Frankreich, Österreich und Dänemark. Und ab Sommer gibt es eine neue Direktverbindung zwischen München, Mailand und Rom.
1: Dankeschön, Ursula. Ja, ganz schön viele Züge. Schauen wir mal, was da so am Ende alles pünktlich kommt.
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0: Radio mit Medusa und One Republic und Leonie, rausgekommen dabei ist Fire. Es ist 10 vor 9.
1: Happy Dienstag. Und Ferry, wann hast denn du das letzte Mal einen Brief verschickt?
0: Da müsste ich ganz hart in meinem Gedächtnis kramen und ehrlich gesagt, ich habe keine Ahnung, das ist schon lang, lang her.
1: Ich wollte gerade sagen, wir probieren es erst gar nicht. Aber das dürfte ganz vielen so gehen. Somit dürfte das ja die wenigsten wahrscheinlich hart treffen, wenn ich euch sage, der Briefversand in Deutschland, der könnte wesentlich teurer werden. Die Post kommt schon bald mit der größten Porto-Erhöhung überhaupt um die Ecke.
0: Okay, jetzt meine Frage, wann genau?
1: Im Januar nächsten Jahres.
0: Ah, scheiße, Mist. Jetzt habe ich wieder keine passende Ausrede, wenn ich wieder mal keine Weihnachtspost verschicke. Damn!
1: Meinst du, das hat irgendwer erwartet?
0: Vermutlich nicht.

0: Radio N mit Eric Carmen und Hungry Eyes, 8.57 Uhr und nach 9. Da wartet ein wunderschönes Duett auf euch, Dusk Till Dawn von Zane und Sia und... Ich lasse auch das Ex-Spice Girl Jerry Halliwell auf euch los mit... It's Raining Men.
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0: Radio in am Dienstagmorgen, es ist kurz vor 9 und nichts geht mehr. Das Eichstätter Rathaus ist geschlossen, Hintergrund ist eine Cyberattacke. Und vor dem Neuburger Amtsgericht geht es heute nicht nur um Raub und Körperverletzung. Worum genau, das hört ihr gleich bei uns.
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9: Ich bin Christian Augustin. Schönen guten Morgen. Bundespräsident Frank-Walter Steinmeier ernennt den ehemaligen rheinland-pfälzischen Ministerpräsidenten Alexander Schweitzer am Nachmittag zum neuen Arbeitsminister. Vorher erhält die bisherige Ministerin Bärbel Baas ihre Entlassungsurkunde. Sie trat gestern wegen eines Trauerfalls in ihrer Familie und wegen öffentlichen Angriffen gegen sie mit sofortiger Wirkung zurück. Bevor Alexander Schweitzer das Ministerium übernimmt, steht noch seine Vereidigung im Bundestag an. Die Deutsche Bahn baut ihre internationalen Verbindungen ab Mitte Dezember weiter aus. Dann gibt es täglich mehr als 320 Fahrten ins europäische Ausland. Das sind 20 mehr als bisher. Neu ist auch eine besonders schnelle Verbindung zwischen Hamburg und München. Die Preise im Fernverkehr bleiben gleich. Tickets für den neuen Fahrplan gibt es ab morgen. Der FC Bayern bestreitet das Champions-League-Spiel heute Abend beim norwegischen Vertreter Viking Stavanger ohne Manuel Neuer. Er ist am Fuß verletzt, deshalb steht Jonas Urbich im Tor der Münchner. Nach dem Patzer von Neuer im Spiel gegen Augsburg mit dem schnellsten Gegentor der Bundesliga-Geschichte flammte die Torwartdebatte für die heutige Partie erneut auf.
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9: Erst ist es offiziell eine technische Störung gewesen, jetzt ist klar, die Stadt Eichstätt ist Opfer einer kriminellen Cyberattacke geworden. Ob Daten abgegriffen wurden und in welchem Umfang wird noch untersucht. Damit befassen sich aktuell Polizei, Landeskriminalamt, das Landesamt für Sicherheit in der Informationstechnik und die Generalbundesanwaltschaft. E-Mail und Internet sind ausgefallen, das Rathaus bleibt bis auf Weiteres geschlossen. Die Stadtwerke Eichstätt sind technisch vom Rathaus unabhängig und waren von der Attacke nicht betroffen. Vor dem Amtsgericht Neuburg geht es in einer Verhandlung heute Vormittag um einen offensichtlich besonders rabiaten Täter. Dem Mann wird besonders schwerer Raub, Geldfälschung und der Einsatz von Pfefferspray vorgeworfen. Damit nicht genug. Die Liste der Straftaten enthält auch 3 Fälle von Körperverletzung. Einmal waren Polizisten mit im Spiel. Der Angeklagte in Neuburg soll nicht nur zugeschlagen, sondern auch Fußtritte verteilt haben.
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0: A9 Richtung Nürnberg weiterhin ein Unfall, Höhe Ingolstadt Nord, rechter Fahrstreifen gesperrt. Dann B16 Donauwörth Richtung Ingolstadt zwischen Neuburg und Neuburg-Bruck. Dichter Verkehr, hier dauert es 5 Minuten länger. Und wir gucken auch noch auf die B13 Ingolstädter Straße Eichstätt, Weißenburger Straße zwischen dem Industriegebiet und der Westenkreuzung. Auch einiges los. Auch hier braucht es momentan 3 Minuten länger.
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0: Ja, wird geblitzt auf der A9 Richtung Nürnberg, Höhe Ingolstadt Nord. So, wenn ihr, abgesehen von diesem einen Blitzer, noch was Neues habt, dann ruft mal an oder schickt auch gerne eine WhatsApp. Das geht mit der Radio Inn Verkehrshotline 0841 300 und 3x die 9.
10: Und wir haben hier schon die Heizung angeschmissen, hier im Radio Inn Sendestudio.
0: So ist es, genau so. Auf welcher Stufe? 3, 5, keine Ahnung?
10: 3.
0: 3.
10: Also schon warm.
0: Ist warm.
10: Aber draußen ist es halt kalt.
0: Kalt.
10: Danke für deinen Beitrag, Ferry. Das ist das Radio in Wetter. Wir messen aktuell 1 Grad in Ingolstadt beim Westpark. In Neuburg beim Boxenstall ist es auch so. Jetzt gerade ist es noch ziemlich neblig, löst sich dann aber bis zum Mittag hin auf. Insgesamt gehen die Temperaturen heute nur hoch auf um die 12 Grad. Und es kann dann auch regnen ab Nachmittag bis rein in den Abend. Die Nacht ist dann eher trocken und auch schon wieder milder bei um die 10 Grad. Der Radio in Wettertrend. Morgen schaut schon wieder viel besser aus. Gut, in der Früh kann es noch leicht regnen. Regnen, ansonsten aber immer wieder Sonne und bis zu 17 Grad.
0: Schauen wir mal, was wird.
10: Was wird?

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2: Guten Morgen.
3: Happy Dienstag. Und Ferry, wenn du einen waschechten Star zu einer deiner Feiern einladen könntest, wer wäre das?
2: Also eigentlich dich, aber wenn es so ein größerer Star sein soll, dann... Tom Hardy, Hardy Boy, der Schauspieler, der kann auch rappen, cooler Typ.
3: Ach krass, okay. Mhm. Wo Courtney Cox, Leonardo DiCaprio und Jeff Bezos jetzt zu Gast waren, hört ihr gleich bei uns in der Radio- und Promi-Welt. Hardy Boy war leider nicht dabei, Ferry.
2: Na schade, dann ist es keine gute Party. Jetzt mehr Hits, mehr Vielfalt. Dreht auf, das ist The Bowser mit Magnetic. Guten Morgen.
3: Morgen.

0: Raymond, Million Miles, 8:11 und wir hoffen, der Dienstagmorgen ist bei euch so entspannt wie bei Hollywood-Star Tobey Maguire. Der hat eine perfekte Patchwork-Familie geschaffen.
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0: Tatort Hawaii. Eine Promi-Hochzeit. Die Gäste sind unter anderem Courtney Cox, Leonardo DiCaprio, Jeff Bezos. Die Trauung leitet Spider-Man Tobey Maguire. Super kurios, die Braut ist seine Ex-Frau. Jennifer und Tobey waren 9 Jahre verheiratet, haben 2 große Kinder und sind so cool miteinander, dass er jetzt ihre neue Trauung leitet und nach eigenen Aussagen jeden Urlaub zusammen verbringen. Das ist wild.
4: Und schauen wir weiter zum nächsten Hollywood-Star, Selma Blair, die bissige Selma. Sie soll
0: jeden Urlaub zusammen verbringen. Das ist wild.
4: Und schauen wir weiter zum nächsten Hollywood-Star, Selma Blair.

0: Konzerte rumgeknutscht. Kurios ist ja, die Anna-Karina ist ja nach wie vor mit dem Stefan Mross verheiratet. 4 Jahre nach der Trennung. Also die Anwaltskosten will ich nach der Scheidung mal sehen.
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0: Radio In mit It's Raining Man. Jerry Halliwell ist es um 20 nach 9. Und Liebessongs gehen ja oft an den aktuellen Partner, die Partnerin. Und zur Not geht natürlich auch Flossne.
1: Ja, Michael Schulte macht es jetzt aber anders. Der hat was ganz Besonderes gemacht. Sein neuer Song Cover You ist quasi eine Liebesbotschaft an seine beiden Söhne. Er will ihnen damit sagen, Papa ist da, ihr seid nie alleine, ihr könnt euch immer auf mich verlassen und ich werde euch immer beschützen.
0: Also betten wir uns doch jetzt alle gemeinsam in ganz viel väterliche Sicherheit. Jetzt Michael Schulte mit Cover You, ein Song an seine beiden Söhne hier auf Radio In.

0: The Strumbellas bei Radio in Mid Spirits, 9.27 Uhr. In der nächsten halben Stunde mehr Hits wie Save My Love von Kaigo, Khalid und Griffin. Und mehr Vielfalt, die kommt von unserem Schmusebaden Nummer 1, James Blunt mit Bonfire Heart.
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0: Radio in am Dienstagmorgen kurz vor 9:30 und ein Thema, viele Meinungen. Bestes Beispiel, die geplante Zuckersteuer. Die sorgt für viele Diskussionen und jetzt hat sich auch Bayerns Gesundheitsministerin Gerlach zu Wort gemeldet. Sie hat sich nochmal klar für eine bundesweite Zuckersteuer auf Softdrinks ausgesprochen. Sie sagt, es sei erwiesen, dass der regelmäßige Konsum von Softdrinks im Zusammenhang mit Übergewicht, Diabetes und Herz-Kreislauf-Erkrankungen stehe. Sobald es soweit ist, sobald da was durch ist mit der Zuckersteuer, erfahrt ihr es natürlich hier bei uns.
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12: In Pfaffenhofen. Verkehrsteilnehmer müssen sich wieder heute und morgen auf Engstellen auf zwei wichtigen Straßen im Stadtgebiet einstellen. In der Ingolstädter und der Moosburger Straße starten Baumpflegearbeiten. Deshalb sind die Fahrbahnen abschnittsweise halbseitig gesperrt. Heute geht's in der Ingolstädter Straße los. Morgen zieht die Wanderbaustelle dann in die Moosburger Straße um. Die Arbeiten finden jeweils in der Zeit zwischen 8.30 Uhr und 16.30 Uhr statt. Einen Überblick über die genau betroffenen Strecken gibt es bei uns auf der Homepage. Verena Paulik, Radio Inn in Pfaffenhofen.
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13: In Eichstätt.
14: Der Parkplatz Altstadt wird von heute an abschnittsweise gesperrt. Der Bauhof ist dort unterwegs und mäht die Grüninseln am Parkplatz. Sobald ein Bereich gemäht ist, wird er wieder freigegeben. Los geht's heute im hinteren Bereich des Parkplatzes auf Höhe des Heizwerks. Bis Donnerstag wandert die Sperrung bis zur Altmühlaue. Die Verwaltung bittet darum, die Halteverbote einzuhalten, sonst dauert die Maßnahme länger als die geplanten 3 Tage. Der Bauhof nutzt in den kommenden Wochen auch die abgelaufene Vogelschutzzeit und wird einige Bäume im Stadtgebiet zurückschneiden. Andreas Rau, Radio Inn in Eichstätt.
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0: Um 9.31 Uhr und da sieht es eigentlich prinzipiell ganz gut aus. Kleine Hinweise: A9 Richtung Nürnberg, Höhe Ingolstadt-Nord, Unfall, Fahrstreifen gesperrt, aber da tut sich nichts, kein Stau, nichts. Und Pfaffenhofen, Ingolstädter Straße, eine Wanderbaustelle mit halbseitiger Sperre. Was wird da gemacht? Da sind Baumpflegearbeiten. Das war's. Radio im Blitzer habe ich noch keine für euch und auch keine Abstandsmessung. Aber vielleicht, weil ihr seid da draußen unterwegs, habt ihr was gesehen. Wenn dem so ist, ruft mal an oder schickt eine WhatsApp. Die Radio-Innenverkehrs-Hotline ist die 0841 300 und dreimal die 9. Danke.
6: Und das ist das Radio in Wetter. Und zum allerersten Mal haben wir heute in diesem Herbst die Heizung angeschmissen. Wir messen aktuell nämlich nur 3 Grad draußen in Ingolstadt, beim Audi-Forum, bei euch in Langenbruck auch 3 Grad. Jetzt am Vormittag ist es noch ganz schön neblig, löst sich dann aber bis zum Mittag hin auf. Die Temperaturen gehen heute auch nur hoch auf um die 12 Grad. Und ab Nachmittag bis hin zum Abend kann es immer wieder regnen. Die Nacht ist dann aber eher trocken und auch schon wieder milder mit um die 10 Grad. Der Radio in Wettertrend. Ja, morgen auch schon schöner. Da haben wir ganz viel Sonne zwischen den Wolken und 17 Grad maximal.

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2: Guten Morgen.
3: Hi.
2: Pfaffenhofen wächst und verändert sich. Große Arbeitgeber, viele Neubaugebiete, viele neu zugezogene Pfaffenhofner.
3: Ja, und die sollen auch in ihrer Freizeit gerne in der Stadt sein. Und dafür wird jetzt ein neuer Bereich in Pfaffenhofen neu gestaltet. Welcher das ist und was da gemacht wird, hört ihr gleich hier bei uns bei Radio in. Aber jetzt bekommt ihr erstmal Miley Cyrus mit End of the World. Macht euch einen schönen Dienstag.

0: 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Radio mit Celine Dion, New Day has come, 9.41 Uhr und sie kratzt an der 30.000er-Marke, die Stadt Pfaffenhofen. In den letzten Jahren sind Neubaugebiete mit zahlreichen Wohnungen und Doppelhäusern entstanden. Viele neue Pfaffenhofener wurden begrüßt. Jobs gibt's bei großen Arbeitgebern wie dem Pharmaunternehmen Daiichi Sankyo oder dem Babynahrungshersteller Hip.
1: Aber auch in der Freizeit soll man sich gut in der Stadt aufhalten können. Und dafür gibt es jetzt einen neuen Bereich, der in der Stadt neu gestaltet wird. Radio und Lokalreporter Volker Beuratz.
2: Es geht um den Bereich an der evangelischen Kirche Münchner Vormarkt. Anlaufpunkt, wenn man vom Neubaugebiet Pfaffenleiten in Richtung Stadt fährt oder von außerhalb nach Pfaffenhofen kommt. Zuletzt wurde da erst ein Kreisel gebaut. Jetzt soll der Bereich zur Kirche geöffnet werden, neue Grün- und Sitzflächen entstehen, damit auch der kleine Park am Kriegerdenkmal ein neues Gesicht bekommen. Und Räder, Autos, Bus, die da durch müssen, sollen besser gesteuert werden.
1: Okay, soweit so gut. Und wann soll das alles passieren?
2: Das erklärt die Stadt heute Abend. Dann findet eine Infoveranstaltung im Rathaus statt. Da werden die Planungen genau vorgestellt. Interessant wird auch sein, was auf die Autofahrer während der Bauarbeiten zukommt. Denn in Pfaffenhofen setzen Baustellen und Sperrungen aktuell immer wieder die Geduld der Autofahrer aufs Spiel. Auch der Verkehr hat in der Stadt zugenommen. Das ist spürbar.
1: Dankeschön, Volker aus Pfaffenhofen. Dort steht eine Umgestaltung des Münchner Vormarkts an.
0: Was genau die Stadt da plant, stellt sie heute Abend ab 19 Uhr bei einer Infoveranstaltung im Rathaus vor.
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0: Oh yeah, das ist Radio Inn mit James Blunt und Bonfire Heart um 10 vor 10. 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

0: Radio in mit Alex Warren und Fever Dream und nach 10. Ja, wir geben uns mit nicht weniger als The Best zufrieden von Tina Turner und
1: Never mind, I'll find someone like you.
0: Und auch Adele wartet auf euch mit Someone Like You.
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0: Radio Inner mit Dienstagmorgen, kurz vor 10. Bei der Kinderbetreuung in Manching tut sich was. Ein neues Angebot steht in den Startlöchern. Alle Infos dazu, die gibt's gleich bei uns.
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15: Ich bin Christian Augustin. Die Deutsche Bahn will mit mehr Verbindungen ins Ausland sowie einer weiteren Sprinterlinie punkten. Mit dem Fahrplanwechsel im Dezember hat der Konzern dann täglich mehr als 320 Fahrten außerhalb Deutschlands im Angebot. Die Tickets gibt es ab morgen zu kaufen. Die Preise im Fernverkehr steigen nicht. Was bleibt, sind die vielen Baustellen. Auszubildende sind häufiger von Mobbing, Beschimpfungen oder Gewalt betroffen als Studenten. 42% der Azubis wurden schon mal beleidigt und beschimpft, so eine Studie. Bei Studenten waren es dagegen nur 23%. Es gibt auch einen Lichtblick. Knapp 3/4 aller Auszubildenden fühlen sich dank entsprechender Schulungen gut auf sicheres Arbeiten vorbereitet. Bei Hochschülern sind es weniger als die Hälfte. Bundesdigitalminister Carsten Wildberger wünscht sich eine Steuer auf Umsätze mit künstlicher Intelligenz. Er ist der Meinung, dass mit den Einnahmen der Umbau auf dem deutschen Arbeitsmarkt bezahlt werden soll. Mit der Forderung ist er nicht allein. Auch Microsoft-Gründer Bill Gates fordert schon länger eine Steuer auf Roboter und KI, damit man weniger Menschen durch Maschinen ersetzt.
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15: In Manching wird viel für den Nachwuchs getan. Heute zieht die vierte Gruppe des Kindergartens Villa Kunterbunt in ihren neuen Raum. Die Kinder und ihre Betreuerinnen waren vorübergehend in einem Nebengebäude untergebracht und haben jetzt auch neue Sanitäranlagen und einen Teamraum. Morgen wird dann der neue Kindergarten in Oberstimm eingeweiht. Eine Gruppe zog von Manching nach Oberstimm, eine zweite Gruppe kam dazu. Besonders an diesem Kindergarten ist der weitläufige Garten.
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17: A9 München in Richtung Nürnberg fahrend auf Höhe Ingolstadt Nord. Ein Unfall. Hier gibt es noch Behinderungen. Der rechte Fahrstreifen ist momentan gesperrt.
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17: Gerade sind keine Blitzer gemeldet. Gute Fahrt euch.
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17: An der Ingolstädter Saturn Arena 3 Grad. In Eichstätt bei der Abtei St. Walburg sind es momentan 4 Grad und in Neuburg am Oswaldplatz momentan auch frische 3 Grad. Heute Sandwichwetter, morgens oft neblig. Dann wird es aber eigentlich ganz freundlich mittags rum mit einem guten Schuss Sonnenschein. Ab Nachmittag dann aber zunehmend bewölkt. Örtlich fällt auch ein bisschen Regen. Heute Nachmittag liegen die Höchstwerte so bei 15 Grad. Der Wettertrend, es bleibt herbstlich mit durchwachsenem Wetter. Morgen mehr Wolken, am Donnerstag ist dafür wieder mehr Sonne dabei.
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2: Am Donauufer sind heute helfende Hände gefragt. Bei einer Mitmachaktion werden gemeinsam Müll gesammelt und die Vogelinsel gepflegt. Wer beim Natur- und Umweltschutz selbst mit anpacken will, kann von 17 bis 19 Uhr vorbeikommen. Treffpunkt ist der Ludelsteg am Eingang zum renaturierten Donauufer. 6 Jahre unverpackt. Das wird in Pfaffenhofen gefeiert. Der Unverpacktladen von Dahorm lädt morgen im Rahmen der Klimawoche zum Tag der offenen Tür. Dieses Mal können auch Nichtmitglieder dort einkaufen, den Laden kennenlernen und ausprobieren, wie unverpacktes Einkaufen funktioniert. Ihr findet den Laden in Pfaffenhofen in der Mozartstraße 71. Manchmal braucht's einfach jemanden, der zuhört. Genau dafür steht morgen wieder die Zuhörbank in Ingolstadt bereit. Geschulte Ehrenamtliche hören euch zu, ohne zu bewerten oder ungefragt Ratschläge zu geben. Von 15 bis 17 Uhr könnt ihr einfach am Theatervorplatz vorbeikommen. Im Pfaffenhofener Hofbergsaal darf morgen wieder getanzt werden. Beim Tanztreff sorgt Rainer Berg mit bekannten Melodien für die passende Musik. Dazu gibt's hausgemachten Kuchen. Von 14 bis 17 Uhr könnt ihr kostenlos dabei sein. Fans von klassischer Musik kommen am Samstag in Eichstätt voll auf ihre Kosten. Der Domchor und die Ingolstädter Kammerphilharmonie laden zum Benefizkonzert in den Eichstätter Dom ein. Auf dem Programm stehen unter anderem Mozarts Krönungsmesse und Vivaldis Gloria. Der Erlös des Konzerts kommt der Sanierung

0: Des Eichstätter Doms zugute. Beginn ist am Samstag um 16.30 Uhr. Karten gibt es online bei Ticket Regional, in der Dombuchhandlung Eichstätt und an der Abendkasse.
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8: A9 München in Richtung Nürnberg fahrend auf Höhe Ingolstadt Nord. Ein Unfall. Hier gibt es noch Behinderungen. Der rechte Fahrstreifen ist momentan gesperrt.
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8: In der Ortsdurchfahrt von Wackerstein wird geblitzt, wenn man Richtung Neustadt unterwegs ist.
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8: Heute Sandwichwetter, morgens oft neblig. Dann wird's aber eigentlich ganz freundlich mittags rum mit einem guten Schuss Sonnenschein. Ab Nachmittag dann aber zunehmend bewölkt. Örtlich fällt auch ein bisschen Regen. Heute Nachmittag liegen die Höchstwerte so bei 15 Grad. Der Wettertrend, es bleibt herbstlich mit durchwachsenem Wetter. Morgen mehr Wolken, am Donnerstag ist dafür wieder mehr Sonne dabei.
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2: Tatort Hawaii. Eine Promi-Hochzeit. Die Gäste sind unter anderem Courtney Cox, Leonardo DiCaprio, Jeff Bezos. Die Trauung leitet Spider-Man Tobey Maguire. Super kurios, die Braut ist seine Ex-Frau. Jennifer und Tobey waren 9 Jahre verheiratet, haben 2 große Kinder und sind so cool miteinander, dass er jetzt ihre neue Trauung leitet und nach eigenen Aussagen jeden Urlaub zusammen verbringen. Das ist wild.
3: Und schauen wir weiter zum nächsten Hollywood-Star, Selma Blair, die bissige Selma. Sie soll während eines Flugs versucht haben, eine Flugzeugtür zu öffnen, danach eine Flugbegleiterin geschlagen und eine gebissen haben. Heieiei, und ich dachte immer, Til Schweiger hätte Probleme. Die Selma, die wurde jetzt in Gewahrsam genommen.
2: Und mit der Liebe sind wir eingestiegen, mit Liebe steigen wir aus. Anna-Karina Wojcik kann das schwierige Kapitel Stefan Moss schließen. Sie hat jetzt einen neuen, haben ganz gepflegt bei einem ihrer Konzerte rumgeknutscht. Kurios ist ja, die Anna-Karina ist ja nach wie vor mit dem Stefan Moss verheiratet. 4 Jahre nach der Trennung. Also die Anwaltskosten will ich nach der Scheidung mal sehen.
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10: Ich bin Moritz Einzel. Beim Arbeitgebertag in Berlin fehlt heute Bärbel Baas. Sie ist gestern als Arbeitsministerin zurückgetreten. Bei ihrem Auftritt im vergangenen Jahr war sie bei einer Rede zur Rentenreform vom Publikum ausgelacht worden. Seitdem stand sie unter Dauerkritik. Als Nachfolger soll heute der frühere rheinland-pfälzische Ministerpräsident Schweizer vereidigt werden. Die Wirtschaftsverbände fordern weiterhin Bürokratieabbau und einen flexibleren Arbeitsmarkt. Für die Mitarbeitenden der Warenhauskette Galeria war bis zuletzt unklar, ob sie noch Geld bekommen. Die Bundesagentur für Arbeit hat jetzt Insolvenzgeld für rund 9.700 Beschäftigte gebilligt. Es wird einmalig für einen Zeitraum von maximal 3 Monaten gezahlt und entspricht dem Nettogehalt. Galeria hatte am 2. Oktober zum 4. Mal in 6 Jahren Insolvenz angemeldet. Der Fahrplanwechsel der Deutschen Bahn bringt für Bayern positive wie negative Veränderungen. Nürnberg bekommt schnellere ICE-Sprinter nach Stuttgart und Berlin. München erstmals rote Frecciarossa-Züge nach Italien, zusätzliche TGV-Fahrten nach Paris sowie wieder ICE-Verbindungen nach Westfalen und Innsbruck. Gleichzeitig ist von Februar bis Juli die Strecke München-Rosenheim-Salzburg gesperrt. Fernzüge müssen über Mühldorf am Inn umfahren.
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11: Ich bin Christian Augustin. Erst ist es offiziell eine technische Störung gewesen. Jetzt ist klar, die Stadt Eichstätt ist Opfer einer kriminellen Cyberattacke geworden. Ob Daten abgegriffen wurden und in welchem Umfang wird noch untersucht. Damit befassen sich aktuell Polizei, Landeskriminalamt, das Landesamt für Sicherheit in der Informationstechnik und die Generalbundesanwaltschaft. E-Mail und Internet sind ausgefallen. Das Rathaus bleibt bis auf Weiteres geschlossen. Die Stadtwerke Eichstätt sind technisch vom Rathaus unabhängig und waren von der Attacke nicht betroffen.
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12: A9 München Richtung Nürnberg zwischen Altmühltal und Greding. Achtung, hier liegen Gegenstände auf der Fahrbahn.
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12: In der Ortsdurchfahrt von Wackerstein wird geblitzt, wenn man Richtung Neustadt unterwegs ist.
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12: In Ingolstadt-Rotentor momentan 6 Grad, im Pfaffenhofen beim Landratsamt an die 7 Grad und in Schrobenhausen am Schloss an die Zellmessen ebenfalls 7 Grad. Erstmal viel Sonnenschein und lockere Wolken. Es sieht richtig gut aus. Heute Nachmittag so an die 15 Grad, fühlt sich natürlich mit Sonnenschein nach ein bisschen mehr an. Später am Nachmittag kommen dann allerdings immer mehr Wolken zu uns in die Region. Da fällt ab und an auch ein bisschen Regen. Der Wettertrend. Na, habt ihr die Heizung schon an? Also morgens und nachts ist es wirklich kalt bei uns in der Region. Wird auch heute Nacht so mit einstelligen Werten. Am Nachmittag wird es dann wieder milder mit so 15 bis 17 Grad morgen und die nächsten Tage. Insgesamt bleibt es morgen etwas durchwachsener mit mehr Wolken, gleicht sich aber am Donnerstag wieder aus, denn da sehen wir wieder öfters die Sonne.
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1: Ganz viel Süßigkeiten, so saure Süßigkeiten, ja, eigentlich wahrscheinlich fast alles.
2: Und weißt du, warum das gehen würde?
1: Nö.
2: Weil es dein Supermarkt ist.
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2: 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Gut. Der einzige Haken an der Geschichte, wie man so schön sagt.
1: Aha.
2: Das Ding kostet 6 Millionen Euro und das steht in Mecklenburg-Vorpommern.

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9: A9 München Richtung Nürnberg zwischen Altmetall und Kreding. Achtung, hier liegen Gegenstände auf dem Standstreifen.
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9: In der Ortsdurchfahrt von Wackerstein wird geblitzt, wenn man Richtung Neustadt unterwegs ist.
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9: Erstmal viel Sonnenschein und lockere Wolken. Es sieht richtig gut aus. Heute Nachmittag so an die 15 Grad. Fühlt sich natürlich mit Sonnenschein nach ein bisschen mehr an. Später am Nachmittag kommen dann allerdings immer mehr Wolken zu uns in die Region. Da fällt ab und an auch ein bisschen Regen. Der Wettertrend. Ne? Habt ihr die Heizung schon an? Also morgens und nachts ist es wirklich kalt bei uns in der Region. Wird auch heute Nacht so mit einstelligen Werten. Am Nachmittag wird es dann wieder milder mit so 15 bis 17 Grad morgen und die nächsten Tage. Insgesamt bleibt es morgen etwas durchwachsener mit mehr Wolken, gleicht sich aber am Donnerstag wieder aus, denn da sehen wir wieder öfters die Sonne.
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11: Ich bin Moritz Einzel. Künstliche Intelligenz hat bisher kaum Jobs in Deutschland gekostet. Das zeigt eine Untersuchung des Nürnberger Instituts für Arbeitsmarkt- und Berufsforschung. Insgesamt habe sich die Vollzeitbeschäftigung in Berufen, die in hohem Maß von KI beeinflusst sind, sogar besser entwickelt als in anderen Berufen. Gefahren durch künstliche Intelligenz sehen die Forscher vor allem in nicht-akademischen Berufen in der Industrie. Eine mögliche Drohnensichtung hat in den frühen Morgenstunden zu Störungen auf dem Nürnberger Flughafen geführt. Drei Piloten meldeten unabhängig voneinander beim Start- oder Landevorgang ein Objekt, bei dem es sich um eine Drohne gehandelt haben könnte, hieß es von der Polizei. Es wurde dann aber keine Drohne gefunden. Borussia Dortmund hat den Vertrag mit Trainer Niko Kovac vorzeitig bis 2029 verlängert. Sportvorstand Lars Ricken erklärte dazu, Kovac habe das Team des BVB konstant weiterentwickelt und genieße innerhalb des Vereins eine hohe Akzeptanz. Kovac ist seit Anfang 2025 Trainer in Dortmund. Aktuell ist der BVB nach 5 Spieltagen Tabellenzweiter der Fußball-Bundesliga, punktgleich mit Spitzenreiter SC Freiburg.
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12: A9 München Richtung Nürnberg zwischen Altmühltal und Greding. Achtung, hier liegen Gegenstände auf dem Standstreifen. Und nochmal die A9, diesmal Nürnberg Richtung München. Zwischen Lenkendorf und Lenting. Achtung, eine Unfallstelle, es hat gekracht. Die Unfallstelle ist noch ungesichert. Hier auch Gefahr durch Personen auf der Fahrbahn. Und wir schauen nach Pfaffenhofen in die Ingolstädter Straße. Hier momentan eine Wanderbaustelle. Die Straße ist halbseitig gesperrt. Da läuft nämlich aktuell die Baumpflege.
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12: In der Ortsdurchfahrt von Wackerstein wird geblitzt, wenn man Richtung Neustadt unterwegs ist.
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12: In Ingolstadt am Volksfestplatz momentan 9 Grad, in Schrobenhausen am Lehnbachplatz auch 9 Grad und das gleiche momentan auch in Eichstätt am Heilig-Geist-Spital. Mit der Sonnenbrille und Regenschirm geht's heute durch den Tag. Erstmal ist es richtig schön bei uns mit ganz viel Sonnenschein und lockeren Wolken. Aber ab dem späteren Nachmittag strömen immer kompaktere Wolkenfelder zu uns und gelegentlich kann es dann auch etwas regnen. Die Höchstwerte liegen heute so bei an die 15 Grad. Der Wettertrend. Heute Nacht wird's in der Region wieder gut runtergekühlt mit einstelligen Werten. Nachmittags die nächsten Tage immer so zwischen 15 und 17 Grad. Morgen bleibt es insgesamt etwas grauer dank vieler Wolken. Ab Donnerstag wird's aber wieder freundlicher, mit mehr Sonnenschein.
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12: Mahlzeit, schön, dass ihr dabei seid. Am Dienstagmittag, unsere Lokalreporter sprechen gleich über dieses Thema.
14: Die Stadt Pfaffenhofen wächst und damit verändert sich auch das Stadtbild. Neben Neubaugebieten und großen Bauten des Pharmakonzerns Daiichi Sankyo wird auch an neuen Aufenthaltsflächen für die Bürgerinnen und Bürger gebastelt. Was genau neu werden soll, darüber sprechen wir gleich hier bei Radio Inn.
12: Und bevor wir in die Region eintauchen, erstmal mehr Hits, mehr Vielfalt, gleich ein Song, der geht unter die Haut. The Sound of Silence in der Version der Metalband Disturbed. Davor aber die aktuelle Hitsingle von Harry Styles, mega entspannt. American Girls, viel Spaß damit.

0: Freizeit soll man sich gut in der Stadt aufhalten können. Dafür wird jetzt ein Bereich in der Stadt neu gestaltet. Radio in Lokalreporterin Verena Paulik.
1: Es geht um den Bereich an der evangelischen Kirche Münchener Vormarkt. Anlaufpunkt, wenn man vom Neubaugebiet Pfaffenleiten in Richtung Stadt fährt oder von außerhalb nach Pfaffenhofen kommt. Zuletzt wurde da erst ein Kreisel gebaut. Jetzt soll der Bereich zur Kirche geöffnet werden. Neue Grün- und Sitzflächen entstehen, damit auch der kleine Park am Kriegerdenkmal ein neues Gesicht bekommt. Und Räder, Autos, Busse, die da durch müssen, sollen besser gesteuert werden.
0: Wann soll das alles passieren?
1: Ja, das erklärt die Stadt. Dann findet eine Infoveranstaltung im Rathaus statt. Da werden die Planungen genau vorgestellt. Interessant wird dann auch sein, was auf die Autofahrer während der Bauarbeiten zukommt. Auch der Verkehr hat in der Stadt zugenommen. Das ist spürbar.
0: Dort steht eine Umgestaltung des Münchner Vormarkts an. Was genau die Stadt plant, stellt sie heute Abend ab 19 Uhr bei einer Infoveranstaltung im Rathaus vor.
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10: Ich bin Christian Augustin. An der Berufsschule in Eichstätt gibt es schon bald ein neues Angebot. Mithilfe des Startchancenprogramms des Bundesbildungsministeriums nimmt ein Chancenlotse seine Arbeit auf. Was das neue Angebot für die Schülerinnen und Schüler konkret bedeutet, wird heute Nachmittag offiziell vorgestellt. Der Chancenlotse an der Eichstätter Berufsschule ist auch für regionale Firmen wichtig. In Manching wird viel für den Nachwuchs getan. Heute zieht die vierte Gruppe des Kindergartens Villa Kunterbund in ihren neuen Raum. Die Kinder und ihre Betreuerinnen waren vorübergehend in einem Nebengebäude untergebracht und haben jetzt auch neue Sanitäranlagen und einen Teamraum. Morgen wird dann der neue Kindergarten in Oberstimm eingeweiht. Eine Gruppe zog von Manching nach Oberstimm um, eine zweite Gruppe kam dazu. Besonders an diesem Kindergarten ist der weitläufige Garten. Der VfB Eichstätt ist heute Abend in der Regionalliga Bayern wieder gefordert. Zum Heimspiel empfangen die Domstädter die JK Filzing aus der Oberpfalz. Das Flutlichtspiel findet wegen der fehlenden Beleuchtung in Eichstätt allerdings im Ingolstädter ESV-Stadion statt. Anpfiff ist um 19 Uhr. 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
11: A9 München Richtung Nürnberg zwischen Altmetall und Kreding. Achtung, hier liegen Gegenstände auf der Fahrbahn. Und die Gegenseite A9 Nürnberg Richtung München zwischen Denkendorf und Lenting. Ein Unfall, hier wird der Verkehr momentan über den Standstreifen geleitet.
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11: Derzeit keine Blitzer gemeldet. Gute Fahrt.
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11: Mit der Sonnenbrille und Regenschirm geht's heute durch den Tag. Erstmal ist es richtig schön bei uns mit ganz viel Sonnenschein und lockeren Wolken. Aber ab dem späteren Nachmittag strömen immer kompaktere Wolkenfelder zu uns und gelegentlich kann es dann auch etwas regnen. Die Höchstwerte liegen heute so bei an die 15 Grad. Der Wettertrend. Heute Nacht wird's in der Region wieder gut runtergekühlt mit einstelligen Werten. Nachmittags die nächsten Tage immer so zwischen 15 und 17 Grad. Morgen bleibt es insgesamt etwas grauer dank vieler Wolken. Ab Donnerstag wird's aber wieder freundlicher mit mehr Sonnenschein.

Classic. Hier ist Treffpunkt Mittag am Dienstag. Läuft bei euch daheim schon die Heizung? Also bei uns war es heute Morgen sowas von kalt. Heute Abend schalte ich die auf jeden Fall ein. Aber damit es nächstes Jahr bei der Nebenkostenabrechnung kein böses Erwachen gibt, habe ich ein paar gute Tipps von der Verbraucherzentrale Bayern für euch, wie ihr eure Energiekosten zumindest etwas senken könnt. Bevor es losgeht mit der warmen Zeit, erstmal die Heizkörper regelmäßig entlüften. Das bringt einiges und auch kräftig sauber machen. Ich bin jedes Mal wieder erstaunt, wie viel Staub sich binnen einem Jahres da so ansammeln kann. Dieser Staub hemmt am Ende die Heizleistung. Es muss ja auch nicht gleich eine neue Heizung sein. Es reicht manchmal auch schon, gewisse Heizungsrohre zu dämmen oder veraltete Bauteile auszutauschen. Und noch ein wichtiger Punkt beim Energiesparen, Warmwasser. Wer damit bewusst umgeht, spart am Ende bares Geld. Wenn bei euch zu Hause vielleicht sogar eine neue Heizung in Frage kommt, könnt ihr euch gerne an die Verbraucherzentrale Bayern wenden. Die beraten unabhängig und kostenlos.

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14: Ich bin Moritz Einzel. Der Nürnberger Flughafen steht aktuell still. Der Airport ist wegen eines Polizeieinsatzes gegen Mittag für den Flugverkehr gesperrt worden. Grund ist laut einem Sprecher eine unbestätigte Luftnotlage. Ein Flugzeug aus Korfu sei sicher gelandet. Der Flieger sei vor der Landung von Eurofightern begleitet worden, hieß es. Die Hintergründe sind noch unklar. Die Stadt Eichstätt ist Opfer eines Cyberangriffs geworden. Alle Server seien vorsorglich vom Netz genommen, sagte eine Sprecherin. Dadurch seien alle Dienste der Stadtverwaltung lahmgelegt. Die Stadt sei per E-Mail nicht erreichbar und die Telefonanlage funktioniere auch nicht. Das Rathaus bleibt vorerst geschlossen. Es gebe eine Notfallhotline. Auf die deutschen Fußballerinnen wartet heute am frühen Abend eine anspruchsvolle Aufgabe im Bremer Weserstadion. Die DFB-Auswahl trifft in einem Testspiel auf Japan. Bundestrainer Christian Wück.
15: Die Japanerinnen sind am Ball mit Sicherheit eine der stärksten Mannschaften neben Spanien. Und die werden uns schön fordern in der Arbeit gegen den Ball. Und da bin ich gespannt, wie wir uns auf dem Platz verhalten werden.
14: Anstoß ist um 17.45 Uhr. Bei den Männern ist Champions League angesagt heute Abend. Der FC Bayern ist ab 21 Uhr zu Gast bei Viking Stavanger in Norwegen. Leipzig trifft auf die PSV Eindhoven.
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16: A9 München Richtung Nürnberg zwischen dem Dreieck Holledau und Langenbruck. Achtung, der Standstreifen ist blockiert. Da steht ein liegengebliebenes Fahrzeug und Reifenteile liegen hier auch verstreut auf der Fahrbahn. Weiter auf der A9 Richtung Nürnberg zwischen Ingolstadt Süd und Ingolstadt Nord. 1 Kilometer stockender Verkehr. Und weiter zwischen Altmetall und Greding. Achtung, hier liegen Gegenstände auf dem Standstreifen. Die Gegenseite A9 Nürnberg in Richtung München zwischen Denkendorf und Lenting. Nach einem Unfall wird hier momentan der Verkehr über den Standstreifen geleitet.
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16: Neuer Blitzer ist reingekommen, den findet man in Neuburg und zwar im Ortsteil Heinrichsheim hier und zwar in der Adam-Brüderle-Straße.
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16: Es wird langsam milder. In Ingolstadt-Brückenkopf momentan 11 Grad. In Neuburg auf dem Kreisplatz auch hier momentan 11 Grad. Und in Pfaffenhofen beim Haus der Begegnung messen wir schon 12 Grad. Erstmal viel Sonnenschein und lockere Wolken. Das sieht richtig gut aus. Heute Nachmittag so an die 15 Grad. Fühlt sich natürlich mit Sonnenschein noch ein bisschen mehr an. Später am Nachmittag kommen dann allerdings immer mehr Wolken zu uns in die Region. Da fällt ab und an auch ein bisschen Regen. Der Wettertrend. Ne? Habt ihr die Heizung schon an? Also morgens und nachts ist es wirklich kalt bei uns in der Region. Wird auch heute Nacht so mit einstelligen Werten. Am Nachmittag wird es dann wieder milder mit so 15 bis 17 Grad morgen und die nächsten Tage. Insgesamt bleibt es morgen etwas durchwachsener mit mehr Wolken. Gleicht sich aber am Donnerstag wieder aus, denn da sehen wir wieder öfters die Sonne.

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1: Nicht nur die Sonne begleitet euch durch eure Mittagspause, auch unsere Lokalreporter sind am Start und zwar mit diesem Thema aus der Region.
2: Mission Kuscheln. Lisa Dörr aus Ingolstadt will genau diese Mission erfüllen.
3: Und wenn ich dann erzähle, ich mache Kuschelpartys, dann kommt so, ah, das klingt ja interessant. Spätestens wenn ich dann erzähle, ja, und dann sind da viele Menschen, die man sich erstmal noch nicht kennt. Ah nee, mit Fremden kuschel ich nicht.
2: Aber warum eigentlich nicht? Wie läuft so eine Kuschelparty ab und was bringt das überhaupt? Antworten darauf haben wir in wenigen Minuten hier bei Radio Inn.
1: Das hört ihr gleich. Jetzt aber erstmal was zum Lauterdrehen. Unter anderem Shakira mit dabei mit Die Die, der Sommerhit des Jahres. Und gleich danach schlüpft für uns Sänger Sascha in die Rolle seines alter Egos Dick Brave gemeinsam mit den Backbeats und Take Good Care of My Baby.

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2: Es ist Herbst und das heißt bei vielen Kuschelzeit. Was aber, wenn niemand zur Verfügung steht?
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2: Es ist Herbst und das heißt bei vielen Kuschelzeit. Was aber, wenn niemand zur Verfügung steht?

0: Dann geht es dann wirklich in den sogenannten Kuschelhaufen, wo du dann mit so vielen Menschen, wie du möchtest, solange du möchtest, in der Position, wie du möchtest, kuscheln kannst.
1: Der Kuschelhaufen klingt wild, aber natürlich geht jeder nur so weit, wie er möchte. Aber warum das Ganze?
0: Vor allen Dingen in Ingolstadt durch eine sehr große Ellenbogengesellschaft merke ich immer mehr, wie einsam die Leute sind. Wir haben verlernt, wirklich in Körperkontakt mit den anderen Menschen zu gehen. Und ich sage immer, Berührung ist auch im Erwachsenenalter wirklich lebensnotwendig. Das ist ein Grundbedürfnis. Und gleichzeitig sehe ich die Kuschelpartys auch als Erkundung für dich selbst. Im Sinne von, zum Beispiel, wenn du auch Gewalterfahrungen erlebt hast, um wieder wirklich in Kontakt gehen zu können mit anderen Menschen.
1: Kuscheln gegen Einsamkeit. Die nächste U35 Kuschelparty in Ingolstadt ist am kommenden Samstag. Alle Infos gibt's unter kuschelpartys.de/Ingolstadt.
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11: Ich bin Christian Augustin. An der Berufsschule in Eichstätt gibt es schon bald ein neues Angebot. Mithilfe des Startchancenprogramms des Bundesbildungsministeriums nimmt ein Chancenlotse seine Arbeit auf. Was das neue Angebot für die Schülerinnen und Schüler konkret bedeutet, wird heute Nachmittag offiziell vorgestellt. Der Chancenlotse an der Eichstätter Berufsschule ist auch für regionale Firmen wichtig. In Manching wird viel für den Nachwuchs getan. Heute zieht die 4. Gruppe des Kindergartens Villa Kunterbund in ihren neuen Raum. Die Kinder und ihre Betreuerinnen waren vorübergehend in einem Nebengebäude untergebracht und haben jetzt auch neue Sanitäranlagen und einen Teamraum. Morgen wird dann der neue Kindergarten in Oberstimm eingeweiht. Eine Gruppe zog von Manching nach Oberstimm um, eine zweite Gruppe kam dazu. Besonders an diesem Kindergarten ist der weitläufige Garten. Der VfB Eichstätt ist heute Abend in der Regionalliga Bayern wieder gefordert. Zum Heimspiel empfangen die Domstädter die DJK Filzing aus der Oberpfalz. Das Flutlichtspiel findet wegen der fehlenden Beleuchtung in Eichstätt allerdings im Ingolstädter ESV-Stadion statt. Anpfiff ist um 19 Uhr. 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
12: A9 Nürnberg in Richtung München. Zwischen Denkendorf und Lenting. Nach einem Unfall wird der Verkehr über den Standstreifen geleitet. Und zwischen Manching und Langenbruck. Achtung, hier liegt ein Reifen auf der Fahrbahn.
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12: In Neuburg ein Blitzer im Ortsteil Heinrichsheim. Und zwar hier in der Adam-Brüderle-Straße.
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12: Erstmal viel Sonnenschein und lockere Wolken. Es sieht richtig gut aus. Heute Nachmittag so an die 15 Grad. Fühlt sich natürlich mit Sonnenschein nach ein bisschen mehr an. Später am Nachmittag kommen dann allerdings immer mehr Wolken zu uns in die Region. Da fällt ab und an auch ein bisschen Regen. Der Wettertrend. Ne? Habt ihr die Heizung schon an? Also morgens und nachts ist es wirklich kalt bei uns in der Region. Wird auch heute Nacht so mit einstelligen Werten. Am Nachmittag wird es dann wieder milder mit so 15 bis 17 Grad morgen und die nächsten Tage. Insgesamt bleibt es morgen etwas durchwachsener mit mehr Wolken, gleicht sich aber am Donnerstag wieder aus, denn da sehen wir wieder öfters die Sonne.

Hier ist Treffpunkt Mittag am Dienstag. Es ist zwar schön sonnig, aber es ist auch gut kalt bei uns geworden. Wir sind einfach mittendrin in der Erkältungszeit. Alles schnieft und hustet. Was tun dagegen? Viel trinken ist natürlich immer noch das Beste. Aber wer es natürlich mag, sollte auf Ingwer setzen. Die Wunderknolle versorgt uns mit viel Vitamin C. Und am besten wirkt Ingwer als Tee in Verbindung mit Zitronensaft und Honig. Aber Achtung, erst das Wasser ein bisschen abkühlen lassen, sonst werden die ganzen guten Stoffe zerkocht. Wer erkältet ist, sollte außerdem auf Zink setzen. Entweder als Nahrungsergänzungsmittel oder in Form von Linsen, Kürbiskernen oder auch Haferflocken. Und noch der ultimative Großmutter-Hack, eine Zwiebel klein schneiden, dann Zucker drüber, ein paar Stunden stehen lassen. Das zieht das Wasser, diesen Saft kann man vielleicht noch ein bisschen Honig abschmecken und dann mehrmals am Tag einen Esslöffel nehmen. Man duftet danach eben auch ein bisschen nach Zwiebel. Aber wenn die Nase zu ist, ist das ja eh egal. Bleibt uns gesund, wir machen weiter mit mehr Hits, mehr Vielfalt für euren Dienstagmittag.

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14: Ich bin Moritz Einzel. Entwarnung in Nürnberg. Dort war der Flugverkehr wegen einer möglichen Luftnotlage gestoppt worden. Eine Maschine, die von der griechischen Insel Korfu kam, wurde von 2 Eurofightern der Bundeswehr bei der Landung begleitet. Bereits am frühen Morgen hatte eine mögliche Drohnensichtung am Nürnberger Airport für Probleme gesorgt. Bayern will ein Recht auf vergessen werden für Menschen, die eine Krebserkrankung überstanden haben. Das heißt konkret, dass sie nicht mehr bei Versicherungen, Krediten oder Ähnlichem benachteiligt werden dürfen. Das Kabinett hat beschlossen, sich einer entsprechenden Bundesratsinitiative anderer Länder anzuschließen. Gesundheitsministerin Gerlach sagte, die aktuelle Regelung sei einfach nicht fair. Cybermobbing wird für Kinder und Jugendliche ein immer größeres Problem. In einer bundesweiten Befragung haben mehr als 20% der Schülerinnen und Schüler gesagt, dass sie schon mal Ziel einer solchen Attacke im Netz gewesen seien. Laut dem Bündnis gegen Cybermobbing gibt es inzwischen fast 2,4 Millionen junge Betroffene. Champions League heute Abend. Am 2. Spieltag der Ligaphase ist der FC Bayern zu Gast bei Viking Stavanger in Norwegen und RB Leipzig trifft auf die PSV Eindhoven. Anstoß ist um 21 Uhr. Schon um 17.45 Uhr empfangen die deutschen Fußballerinnen in einem Testspiel in Bremen Japan.
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15: Ihr habt freie Fahrt. Wir haben momentan keine Meldungen.
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15: In Neuburg ein Blitzer im Ortsteil Heinrichsheim und zwar hier in der Adam-Brüderle-Straße.
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15: Mit der Sonnenbrille und Regenschirm geht's heute durch den Tag. Erstmal ist es richtig schön bei uns mit ganz viel Sonnenschein und lockeren Wolken. Aber ab dem späteren Nachmittag strömen immer kompaktere Wolkenfelder zu uns und gelegentlich kann es dann auch etwas regnen. Die Höchstwerte liegen heute so bei an die 15 Grad. Der Wettertrend. Heute Nacht wird's in der Region wieder gut runtergekühlt mit einstelligen Werten. Nachmittags die nächsten Tage immer so zwischen 15 und 17 Grad. Morgen bleibt es insgesamt etwas grauer dank vieler Wolken. Ab Donnerstag wird's aber wieder freundlicher, mit mehr Sonnenschein.
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2: Am Donauufer sind heute helfende Hände gefragt. Bei einer Mitmachaktion werden gemeinsam Müll gesammelt und die Vogelinsel gepflegt. Wer beim Natur- und Umweltschutz selbst mit anpacken will, kann von 17 bis 19 Uhr vorbeikommen. Treffpunkt ist der Ludelsteg am Eingang zum renaturierten Donauufer. 6 Jahre unverpackt. Das wird in Pfaffenhofen gefeiert. Der Unverpacktladen von Dahorm lädt morgen im Rahmen der Klimawoche zum Tag der offenen Tür. Dieses Mal können auch Nichtmitglieder dort einkaufen, den Laden kennenlernen und ausprobieren, wie unverpacktes Einkaufen funktioniert. Ihr findet den Laden in Pfaffenhofen in der Mozartstraße 71. Manchmal braucht's einfach jemanden, der zuhört. Genau dafür steht morgen wieder die Zuhörbank in Ingolstadt bereit. Geschulte Ehrenamtliche hören euch zu, ohne zu bewerten oder ungefragt Ratschläge zu geben. Von 15 bis 17 Uhr könnt ihr einfach am Theatervorplatz vorbeikommen. Im Pfaffenhofener Hofbergsaal darf morgen wieder getanzt werden. Beim Tanztreff sorgt Rainer Berg mit bekannten Melodien für die passende Musik. Dazu gibt's hausgemachten Kuchen. Von 14 bis 17 Uhr könnt ihr kostenlos dabei sein. Fans von klassischer Musik kommen am Samstag in Eichstätt voll auf ihre Kosten. Der Domchor und die Ingolstädter Kammerphilharmonie laden zum Benefizkonzert in den Eichstätter Dom ein. Auf dem Programm stehen unter anderem Mozarts Krönungsmesse und Vivaldis Gloria. Der Erlös des Konzerts kommt der Sanierung des Eichstätter Doms zugute. Beginn ist am Samstag um 16.30 Uhr. Karten gibt es online bei Ticket Regional, in der Dombuchhandlung Eichstätt und an der Abendkasse.
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16: Der Verkehr läuft. Momentan keine gemeldeten Störungen.
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16: In Neuburg ein Blitzer im Ortsteil Heinrichsheim und zwar hier in der Adam-Brüderle-Straße.
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16: Mit der Sonnenbrille und Regenschirm geht's heute durch den Tag. Erstmal ist es richtig schön bei uns mit ganz viel Sonnenschein und lockeren Wolken. Aber ab dem späteren Nachmittag strömen immer kompaktere Wolkenfelder zu uns und gelegentlich kann es dann auch etwas regnen. Die Höchstwerte liegen heute so bei an die 15 Grad. Der Wettertrend. Heute Nacht wird's in der Region wieder gut runtergekühlt mit einstelligen Werten. Nachmittags die nächsten Tage immer so zwischen 15 und 17 Grad. Morgen bleibt es insgesamt etwas grauer dank vieler Wolken. Ab Donnerstag wird's aber wieder freundlicher mit mehr Sonnenschein.
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2: An diesem Dienstag, den 13. 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
2: 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Ja. Heute war nämlich meine Frage, was du dir alles in den Einkaufswagen hauen würdest, wenn du im Supermarkt einfach alles kostenlos mitnehmen dürftest, was du willst.
1: Ganz viel Süßigkeiten, so saure Süßigkeiten, ja, eigentlich wahrscheinlich fast alles.
2: Und weißt du, warum das gehen würde?
1: Nö.
2: Weil es dein Supermarkt ist.
1: Wie cool ist das denn?
2: Ja, warte mal. Du müsstest natürlich erst den Supermarkt kaufen, aber dann wäre es deiner. Aber wie krass ist es, über eBay wird gerade ein komplett eingerichteter Supermarkt verkauft. Gut. 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Aha. Das Ding kostet 6 Millionen Euro und das steht in Mecklenburg-Vorpommern. Aber es wäre dann dein Supermarkt und der wird über eBay verkauft.
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20: Dienstagnachmittag, hier ist Radio Inn. Was ist los in der Region? Schauen wir als erstes nach Ingolstadt. Inzwischen ist bekannt, dass am Montagnachmittag die Stadtverwaltung hier geschlossen bleiben wird. Außerdem Kern vor Ort heißt es jetzt, also der OB. Was dahinter steckt, ein Thema in genau 30 Minuten und um den schweren Fall von Gefährdung des Straßenverkehrs in Pfaffenhofen geht es ebenfalls in den Regionalnachrichten um halb.
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1: Ich bin Moritz Einzel. Große Aufregung am Nürnberger Flughafen, den hat die Polizei am Mittag abgesperrt. Hintergrund war offenbar eine Luftnotlage bei einem Flugzeug aus Griechenland. Mittlerweile hat die Polizei Entwarnung gegeben. Fabian Schaffer berichtet.
10: Die Maschine war auf dem Weg von Korfu nach Nürnberg und hatte offenbar einen Notfallcode abgesetzt. Daraufhin stiegen zwei Eurofighter aus Neuburg an der Donau auf und begleiteten das Flugzeug bis nach Nürnberg, wo es sicher landete. Warum es zu dem Alarm kam, ist bislang unklar.
1: Ein Recht auf Vergessenwerden bei überstandenen Krebserkrankungen. Dafür setzt sich Bayern ein. Heißt konkret, wer geheilt ist, soll nicht benachteiligt werden bei Versicherungen, Krediten oder Ähnlichem. Gesundheitsministerin Gerlach.
11: Es ist einfach nicht fair, wie es aktuell geregelt ist für Menschen, die krebserkrankt sind, vor allem für junge Menschen, die einfach ihr ganzes Leben noch vor sich haben, die dann aber eingeschränkt sind in vielerlei Hinsicht.
1: Bayern schließt sich einer Bundesratsinitiative an, deren Ziel es ist, das zu ändern. Durch die hohen Energiepreise ist die Inflation zum ersten Mal nach fast 3 Jahren wieder über die 3%-Marke gestiegen. Konkret liegt sie laut Statistischem Bundesamt bei 3,3%. Vor allem zeigt sich das an der Tankstelle und beim Heizöl. Hier haben die Preise um gut 15% zugelegt. Papst Leo XIV. Liegt im Krankenhaus. In der Gemelli-Klinik in Rom lässt sich der 71-Jährige heute auf Anraten seiner Ärzte einen Knoten aus der Lunge entfernen. Dieser war bei Kontrollen entdeckt worden, wohl in einem sehr frühen Stadium. Ein Vatikansprecher sagte, nach dem Eingriff brauche Leo etwa eine Woche Erholung.
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20: 2 nach 3. Aktuell die B13 Münchner Straße in Ingolstadt und zwar stadtauswärts zwischen südlicher Ringstraße und Oberstimm 5 Minuten mehr.
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20: Hätten wir Großmehring aktuell von der Walli, Kriegstraße und für alles weitere gibt's die Radio Inn Verkehrshotline 0841 303 mal die 9. Als Radio in Wetter, der Dienstag heute kann sich einigermaßen sehen lassen, nochmal mit ein bisschen Sonne, aber auch schon einigen Wolken. Trocken bleibt es noch bei aktuellen Temperaturen um 14 Grad in Hitzhofen und Rohrbach, bevor morgen früh der Regen in der Region übernimmt und zwar mit Macht. Ist ein ziemlich radikaler Wetterwechsel, kommt auch schon in der kommenden Nacht bei Tiefstwerten zwischen 7 und 9 Grad. Ziemlich grau und nass der Mittwoch. Ab dem Nachmittag zieht sich der Regen Richtung Süden zurück. Entlang der Donau kann dann wieder die Sonne rauskommen. 12 bis 17 Grad, das ist akzeptabel. Friert man noch nicht so sehr, der Radio in Wetter trennt. Donnerstag ist so eine 50-50-Kiste. Weil auf der einen Seite Nebel bzw. Hochnebel, der sich ziemlich zäh halten kann. Auf der anderen Seite, da wo der weg ist, kommt so richtig schön die Sonne raus. Und da werden es dann auch wieder bis zu 19 Grad.
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20: Einen schönen Dienstagnachmittag und ja, den nächsten Geldautomaten, den findet eigentlich jeder überall. Ja, hat man sofort herausgefunden, wo es den Cash auf die Hand gibt, aber wo der nächste Defibrillator hängt, wenn es mal wirklich lebenswichtig wird, das wissen die wenigsten. Und Bayern baut jetzt ein zentrales Defibrillatorregister auf, damit im Ernstfall nicht erst gesucht werden muss. Wie das genau funktionieren soll und was es uns im Ernstfall tatsächlich bringt, darüber sprechen wir nach. Mehr Hits, mehr Vielfalt. Gleich mit Lenny Kravitz, Stillness of Heart. Und hier ist Ed Sheeran mit Sapphire.

0: Waves von Mr. Props bei Radio Inn. Und damit haben wir es 3:15. Wenn man Leben retten will, dann sollte man diesen Hit von den Bee Gees hier kennen. Denn das ist der perfekte Rhythmus für eine Herzdruckmassage bei Herzstillstand. Und noch eine Info rettet vielleicht Leben, nämlich wo gibt's den nächsten Defibrillator? Um das zu klären, baut Bayern jetzt gerade ein Register auf. Und dabei geht's nicht nur um den Standort des Gerätes, sondern auch wann und wie wir im Ernstfall rankommen, sagt Katharina Malju, ist Geschäftsführerin der Initiative Herzsicher.
1: Ein gutes, performantes Register muss zeigen, nicht nur wo das Gerät ist, sondern wann es auch verfügbar ist. Deswegen ist unser Aufruf an alle Betreiber, egal wo, dass sie sich bitte bei uns melden und ihre Geräte bei uns anmelden.
0: Ja, Angst, mit dem Defibrillator dann etwas falsch zu machen, braucht keiner haben, sagt die Expertin, denn die öffentlichen Geräte sind für uns Laien gedacht.
1: In dem Moment, wo das Gerät geöffnet wird, fängt es an, mit Ihnen zu sprechen und gibt ganz genaue, konkrete Anweisungen, was wie zu tun ist, wie das Gerät anzulegen ist, wann man vom Patienten zurücktreten soll, wann man gefahrlos wieder zutreten kann, und die Geräte leiten einen dadurch.
0: Ja, Bayern ist dabei Vorbild für ganz Deutschland. Hier geht es jetzt testweise los mit dem Register. Ab März nächsten Jahres sollen uns die Daten dann zur Verfügung stehen und ganz Deutschland zeigen, wie ein gutes Register ausschaut. Also einfach mal checken heute auf dem Heimweg, wo ihr überall Defibrillatoren seht. Schaden kann es auf alle Fälle nicht.
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0: Hallo von Adele um gleich 3:30. Das ist Radio Inn am Dienstag und wichtig für alle, die heute Fußball nicht verpassen wollen, Stichwort Bayern und die Champions League. Ab 18 Uhr kann man heute sogar gratis die Champions League Konferenz bei The Zone schauen. Und gratis sollte als Argumentationshilfe reichen, wenn die Liebste fragt, müssen wir das anschauen? Ja klar, Schatz, das kostet nichts. Mehr Hits, mehr Vielfalt in der kommenden halben Stunde für euch. Mit Bruno Mars, Just the Way You Are und Belinda Carlisle, Heaven is a Place on Earth bei Radio E.
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7: Bei einer allgemeinen Verkehrskontrolle hat eine Frau in Pfaffenhofen ordentlich Gas gegeben. Die Streifenbesatzung wollte die Autofahrerin gegen Mitternacht in der Josef-Fraunhofer-Straße anhalten. Doch sie reagierte nicht auf Blaulicht und Anhaltesignale und fuhr weiter. Auf der B13 Richtung Pörnbach beschleunigte sie bis auf 160 km/h. Durch den Ort fuhr sie dann mit 120. In Freienhausen gelang es der Polizei, sich vor den Wagen zu setzen und sie gefahrlos zum Stillstand zu bringen. Die 28-Jährige aus Chemnitz hatte zwar keinen Alkohol oder Drogen zu sich genommen, hatte aber mit gesundheitlichen Problemen zu kämpfen. Die Beamten beschlagnahmten den Führerschein der Frau und sie muss sich jetzt wegen der massiven Gefährdung des Straßenverkehrs verantworten. Mit dem Format OB Kern vor Ort tourt der Ingolstädter Oberbürgermeister regelmäßig durch die Stadtteile. Morgen ist es von 14.30 Uhr bis 16 Uhr in der Halle 9 in der Elisabethstraße, wo sich OB Kern vor allem mit Jugendlichen und jungen Bürgerinnen und Bürgern treffen und austauschen will. Die Veranstaltung morgen Nachmittag ist eine gute Gelegenheit, Michael Kern Fragen zu stellen, Ideen und Anregungen einzubringen. Der OB möchte wissen, was junge Menschen in Ingolstadt bewegt, was ihnen gefällt, was fehlt und was sie gerne verändern möchten. Wer am kommenden Montagnachmittag einen Besuch auf einem Ingolstädter Amt plant, sollte seine Pläne ändern. An dem Tag findet die jährliche Personalversammlung der Stadtverwaltung statt. Aus diesem Grund sind Ämter und Dienststellen ab 12.30 Uhr geschlossen. Die VHS schließt bereits ab 12 Uhr, der Kursbetrieb läuft aber normal weiter. Auch die Stadtteilbücherei Südwest und die Stadtbücherei sind ab Mittag geschlossen. 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
0: Es ist 3:58. Aktuell haben wir für euch auf den Straßen in der Region weitestgehend normalen Verkehr. Bisschen Stop and Go zwischen Ingolstadt Süd und Nord, wenn ihr auf der A9 Richtung Nürnberg unterwegs seid. Das war's dann aber auch.
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0: Hätten wir Großmehring die Kriegstraße für euch von der Walli gemeldet, sag mal danke dafür und alles weitere ist ein Fall für die Radio Inn Verkehrshotline 0841 300 3 mal die 9. Es ist Radio in Wetter. Und wenn man die Zeitungen heute mal durchgeblättert hat, in den Medien wird ja schon über weiße Weihnachten spekuliert. Ja, wir nehmen heute erstmal den goldenen Oktober, so wie er am Vormittag war. Inzwischen zwar mit mehr Wolken, aber immer noch Temperaturen um 14 Grad in Rennertshofen und Münchmünster. Die Tiefstwerte in der kommenden Nacht dann zwischen 7 und 9 Grad. Die Wolken werden mehr. Und gegen morgen kann es dann anfangen zu regnen. Das bestimmt größtenteils morgen den Mittwoch. Ab Spätnachmittag und Abend ziehen sich die Wolken samt Regen Richtung Alpen zurück. Entlang der Donau kann nochmal die Sonne rauskommen bei Maxi-Temperaturen zwischen 12 und 17 Grad. Der Radio in Wettertrend nichts gewiss, weiß man nicht, am Donnerstag, weil eigentlich ist es ja ganz schön mit dem Haken an der Geschichte, dass wir halt Nebel und Hochnebel haben, wo der sich auflöst, wird es tatsächlich bis zu 19 Grad warm mit richtig viel Sonne. Wo nicht, bleibt kalt und grau.
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0: So, und früher, als wir noch jung waren, also jetzt reden wir tatsächlich über meine Studentenzeit, da hieß es ab in die Bibliothek. Heute heißt es zuerst einmal ChatGPT fragen. Aber wie normal ist es inzwischen an den Unis oder an der Technischen Hochschule in Ingolstadt? Ja? Ich meine, KI spart Zeit, keine Frage, aber lernt man damit auch besser oder wird einfach nur schneller abgegeben, wenn es um eine Hausarbeit geht? Sprechen wir drüber nach mehr Hits, mehr Vielfalt mit Huntrix und dem K-Pop-Demon Hunter's Cast Golden. Und hier ist Blondie mit Maria bei Radio in. Schönen Nachmittag.

0: Just the Way You Are von Bruno Mars, das ist Radio M um 3:15. Seit einigen Tagen ist an den Fachhochschulen und Universitäten in der Region wieder einiges los, aber es hat sich in den vergangenen Jahren auch einiges geändert. Ja. ChatGPT statt Bibliothek zum Beispiel. KI kann Studierenden einiges an Arbeit abnehmen heutzutage, aber wie oft wird sie tatsächlich genutzt und wofür? Da haben wir uns mit dem Radio in Mikrofon umgehört.
1: Gar nicht.
2: Für alles Mögliche eigentlich.
1: Um Recherchen zu machen und auch manchmal, wenn man nicht so die Zeit hat, um Hausarbeiten zu schreiben. Wenn das nicht auffällt, ist es gut.
3: Nicht so viel, wie man immer denkt, dass irgendwie junge Leute jetzt KI benutzen.
4: Ja, ich habe auch meine Masterarbeit drüber geschrieben und es hat immer sehr gut zur Organisation und allem geholfen.
5: Ich benutze es meistens zum Recherchieren von irgendwelchen Quellen oder Vorlesungsfolien zusammenfassen.
6: Wenn es gibt, dann soll man es nutzen.
0: Ja, Fazit, früher hat man sich durch 300 Seiten Skript gequält. Heute lässt man sich erstmal von der KI erklären, welche 10 davon wirklich wichtig sind. ChatGPT kann also einiges abnehmen. Kleiner Haken, die Prüfung schreiben muss man am Ende trotzdem noch selber.
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0: Die Two Princes von den Spin Doctors auf dem Weg nach Hause. Langsam geht's Richtung Feierabend. Radio in hier um 4:04. In der kommenden Stunde. Unter anderem mit einem ganz besonderen Eishockey-Schmack fürs Wochenende für euch. In Ingolstadt weiß man eigentlich schon, was los ist. Stichwort Derby gegen die Panther aus Augsburg und euch als Very Important Person exklusiv ausgestattet mit Tickets von Radio Inn. Außerdem in der kommenden halben Stunde Alex Warren. Rock von Kenny Loggins. Das sind mehr Hits, mehr Vielfalt. Das ist Radio Inn gleich hier nach 4.
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0: Dienstag Nachmittag, was ist los bei uns in der Region? Unter anderem ist inzwischen bekannt geworden, dass die Stadtverwaltung in Ingolstadt am Montag zubleibt. Der Ingolstädter OB, er ist vor Ort. Was das genau bedeutet, das erfahrt er in den Regionalnachrichten um halb. Und außerdem dann ein Thema, eine schwere Gefährdung im Straßenverkehr in Pfaffenhofen.
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11: Ich bin Moritz Einzel. Kurz vor seiner Ernennung zum neuen Bundesarbeitsminister hat Alexander Schweizer betont, dass er seine Regierungserfahrung in die schwarz-rote Koalition einbringen will. Er wisse, wie man in Koalitionen gut zusammenarbeitet, sagte der frühere rheinland-pfälzische Ministerpräsident von der SPD in einem Statement.
12: Und so ein bisschen Rheinland-Pfalz in Berlin kann auch nicht schaden. Wir wissen auch, wie man ordentlich miteinander umgeht und wie man Ergebnisse erreicht und wie man sich über gemeinsame Ergebnisse auch gemeinsam freut.
11: Schweizer folgt als Arbeitsminister auf Bärbel Baas, die gestern zurückgetreten war. Ein Entführungsalarm hat am Nürnberger Flughafen einen Großeinsatz ausgelöst. Eine Maschine von der griechischen Insel Korfu hat den entsprechenden Notfallcode gesendet. Eurofighter haben den Flieger bis zur sicheren Landung begleitet. Der Flughafen wurde vorübergehend gesperrt. Inzwischen hat die Polizei Entwarnung gegeben. Allen Insassen geht's gut. Als Ursache vermuten die Ermittler einen technischen Defekt. Wer Krebs überstanden hat, muss oft noch viele Jahre lang Nachteile aushalten. Bayern will deshalb ein Recht auf Vergessenwerden nach einer Erkrankung. Gesundheitsministerin Gerlach.
13: Bayern möchte sich dafür einsetzen, dass eine überstandene Krebserkrankung für die Betroffenen nicht zu einer langfristigen Benachteiligung, zum Beispiel bei Krediten oder bei der Versicherung oder auch bei der Adoption, führt.
11: Dafür hat sich der Freistaat einer entsprechenden Bundesratsinitiative angeschlossen. Die deutschen Fußballerinnen bestreiten heute ein weiteres hochkarätiges Testspiel. In Bremen geht's für die DFB-Auswahl gegen Japan ab 17.45 Uhr. Bei den Männern steht der zweite Spieltag der Champions League-Liga-Phase auf dem Programm. Der FC Bayern ist zu Gast bei Viking Stavanger in Norwegen. Leipzig empfängt die PSV Eindhoven. Anstoß ist um 21 Uhr.
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0: 2 nach 4. Die B16 haben wir Fahrt Richtung Neuburg. Zwischen Manching und der B13 bei Oberstimme aktuell 7 Minuten mehr. Das war's. Gute Fahrt.
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0: Hätten wir Großmiering die Kriegsstraße von Davali und Stau oder Blitzer, meldet ihr auf der Radio Inn Verkehrshotline und wir sagen es weiter. 0841 303 mal die 9. Das Radio in Wetter, wer heute noch draußen was vorhat, ist die bessere Wahl, weil morgen startet der Tag dann grau und nass. Aktuelle Temperaturen um 14 Grad in Kösching und Langenmoosen, inzwischen mehr Wolken, aber das Ganze weitestgehend trocken. Tiefstwerte in der kommenden Nacht zwischen 7 und 9 Grad und dann kann es auch schon anfangen zu regnen. So geht's rein in den Mittwoch, meistens grau und nass und windig, und nachmittags wandert das Ganze dann weiter Richtung Alpen entlang der Donau, kann sogar mal wieder hin und wieder wohlgemerkt die Sonne sich durchsetzen bei 12 bis 17 Grad, und der Radio in Wetter Trend Donnerstag eine kleine Nebellotterie. Ja, wo sich der Nebel und Hochnebel hält, bleibt es grau und kalt. Wo die Sonne durchkommt, und das sollte doch größtenteils der Fall sein, Temperaturen bis 19 Grad möglich.
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0: So, schönen Feierabend, und wir hätten für euch gleich vielleicht einen Vorschlag, wie die Welt ein kleines bisschen besser und friedlicher wird.
14: Putin und Donald Trump sollten mal miteinander kuscheln.
15: Sehe ich genauso, absolut. Die dürfen gerne mal zu mir kommen.
0: Sagt Lisa Dörr, ist Kuscheltrainerin und veranstaltet einmal im Monat Kuschelpartys bei uns hier in der Region. Warum die so gut tun und was da so für Menschen hingehen, darüber sprechen wir. Nach mehr Hits, mehr Vielfalt, gleich mit Latricia McNeil, Ain't That Just The Way. Und hier ist Ray Garvey, hier sind die Rivers bei Radio Eden.

0: Disco Machine und Sophie and the Giants. Hypnotized für euren Dienstagfeierabend. Es ist 4:15. Es gibt eine ganze Menge Dinge, die einem im Herbst gut tun. Ja, also ein heißes Bad zum Beispiel, ein Teller Kürbissuppe und kuscheln. Ja, auch das. Nur braucht's dazu halt einen Partner oder Partnerin. Nicht unbedingt, weil ihr könnt auch einfach auf eine sogenannte Kuschelparty in Ingolstadt gehen. Lisa Dörr veranstaltet die einmal im Monat. Da könnt ihr unter Anleitung mit Menschen kuscheln.
1: Nach einer Kuschelparty fühlst du dich wirklich wie auf so einer Wolke. Du bist geflutet durch so viel Glückshormone und du fühlst dich einfach gut. Und nicht nur es hebt die Stimmung, sondern es stärkt tatsächlich auch das Immunsystem. Es reduziert Stress. Und vor allen Dingen, es ist ein Bindungsthema. Wir Menschen sind Rudeltiere, sage ich immer. Und von daher brauchen wir Bindung.
0: Ja, das klingt grundsätzlich sehr schön, kostet aber vielleicht auch etwas Überwindung. Es gibt aber genügend Menschen, die sich trauen. Den einen typischen Teilnehmer, den gibt's nicht.
1: Und durchmischt. Wirklich von, ich glaube, der Jüngste war mal gerade so 20 und die älteste Dame locker über 80. Also es ist super bunt durchmischt. Es gibt Abende, die eher jünger sind. Es gibt Abende, die tendenziell eher, ich sag mal, älter veranlagt sind. Aber meistens ist das total bunt durchmischt. Und es ist interessanterweise auch keine Hürde, wenn jetzt ein jüngerer Mensch mit einem älteren Mensch tatsächlich in den Kontakt geht.
0: Also, wenn ihr neugierig seid oder einfach mal Bock auf was Neues habt, die nächste Kuschelparty U35, die ist dann kommenden Samstag.
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1: Snap von Rosalind, das ist Radio Inn um gleich 16:30. Und es gibt eine niegelnagelneue Studie, die besagt, jeder dritte Erwachsene von uns in Deutschland ist Smartphone-süchtig. Hallo, was ist da los? Ja, die anderen zwei Drittel wären es wahrscheinlich auch, aber entweder ist immer der Akku leer oder man steckt typisch Deutschland in dem Funkloch. Mehr Hits, mehr Vielfalt in der kommenden halben Stunde mit Miles Smith, Stay If You Wanna Dance und Soul Sister, The Way To Your Heart bei Radio Inn.
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12: Bei einer allgemeinen Verkehrskontrolle hat eine Frau in Pfaffenhofen ordentlich Gas gegeben. Die Streifenbesatzung wollte die Autofahrerin gegen Mitternacht in der Josef-Fraunhofer Straße anhalten. Doch sie reagierte nicht auf Blaulicht und Anhaltesignale und fuhr weiter. Auf der B13 Richtung Pörnbach beschleunigte sie bis auf 160 km/h. Durch den Ort fuhr sie dann mit 120. In Freienhausen gelang es der Polizei, sich vor den Wagen zu setzen und sie gefahrlos zum Stillstand zu bringen. Die 28-Jährige aus Chemnitz hatte zwar keinen Alkohol oder Drogen zu sich genommen, hatte aber mit gesundheitlichen Problemen zu kämpfen. Die Beamten beschlagnahmten den Führerschein der Frau und sie muss sich jetzt wegen der massiven Gefährdung des Straßenverkehrs verantworten. Mit dem Format OB Kern vor Ort tourt der Ingolstädter Oberbürgermeister regelmäßig durch die Stadtteile. Morgen ist es von 14.30 Uhr bis 16 Uhr in der Halle 9 in der Elisabethstraße, wo sich OB Kern vor allem mit Jugendlichen und jungen Bürgerinnen und Bürgern treffen und austauschen will. Die Veranstaltung morgen Nachmittag ist eine gute Gelegenheit, Michael Kern Fragen zu stellen, Ideen und Anregungen einzubringen. Der OB möchte wissen, was junge Menschen in Ingolstadt bewegt, was ihnen gefällt, was fehlt und was sie gerne verändern möchten. Wer am kommenden Montagnachmittag einen Besuch auf einem Ingolstädter Amt plant, sollte seine Pläne ändern. An dem Tag findet die jährliche Personalversammlung der Stadtverwaltung statt. Aus diesem Grund sind Ämter und Dienststellen ab 12.30 Uhr geschlossen. Die VHS schließt bereits ab 12 Uhr, der Kursbetrieb läuft aber normal weiter. Auch die Stadtteilbücherei Südwest und die Stadtbücherei sind ab Mittag geschlossen. 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
1: 5:02, die A9 Richtung Ingolstadt zwischen Holledau und Langenbruck. Aktuell 2 Kilometer, aber 7 Minuten mehr Stau. Außerdem die B13 Ingolstädter Straße, Weißenburger Straße in Eichstätt zwischen Industriegebiet und Westenkreuzung 5 Minuten. Genauso wie aktuell auf der B16 Richtung Neuburg zwischen Manching und der B13 bei Oberstimm.
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1: Hätten wir immer noch für euch aktiv Großmehring, die Kriegsstraße. Und solltet ihr was sehen, was wir noch nicht melden, dann anrufen oder WhatsApp schicken an die Radio Inn Verkehrshotline 0841 300 3x die 9. Es ist Radio in Wetter. Sonnenbrille brauchen wir für den Heimweg nicht mehr. Aber morgen auf alle Fälle den Regenschirm. Das Wetter dreht sich einmal um von aktuell noch ganz passabel und 15 Grad in Langenmoosen und Kösching auf morgen 12 bis 17 Grad. Immerhin, kleiner Haken an der Geschichte, von der nassen Variante geht eigentlich schon in der kommenden Nacht bei Tiefstwerten zwischen 7 und 9 Grad los. Das ist das Regnen beginnt und hält sich so bis morgen Mittag bzw. Nachmittag. Dann verschwindet der Regen Richtung Süden. Entlang der Donau kann dann auch mal die Sonne rauskommen. Der Radio in Wettertrend mit der klassisch herbstlichen Zweiteilung dann am Donnerstag. Weil Nebel und Hochnebel ist so, der sich auflöst. Temperaturen bis 19 Grad und richtig viel Sonne. Wenn es grau bleibt, bleibt es auch dementsprechend kühl.
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1: 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Gleich für euch, unter anderem mit Lady Gaga, Paparazzi und hier sind die Rembrandts, hier ist I'll Be There For You bei Radio N.

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0: Spending My Time von Roxette. Das ist Radio Inn. Herzlich willkommen im Dienstag Feierabend mit mehr Hits, mehr Vielfalt und Alvaro Soler in der kommenden halben Stunde. Mit einem Klassiker, den gibt's wohlgemerkt eigentlich zweimal. Also zum Beispiel die Version von Phil Collins, aber auch die von Cyndi Lauper. Die True Colors. Mehr Hits, mehr Vielfalt, das ist Radio Inn, gleich 5.
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0: Es ist Dienstag, Feierabend, hier ist Radio Inn. Es war schon eine ganze Menge los. Unter anderem die Neuburger Eurofighter im Einsatz, ja, tatsächlich realer Einsatz am Nürnberger Flughafen. Und es wird noch eine ganze Menge los sein, und zwar für die Eichstätter in Ingolstadt. Die Rede ist vom VfB Eichstätter, heute sein Flutlichtheimspiel gegen Filzing im ESV-Stadion in Ingolstadt austrägt. Zwei unserer Themen in den Regionalnachrichten um 17:30.
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14: Ich bin Moritz Einzel. Alarm am Nürnberger Flughafen. Ein Passagierflugzeug aus Korfu hat heute einen Notfallcode gesendet. Daraufhin stiegen Eurofighter der Bundeswehr auf. Inzwischen ist klar, für die Passagiere bestand keine Gefahr. Mehr von Fabian Schaffer.
15: Aus dem Cockpit einer Boeing 737 war ein Notfallcode gesendet worden, ein internationales Signal für eine Flugzeugentführung. Zwei Eurofighter aus Neuburg an der Donau begleiteten die Maschine bis zur Landung. Der Flughafen wurde vorsorglich gesperrt. Nach knapp einer Stunde dann die Entwarnung, allen Passagieren und der Besatzung geht es gut. Nach ersten Erkenntnissen könnte ein defektes Funkgerät den falschen Alarm ausgelöst haben.
14: Bundesverteidigungsminister Pistorius hat eine Kandidatur als SPD-Chef beim anstehenden Parteitag ausgeschlossen. Stattdessen sei er dafür, dass der aktuelle Vorsitzende Klingbeil erneut antritt. Nach dem Rücktritt von Co-Parteichefin und Arbeitsministerin Baas will die SPD im Winter ihre gesamte Parteiführung neu wählen. Der künftige Arbeitsminister Schweizer will bei der Rentenreform zügig, aber gründlich vorgehen. Zunächst müssten Union und SPD offene Fragen klären, sagte er in Berlin. Kanzler Merz hatte zuvor gefordert, den Gesetzentwurf bis Jahresende ins Kabinett zu bringen. Umstritten ist vor allem das geplante Ende der abschlagsfreien Rente nach 45 Beitragsjahren. Bayerns Ministerpräsident Söder nennt ihn den bayerischen Walk of Fame. Im Freistaat werden herausragende Persönlichkeiten jetzt mit einem Stern geehrt, in einem Säulengang bei der Staatskanzlei in München, ähnlich wie in Hollywood. Die ersten beiden Sterne gehen an Charlotte Knobloch, die Präsidentin der israelitischen Kultusgemeinde für München und Oberbayern, und an Herzog Franz von Bayern.
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0: 2:05, die A9, Vorsicht, wenn ihr Richtung Ingolstadt unterwegs seid. Und zwar zwischen Holledau und Langenbruck, ein Plastikteil auf der Fahrbahn. Zwischen Manching und Ingolstadt Nord, 2 Kilometer Stau, 6 Minuten mehr. Und zwischen Ingolstadt Süd und Nord, eine ungesicherte Unfallstelle, der rechte Fahrstreifen blockiert und Personen auf der Fahrbahn. Die B13 Ingolstädter Straße hat man zwischen Eitensheim und Industriegebiet Eichstätt. Stop-and-Go-Verkehr 5 Minuten mehr. B16 Richtung Neuburg, zwischen Manching und der B13 bei Oberstimm fast eine Viertelstunde mehr. Egal wo ihr unterwegs seid, wenn ihr was seht, was wir noch nicht melden, das kann ein Stau sein oder ein Blitzer, anrufen oder WhatsApp schicken an die Radio in Verkehrshotline 0841 300 3x die 9. Radio in Wetter. Feierabend und draußen ist es ja eigentlich noch ganz brauchbar. Also trocken weitestgehend. Dazu Temperaturen um 15 Grad in Karlskron und Kipfenberg. Das ändert sich. Kommende Nacht Tiefstwerte zwischen 7 und 9 Grad. Und es werden mehr Wolken und mit den Wolken kommen dann tatsächlich auch die ersten Regenschauer. Und das zieht sich morgen dann rein in den Mittwoch. Meistens grau und mit Regen. Bis in den Nachmittag, dann verziehen sich die Wolken und der Regen Richtung Alpen. Von der Donau kann es dann langsam auflockern. Je nach Sonnenscheindauer sind es 12 bis 17 Grad. Der Radio in Wetter Trend. Donnerstag wird so eine zweigeteilte Nebelkiste, sagen wir es mal so. Also Nebel und Hochnebel bekommen wir alle. Die Frage ist bloß, wo hält er sich am längsten? Weil mit Dauergrau bleibt es halt dann auch dementsprechend kühl. Da, wo die Sonne sich durchsetzen kann, Temperaturen bis ran an die 19 Grad Marke.
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0: Dienstag Feierabend ist es und eine Stadt, die besteht normalerweise aus Straßen, aus Häusern. Jede Menge Geschichten natürlich auch. Viele davon stecken in Zahlen. Wer zieht her? Wie viele Kinder kommen zur Welt? Was tut sich in Sachen Jobs? Ingolstadt macht diese Geschichten jetzt online sichtbar. Wie das genau passieren soll und warum? Sprechen wir drüber nach. Mehr Hits, mehr Vielfalt gleich mit How You Remind Me von Nickelback. Und hier ist Loi mit David Puentes. Hier ist der Golden Summer. Schönen Feierabend.

0: Sono Parati von Alvaro Soler und Topic Radio in um 16:45. Einwohner, Schulen, Arbeitsplätze. Ja, wie sehr verändert sich so eine Stadt wie Ingolstadt? Antworten auf diese Fragen liefert jetzt das neue Berichtsportal der Stadt. Da könnt ihr sämtliche Entwicklungen der letzten Jahre sehen, von Geburten und Umzügen bis zur Kinderbetreuung. Auch wer mit Statistik jetzt wenig am Hut hat, findet sich schnell zurecht. Die neue Website bringt nämlich Ordnung ins Zahlengewusel, erklärt Leiter der Statistik und Stadtforschung Kevin Kurzhagen.
1: Die Möglichkeit, durch diese interaktiven Darstellungen niederschwelliger an diese Themen heranzukommen. Also für die Öffentlichkeit auf jeden Fall, natürlich aber auch für Verwaltung, Politik und Wirtschaft natürlich auch gedacht oder für die Wissenschaft, leichter an die Daten heranzukommen, die wir aus der Statistik nochmal separat aufbereiten.
0: Ein neuer Look ist dabei längst nicht alles. Alle Zahlen und Statistiken sind jetzt unter einem Dach vereint.
1: Was die Art und Weise der Darstellung angeht, gibt es natürlich schon ein paar Städte, die das machen. Ich würde sagen, wir sind aber einer von denen, die jetzt vorne mit dabei sind, auch in der Veröffentlichung und Darstellung der Berichte, die jetzt von klassischen PDF-Formaten dann eben abweichen. Da gibt es mir noch sehr viele, die das eben machen. Und mit dieser Seite schaffen wir das eben ab. Also es wird in Zukunft auch keine PDF-Veröffentlichungen oder Excel-Tabellen mehr geben, die irgendwo im Netz herumschwirren, sondern einfach zentral suchbar. Und ich glaube, damit hebt man uns schon ein Stück weit ab von anderen Städten.
0: Ja, und die Stadt ergänzt laufend weitere Daten. Wer selbst mal stöbern möchte, kann das unter statistik.ingolstadt.de.

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0: Fairy Tale Gone Bad, das ist Sunrise Avenue bei Radio Inn um gleich 5:30. Heute am Tag des 55. Geburtstags von Sacha Baron. Kennt er den noch?
1: My name is Borat, I come from Kazakhstan.
0: Die meisten kennen ihn ja in seiner Rolle als Borat, der einzige Mann, der am Strand noch bescheuerter ausschaut als ich.
1: Great success!
0: Mehr Hits, mehr Vielfalt, das ist schön. In der kommenden halben Stunde mit Sia Together und Bibi Rexha, New Religion bei Radio Inn. Schönen Feierabend.
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6: Entwarnung am Flughafen Nürnberg. Der Airport wurde heute Mittag wegen einer mutmaßlichen Luftnotlage gesperrt. Die Eurofighter des taktischen Luftwaffengeschwaders 74 aus Neuburg sind aufgestiegen. Ein Ferienflieger aus Korfu hatte aus dem Cockpit ein Notsignal gesendet. Die Neuburger Piloten begleiteten das Flugzeug bis kurz vor der Landung und drehten dann wieder ab. Der Ferienflieger landete sicher. Passagiere und Crew sind alle wohlauf. Mehrere Flugzeuge mussten auf andere Flughäfen umgeleitet werden. Nun wird noch geprüft, ob es sich bei dem Notsignal um ein Versehen oder einen technischen Defekt gehandelt hat. Ingolstadt in Zahlen. Die Stadt hat ihre Internetseite für Statistiken neu gestaltet. Karten und Grafiken zeigen Entwicklungen in vielen Bereichen, von Bevölkerung und Schulen bis zu Verkehr und Umwelt. Statt einzelner Dateien gibt es damit nun eine übersichtliche Anlaufstelle. Kevin Korzhagen, Leiter der Statistik und Stadtforschung.
7: Es wird in Zukunft auch keine PDF-Veröffentlichungen oder Excel-Tabellen mehr geben, die irgendwo im Netz herumschwirren, sondern einfach zentral suchbar. Und ich glaube, damit hebt man uns schon ein Stück weit ab von anderen Städten.
6: Das Portal steht allen unter statistik.ingolstadt.de offen. Die Stadt ergänzt dort laufend weitere Daten. Der VfB Eichstätt ist heute Abend in der Regionalliga Bayern wieder gefordert. Zum Heimspiel empfangen die Domstädter die DJK Filzing aus der Oberpfalz. Das Flutlichtspiel findet wegen der fehlenden Beleuchtung in Eichstätt allerdings im Ingolstädter ESV-Stadion statt. Anpfiff ist um 19 Uhr. 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
0: Um eine Minute nach 5:30 haben wir immer noch ein Plastikteil auf der A9 Richtung Nürnberg zwischen Holledau und Langenbruck. Weiter Richtung Ingolstadt haben wir zwischen Manching und Ingolstadt Nord 2 Kilometer Stau, 6 Minuten mehr. Und zwischen Ingolstadt Süd und Ingolstadt Nord eine ungesicherte Unfallstelle auf dem rechten Fahrstreifen. Die B13 Richtung Eichstätt zwischen Friedrichshofen und Gabel, 5 Minuten mehr. Sowie die B13 nördliche Ringstraße in Ingolstadt zwischen Westlicher und Audi-Kreisel 5 Minuten mehr. Dann hätten wir die südliche Ringstraße Schillerstraße zwischen Manchinger und Goethestraße 5 Minuten sowie 5 Minuten auf der B13 Weißenburger Straße in Eichstätt zwischen Pietenfeld und Westenkreuzung. Bleibt noch die B16 Richtung Neuburg zwischen Manching und der B13 bei Oberstimm 10 Minuten mehr. Und für alles Weitere, was ihr seht, was wir noch nicht melden, gibt die Radio in Verkehrshotline anrufen oder WhatsApp schicken 0841 303 mal die 9. Das Radio in Wetter. Die Wolken werden mehr und lokal ist schon sowas wie Niesel mit dabei. Der richtige Regen kommt dann in der kommenden Nacht. Aktuelle Temperaturen um 14 Grad in Altmannstein und Bergheim. Davon bleiben heute Nacht 7 bis 9 Grad übrig. Es fängt zu regnen an und der Mittwoch dann eben ziemlich grau und nass. Bis in den Nachmittag hinein dann verzieht sich der Regen Richtung Alpen. Von der Donau her kann es auflockern, dazu 12 bis 17 Grad. Und der Radio in Wettertrend, der Donnerstag ist tatsächlich eine Nebellotterie. Also wir haben so ziemlich überall Nebel und Hochnebel über Nacht. Und so sich der auflöst, wird es ein Traumdonnerstag. Mit Sonne und bis zu 19 Grad, wo nicht, bleibt es halt grau und kühl.
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0: Einen schönen Dienstag, Feierabend und das ist jetzt keine neue Erkenntnis, dass die Städte bei uns hier in der Region alle wachsen. So auch Pfaffenhofen. Die Stadt wächst und damit verändert sich natürlich auch das Stadtbild. Neben Neubaugebieten und großen Bauten des Pharmakonzerns Daiichi Sankyo wird auch an neuen Aufenthaltsflächen für die Bürger gebastelt. Was nun neu werden soll, darüber sprechen wir gleich bei Radio in Nach. Mehr Hits, mehr Vielfalt mit Limp Bizkit. Behind Blue Eyes. Und hier ist Leonie bei Radio in. Hier ist Don't Worry. Schönen Feierabend.

0: Together von Sia. Und damit ist es 17:45 bei Radio Inn an diesem Dienstagfeierabend. Sie kratzt gerade an der 30.000er-Marke, die Stadt Pfaffenhofen. In den letzten Jahren sind Neubaugebiete mit zahlreichen Wohnungen und Doppelhäusern aus dem Boden geschossen. Viele neue Pfaffenhofener wurden begrüßt. Jobs gibt's bei großen Arbeitgebern wie dem Pharmaunternehmen Daiichi Sankyo oder dem Babynahrungshersteller Hip. Aber auch in der Freizeit soll man sich gut in der Stadt aufhalten können. Und dafür wird jetzt ein neuer Bereich in der Stadt auch neu gestaltet. Radio in Lokalreporter Furkan Beurath.
1: Es geht um den Bereich an der evangelischen Kirche Münchner Vormarkt. Anlaufpunkt, wenn man vom Neubaugebiet Pfaffenleiten in Richtung Stadt fährt oder von außerhalb nach Pfaffenhofen kommt. Zuletzt wurde da erst ein Kreisel gebaut. Jetzt soll der Bereich zur Kirche geöffnet werden, neue Grün- und Sitzflächen entstehen, damit auch der kleine Park am Kriegerdenkmal ein neues Gesicht bekommen. Und Räder, Autos, Bus, die da durch müssen, sollen besser gesteuert werden.
0: Und wann soll das denn alles passieren?
1: Das erklärt die Stadt heute Abend. Dann findet eine Infoveranstaltung im Rathaus statt. Da werden die Planungen genau vorgestellt. Interessant wird auch sein, was auf die Autofahrer während der Bauarbeiten zukommt. Denn in Pfaffenhofen setzen Baustellen und Sperrungen aktuell immer wieder die Geduld der Autofahrer aufs Spiel. Auch der Verkehr hat in der Stadt zugenommen. Das ist spürbar.
0: Radio in Lokalreporter Furkan Beurath in Pfaffenhofen. Dort steht eine Umgestaltung des Münchner Vormarkts an. Was genau die Stadt plant, das stellt sie heute Abend um 19 Uhr bei einer Infoveranstaltung im Rathaus vor.
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0: Another Love, das ist Tom Odell an eurem Dienstagfeierabend. 2 Minuten, dann ist es 18 Uhr mit Radio in und mit mehr Hits, mehr Vielfalt. Klassiker der 80er in der kommenden halben Stunde. Die Bangles auf dem Weg nach Hause. Superstar Taylor Swift hätten wir. Light. Das ist Radio Inn gleich hier nach 18 Uhr.
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0: Radio Inn und ein durchaus ereignisreicher Dienstag geht zu Ende, unter anderem für die Eurofighter aus Neuburg, die einen Einsatz am Nürnberger Flughafen geflogen haben. Heute Abend geht der Dienstag noch weiter für den VfB Eichstätt, und zwar in Ingolstadt. Sein Heimspiel gegen Filzing trägt der VfB nämlich im ESV-Stadion aus. Die passende Vorbereitung gibt's in genau einer halben Stunde.
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9: Ich bin Moritz Einzel. Bundespräsident Steinmeier hat den SPD-Politiker Alexander Schweizer zum neuen Bundesarbeitsminister ernannt. Das Staatsoberhaupt sagte, vor Schweizer lägen große Aufgaben, von der Zukunftssicherung des Sozialstaats inklusive Rente bis zur Sicherung der Arbeit in Zeiten des Wandels.
10: Dafür braucht es Mut, Zuversicht, Führungsstärke, einen kühlen Kopf und auch Überzeugungskraft. Ich gratuliere Ihnen zu Ihrem neuen Amt, wünsche Ihnen viel Erfolg und eine glückliche Hand.
9: Schweizer ist Nachfolger von Bärbel Baas, die gestern zurückgetreten war. Baas hatte ihren Rückzug nicht nur mit einem Trauerfall begründet, sondern auch mit Angriffen aus der Union. Kanzler Merz hat diesen Vorwürfen heute in einer Fraktionssitzung klar widersprochen. Wie die Rheinische Post berichtet, betonte Merz, er werde unlautere Behauptungen der SPD nicht hinnehmen. Mecklenburg-Vorpommerns Ministerpräsidentin Schwesig hatte der Union einen unmenschlichen Umgang mit Baas vorgeworfen. Mit winzigen Sendern haben Fachleute in München ein Nest der asiatischen Hornisse aufgespürt. Das Nest soll schnell entfernt werden, bevor junge Königinnen ausschwärmen und neue Völker gründen können. Die eingeschleppte Hornissenart frisst unter anderem Honigbienen und kann dadurch Bienenvölker schwächen. Der FC Bayern will in der Champions League im zweiten Spiel den zweiten Sieg einfahren. Nach dem 5:0 zum Auftakt vor gut einem Monat gegen Bodø Glimt haben die Münchner heute den nächsten Gegner aus Norwegen. Diesmal geht's auswärts gegen Viking Stavanger. Bayern-Trainer Vincent Kompany.
11: Für Viking ein ganz wichtiges Spiel, aber ich möchte nicht, dass irgendjemand das Gefühl hat, dass es nicht genauso wichtig ist für uns.
9: Anstoß ist um 21 Uhr. RB Leipzig trifft parallel auf die PSV Eindhoven.
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0: Natürlich ist das Spiel, ja, auch für uns Und für mich, weil sonst schlafe ich wieder schlecht, wenn die Bayern da nichts Anständiges zusammenbringen, wovon wir mal nicht ausgehen. Die A9 hätten wir um 6:02 für euch. Fahrt Richtung Nürnberg. Zwischen Holledau und Langenbruck immer noch ein Plastikteil auf der Fahrbahn. Zwischen Ingolstadt Süd und Nord 2 Kilometer Stau, 6 Minuten mehr. Zwischen Ingolstadt Süd und Nord außerdem ungesicherte Unfallstelle, der rechte Fahrstreifen blockiert und Personen auf der Fahrbahn. Die A9 Richtung München. Zwischen Allersberg und Hilpoltstein ungesicherte Unfallstelle auf dem rechten Fahrstreifen und weiter Richtung München. Zwischen Allersberg und Hilpoltstein. Achtung, mehrere Fahrzeuge inzwischen verunfallt aufgrund von Aquaplaning. Die B13 südliche Ringstraße in Ingolstadt bzw. Schillerstraße zwischen Manchinger und Goethe haben wir aktuell 5 Minuten mehr Feierabendverkehr und 11 Minuten sind es auf der B16 Richtung Neuburg zwischen Manching und der B13 bei Oberstimm. Wenn ihr was seht, was wir noch nicht melden, egal ob Stau oder Blitzer, dann anrufen oder WhatsApp schicken an die Radio in Verkehrshotline, die 0841 300 und dreimal die 9. Wir wünschen guten und sicheren Verkehr. Das Radio in Wetter, morgen früh, also nicht ohne Schirm aus dem Haus, erst Regen, später am Nachmittag wird es dann von der Donau her wieder etwas freundlicher. Aktuell hätten wir Temperaturen um 13 Grad in Geisenfeld und Geimersheim und der erste Nieselregen ist schon mit unterwegs, das wird mehr in der kommenden Nacht. Ab morgen Nachmittag, wie gesagt, das Ganze zunehmend freundlich, je nachdem wie viel Sonnenschein man entlang der Donau zum Beispiel noch abbekommt, werden es 12 bis 17 Grad. Und dann der Radio in Wetter-Trend. Ist jetzt so eine Geschichte, da kann ich euch eine Story vom wilden Pferd erzählen, weil wie es genau wird am Donnerstag, das hängt halt davon ab, wie zäh sich die Brühe dann hält. Nebel angekündigt, beziehungsweise Hochnebel. Und das ist so der Klassiker im Oktober. Da, wo er sich auflöst, Temperaturen bis 19 Grad mit richtig viel Sonnenschein. Da, wo der Hochnebel dann bleibt, bleibt grau und kühl, meistens im einstelligen Bereich.
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0: So, und mal wieder top aktuelles zum Feierabend von der Deutschen Bahn, aber es sind jetzt keine Horrormeldungen. Der neue Bahnfahrplan, der verspricht mehr Tempo und mehr Ziele. Jetzt müsste nur noch der Zug halt pünktlich kommen. Wir sprechen drüber, was sich ändern soll auf der Schiene. Übrigens auch bei uns hier in der Region nach mehr Hits, mehr Vielfalt. Hätten wir gleich Sixpence on the Richer, Kiss Me. Und hier ist The Bowser und Magnetic bei Radio Inn.

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1: Despacito. Louis Fonsi bei Radio in. Es ist 6:15. Die Deutsche Bahn, die will mit mehr Verbindungen ins Ausland sowie einer weiteren Sprintlinie punkten bei uns Kunden. Mit dem Fahrplanwechsel im Dezember hat der Konzern dann täglich mehr als 320 Fahrten mit über 10.000 Zielen außerhalb Deutschlands im Angebot. Die Tickets, die gibt's ab morgen zu kaufen. Was bleibt, sind die vielen Baustellen auch bei uns hier in der Region im teils maroden Schienennetz der Bahn. Also was bedeutet das jetzt? Ursula Winkler aus der Radio in Redaktion.
2: Hallo.
1: Jetzt wurde der Fahrplan bekannt, der am 13. Dezember in Kraft tritt. Was ist denn da alles Neues dabei?
2: Also es gibt eine neue Sprinterverbindung quer durch Deutschland zwischen Hamburg und München mit Stopps nur in Hannover und Nürnberg. 5 Stunden und 20 Minuten soll die Fahrt dauern, wenn denn alles klappt natürlich mit der Pünktlichkeit. Zuletzt war ja nur jeder zweite Fernzug pünktlich. Ansonsten wird die bestehende Sprinterlinie zwischen Berlin und Stuttgart ausgebaut und fährt künftig 3 statt 1 täglich je Richtung. Deutschlandweit gibt es nach Bahnangaben ab Mitte Dezember täglich rund 70 Sprinterfahrten auf wichtigen Strecken. Auch das Netz ins Ausland wird ausgebaut.
1: Was gibt's denn für neue Highlights auch Richtung Ausland?
2: Ab dem neuen Fahrplan im Dezember gibt es mehr als 320 Fahrten täglich ins Ausland. Mehr als 200 Städte in 14 Ländern sind dann direkt erreichbar. Man kann über die Bahn-App auch einfacher Tickets kaufen für die ausländischen Anbieter, zum Beispiel für die österreichische Bundesbahn, Trenitalia oder Eurostar. Künftig soll es auch mehr Züge geben nach Italien, Frankreich, Österreich und Dänemark. Und ab Sommer gibt es eine neue Direktverbindung zwischen München, Mailand und Rom.
1: Jetzt hast du schon erwähnt, das Dauerthema der Bahn, die Pünktlichkeit. Die hängt ja auch mit den vielen Baustellen zusammen. Wie steht's denn da?
2: Ja, das wird auch ein Dauerthema bleiben, leider. Bahn und Bund haben ihre Pläne zwar etwas ausgebremst. In den kommenden Jahren sollen viel weniger wichtige Strecken saniert werden als eigentlich geplant. Aber es geht natürlich weiter mit den Bauarbeiten und damit auch mit Umleitungen und Zugausfällen. Zum Beispiel ist jetzt schon die wichtige Ost-West-Verbindung zwischen Lehrte und Berlin gesperrt, noch bis Ende des nächsten Jahres. Es gibt weniger Fahrten und sie dauern zwischen Berlin und Hannover fast 1,5 Stunden länger. Es sind auch noch weitere Sanierungen geplant. Die Umleitungen und geänderten Zeiten sind aber jetzt schon in der Reiseauskunft hinterlegt.
1: Also mehr Ziele, mehr...
2: Sie dauern zwischen Berlin und Hannover fast 1,5 Stunden länger. Es sind auch noch weitere Sanierungen geplant. Die Umleitungen und geänderten Zeiten sind aber jetzt schon in der Reise...

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8: Entwarnung am Flughafen Nürnberg. Der Airport wurde heute Mittag wegen einer mutmaßlichen Luftnotlage gesperrt. Die Eurofighter des taktischen Luftwaffengeschwaders 74 aus Neuburg sind aufgestiegen. Ein Ferienflieger aus Korfu hatte aus dem Cockpit ein Notsignal gesendet. Die Neuburger Piloten begleiteten das Flugzeug bis kurz vor der Landung und drehten dann wieder ab. Der Ferienflieger landete sicher. Passagiere und Crew sind alle wohlauf. Mehrere Flugzeuge mussten auf andere Flughäfen umgeleitet werden. Nun wird noch geprüft, ob es sich bei dem Notsignal um ein Versehen oder einen technischen Defekt gehandelt hat. Ingolstadt in Zahlen. Die Stadt hat ihre Internetseite für Statistiken neu gestaltet. Karten und Grafiken zeigen Entwicklungen in vielen Bereichen, von Bevölkerung und Schulen bis zu Verkehr und Umwelt. Statt einzelner Dateien gibt es damit nun eine übersichtliche Anlaufstelle. Kevin Korzhagen, Leiter der Statistik und Stadtforschung.
9: Es wird in Zukunft auch keine PDF-Veröffentlichungen oder Excel-Tabellen mehr geben, die irgendwo im Netz herumschwirren, sondern einfach zentral suchbar. Und ich glaube, damit hebt man uns schon ein Stück weit ab von anderen Städten.
8: Das Portal steht allen unter statistik.ingolstadt.de offen. Die Stadt ergänzt dort laufend weitere Daten. Der VfB Eichstätt ist heute Abend in der Regionalliga Bayern wieder gefordert. Zum Heimspiel empfangen die Domstädter die DJK Filzing aus der Oberpfalz. Das Flutlichtspiel findet wegen der fehlenden Beleuchtung in Eichstätt allerdings im Ingolstädter ESV-Stadion statt. Anpfiff ist um 19 Uhr. 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
6: 2 nach halb 7. Aktuell die A9 Fahrt Richtung München, wenn ihr unterwegs seid. Zwischen Allersberg und Hilpoltstein der rechte Fahrstreifen blockiert. Ungesicherte Unfallstelle. Außerdem haben wir für euch zwischen Allersberg und Hilpoltstein aktuell eine Aquaplaning-Warnung. Hier hat es auch schon mehrere Unfälle gegeben. Deswegen, egal wo ihr unterwegs seid, Fuß vom Gas, gut und sicher ankommen. Das Radio in Wetter, der Tag heute war ja eigentlich ganz brauchbar, gell? Er verabschiedet sich und kommt jetzt langsam aber sicher mit Regen in der Region. Die Tiefstwerte in der kommenden Nacht zwischen 7 und 9 Grad. Das zieht sich dann morgen rein in den Mittwoch, ziemlich nass und grau. Und dann versucht der Mittwoch sich am Nachmittag wieder rauszureden mit etwas mehr Sonnenschein. Schauen wir mal, wie viel das es wird, weil je nach Sonnenscheindauer werden es dann 12 bis 17 Grad. Der Radio in Wetter trennt mit einer Unbekannten und das ist der Donnerstag. Es wird wunderschön, so denn überall Nebel und Hochnebel weg sind, weil der ist angekündigt und kann sich lokal ziemlich zäh halten. Mit Dauergrau bleibt es kühl im einstelligen Bereich. Da, wo sich die Sonne ab dem späten Vormittag durchsetzt, können es bis zu 19 Grad werden.
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6: So, schauen wir nochmal auf den Kalender. Wir haben gerade mal so Mitte Oktober und schon jetzt zerreißt sich der ein oder andere Meteorologe den Mund über weiße Weihnachten. Glaubt ihr nicht, ist tatsächlich so. Weil weiße Weihnachten sind statistisch gar nicht so wahrscheinlich. Und warum kommt der richtige Winter bei uns eigentlich oft erst nach den Feiertagen? Es gibt tatsächlich Meteorologen, die jetzt schon Voraussagen für Weihnachten treffen, so absurd das klingt. Wir sprechen drüber, damit jeder was zu lachen hat auf dem Weg nach Hause. Nach Avicii, Hey Brother, und hier Temple City Self-Aware Radio in.

0: Das Good Heart von Fergal Sharkey, das ist Radio in um 7:15. Ja, wir haben erst Oktober. Und ja, es weihnachtet schon, also zumindest in den Supermärkten. Für alles andere halte ich es jetzt ein bisschen noch für zu früh. Aber bitteschön, die Zeitung mit den großen Buchstaben hat jetzt die erste Schneeprognose für Weihnachten erstellt. Ja, und dazu sitzen die Meteorologen wie jedes Jahr um diese Zeit in einem abgedunkelten Raum und schauen hochkonzentriert in eine frisch geschüttelte Schneekugel. Also bitte, ja, der deutsche Wetterdienst, der dämpft die Hoffnungen auf weiße Weihnachten, weil Schnee statistisch gesehen viel häufiger im Januar oder Februar fällt als im Dezember bei uns. Ja, man könnte auch sagen, der Winter fährt in Deutschland mit der Bahn. Meteorologen betonen ganz generell, dass Mitte Oktober es noch unsicher ist, wie das Wetter an Heiligabend tatsächlich wird. Ja, die ganzen Schneeprognosen in den Medien sind also noch reiner Spekulatius.
1: So sieht das aus.
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18: Ich bin Dominik Schweiger. Bundespräsident Steinmeier hat den SPD-Politiker Alexander Schweizer zum neuen Bundesarbeitsminister ernannt. Der Staatsoberhaupt sagte, vor Schweizer lägen große Aufgaben, von der Zukunftssicherung des Sozialstaats inklusive Rente bis hin zur Sicherung der Arbeit in Zeiten des Wandels. Schweizer ist der Nachfolger von Bärbel Baas, die gestern zurückgetreten war. Kanzler Merz hat längere Arbeitstage als Chance für Beschäftigte dargestellt. Wer 3x12 Stunden arbeite, habe mehr Zeit für die Familie. Das setzt aber voraus, dass die Beschäftigten ihre Arbeitszeiten selbst mitbestimmen können. Experten warnen vor Gesundheits- und Unfallrisiken durch lange Arbeitstage. Auch Kinderbetreuung oder Pflege müssen an diesen Tagen organisiert werden. Mehr Flexibilität bedeutet deshalb nicht automatisch mehr Freiheit für Arbeitnehmer. Entführungsalarm am Nürnberger Flughafen. Ein Passagierflugzeug aus Korfu hatte heute einen Notfallcode für eine mögliche Entführung gesendet. Daraufhin stiegen Eurofighter der Bundeswehr auf. Inzwischen ist aber klar, für die Passagiere bestand keine Gefahr. Fabian Schaffer mit den Einzelheiten.
19: Ein Großeinsatz von Polizei, Feuerwehr und Spezialkräften am Nürnberger Flughafen. Aus dem Cockpit einer Boeing 737 war ein Notfallcode gesendet worden, ein internationales Signal für eine Flugzeugentführung. Zwei Eurofighter aus Neuburg an der Donau begleiteten die Maschine bis zur Landung. Der Flughafen wurde vorsorglich gesperrt. Nach knapp einer Stunde dann die Entwarnung, allen Passagieren und der Besatzung geht es gut. Nach ersten Erkenntnissen könnte ein defektes Funkgerät den falschen Alarm ausgelöst haben.
18: Bayerns Ministerpräsident Söder nennt ihn den Bayerischen Walk of Fame. Im Freistaat werden herausragende Persönlichkeiten jetzt mit einem Stern geehrt, in einem Säulengang bei der Staatskanzlei in München, ähnlich wie in Hollywood. Die ersten beiden Sterne gehen an Charlotte Knobloch, die Präsidentin der israelitischen Kultusgemeinde für München und Oberbayern, und an Herzog Franz von Bayern.
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20: Hier die aktuellen Meldungen von den Straßen bei uns in der Region. Fahrt auf der A9 Nürnberg in Richtung München vorsichtig. Zwischen Allersberg und Hilpoltstein kommt es zu Behinderungen durch erhöhtes Verkehrsaufkommen. Wir bleiben noch auf der A9. München in Richtung Nürnberg, auch zwischen Dreieck-Holledau und Langenbruck, kommt es zu Behinderungen durch erhöhtes Verkehrsaufkommen auf der Fahrbahn. Ebenfalls auf der A9 München in Richtung Nürnberg kommt es zwischen Ingolstadt Süd und Ingolstadt Nord zu Behinderungen durch erhöhtes Verkehrsaufkommen auf der Fahrbahn.
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21: Heute Abend nimmt die Bewölkung weiter zu. In der Nacht zum Mittwoch wird zunehmend dicht bewölkt. Richtung Morgen kann es dann schon anfangen zu regnen. Die Tiefstwerte zwischen 7 und 9 Grad. Morgen der Mittwoch selber startet dann ziemlich grau und nass. Aus der Nacht heraus ziehen dichte Wolken und Regen durch. Im Laufe des Nachmittags wandert der Regen Richtung Alpen weiter. Entlang der Donau kann dann auch mal die Sonne rauskommen. 12 bis 17 Grad. Und der Radio in Wettertrend. Donnerstag wird eine kleine Nebellotterie, wo sich der Nebel und Hochnebel halten, bleibt grau und kühl. Wo die Sonne durchkommt, sind sogar bis zu 19 Grad drin.
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21: Tja, und wir hoffen, ihr kommt alle durch diesen Dienstagabendverkehr bei uns hier in der Region, weil wenn tatsächlich was passiert, ich meine, Autoersatzteile sind, aktuelle Meldung, in den letzten 10 Jahren um mehr als 80% teurer geworden. Ja, wird inzwischen schon ein kleiner Werkstattbesuch zum finanziellen Totalschaden? Müssen wir drüber sprechen und das machen wir nach Ronan Keating. Life is a Rollercoaster. Und hier ist DJ Gocha, hier ist Michiko.
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0: Skeletons von Clock Clock, das ist Radio in Es ist 7:15. Günstiger ist selten was geworden, gell? Meistens wird alles teurer. So auch aktuelle Statistik. Laut einer Untersuchung der deutschen Versicherungswirtschaft sind Ersatzteile für unsere lieben Autos in den vergangenen 10 Jahren um über 80% teurer geworden. Ja, Ersatzteile sind inzwischen so teuer, rein finanziell gesehen könnten die Ludolfs Gucci tragen. Damit stiegen die Preise übrigens mehr als doppelt so stark wie die allgemeine Inflation in den letzten 10 Jahren. Ich meine, auf der anderen Seite ist auch klar, so richtig teuer wird's erst, wenn's in der Werkstatt heißt, das sieht aber gar nicht gut aus. Ja, Problem, wenn man auf Billigersatzteile ausweicht, dann kann das so enden wie beim Tankrabatt. Ja, nett gemeint, kostet auch Geld, bringt halt nur nichts.
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4: Entwarnung am Flughafen Nürnberg. Der Airport wurde heute Mittag wegen einer mutmaßlichen Luftnotlage gesperrt. Die Eurofighter des taktischen Luftwaffengeschwaders 74 aus Neuburg sind aufgestiegen. Ein Ferienflieger aus Korfu hatte aus dem Cockpit ein Notsignal gesendet. Die Neuburger Piloten begleiteten das Flugzeug bis kurz vor der Landung und drehten dann wieder ab. Der Ferienflieger landete sicher. Passagiere und Crew sind alle wohlauf. Mehrere Flugzeuge mussten auf andere Flughäfen umgeleitet werden. Nun wird noch geprüft, ob es sich bei dem Notsignal um ein Versehen oder um einen technischen Defekt gehandelt hat. Ingolstadt in Zahlen. Die Stadt hat ihre Internetseite für Statistiken neu gestaltet. Karten und Grafiken zeigen Entwicklungen in vielen Bereichen, von Bevölkerung und Schulen bis zu Verkehr und Umwelt. Statt einzelner Dateien gibt es nun eine übersichtliche Anlaufstelle. Kevin Kortzhagen, Leiter der Statistik und Stadtforschung.
5: Es wird in Zukunft auch keine PDF-Veröffentlichungen oder Excel-Tabellen mehr geben, die irgendwo im Netz herumschwirren, sondern einfach zentral suchbar. Und ich glaube, damit hebt man uns schon ein Stück weit ab von anderen Städten.
4: Das Portal steht allen unter statistik.ingolstadt.de offen. Die Stadt ergänzt dort laufend weitere Daten. Bei einer allgemeinen Verkehrskontrolle hat eine Frau in Pfaffenhofen ordentlich Gas gegeben. Die Streifenbesatzung wollte die Autofahrerin gegen Mitternacht in der Josef-Fraunhofer-Straße anhalten. Doch sie reagierte nicht auf Blaulicht und Anhaltesignale und fuhr weiter. Auf der B13 Richtung Pörnbach beschleunigte sie bis auf 160 km/h. Durch den Ort fuhr sie dann mit 120. In Freienhausen gelang es der Polizei, sich vor den Wagen zu setzen und sie gefahrlos zum Stillstand zu bringen. Die 28-Jährige aus Chemnitz hatte zwar keinen Alkohol oder Drogen zu sich genommen, hatte aber mit gesundheitlichen Problemen zu kämpfen. Die Beamten beschlagnahmten den Führerschein der Frau und sie muss sich jetzt wegen der massiven Gefährdung des Straßenverkehrs verantworten.
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7: Hier die aktuellen Meldungen von den Straßen bei uns in der Region. Fahrt auf der A9 Nürnberg in Richtung München vorsichtig. Zwischen Allersberg und Hilpoltstein kommt es zu Behinderungen durch erhöhtes Verkehrsaufkommen. Wir bleiben noch auf der A9. München in Richtung Nürnberg, auch zwischen Dreieck-Holledau und Langenbruck kommt es zu Behinderungen durch erhöhtes Verkehrsaufkommen auf der Fahrbahn. Ebenfalls auf der A9 München in Richtung Nürnberg kommt es zwischen Ingolstadt Süd und Ingolstadt Nord zu Behinderungen durch erhöhtes Verkehrsaufkommen auf der Fahrbahn.
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8: Tja, der ein oder andere denkt ja vielleicht noch nach, was er in den Herbstferien macht. Städtereise vielleicht nach Rom. In Rom selber, da hängt aktuell der Hausfliegen ein bisschen schief, weil Sightseeing im Golfkart, das boomt aktuell in Rom. Von wegen hier zu Fuß die Stadt erkunden. Nein, mit dem Golfkart, da wird man überall hingefahren. Das ist praktisch für Touristen. Nur der Restverkehr, der findet es eher mittel- bis komplett spaßarm, weil halt die komplette Stadt inzwischen verstopft ist. Sprechen wir drüber nach. 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Was ist da los vor Ort in Rom? Unser Thema nach Loi mit den Red Eyes und R.E.M. Losing My Religion.
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0: American Girls von Harry Styles. Das ist Radio Inn um 7:45. Ich bin bekennender großer Italien-Fan. Ich liebe die Toskana. Ich bin auch gern in Rom, den römischen Wahnsinn in dieser Stadt einfach mal mitmachen. Das ist herrlich. Alle paar Monate braucht man sowas mal. Ja. Aber aktuell sorgt der Tourismus mal wieder für Schlagzeilen in Rom, denn dort zuckeln rund 400 Golfkarts mit Touristen an Bord durch die Straßen und die Gassen von Rom und liegen so den eh schon zäh fließenden Verkehr noch weiter lahm.
1: Ich fange langsam an zu kotzen. Es kotzt mich an.
0: 4 Golfkartfahrer sind jetzt zum Beispiel dabei erwischt worden, wie sie Touristen durch Rom kutschiert haben, obwohl die Golfkartfahrer selber keinen Führerschein besitzen. Wobei bei der Fahrweise im römischen Straßenverkehr fällt es eh niemandem auf, ob am Steuer jemand mit oder ohne Führerschein sitzt. Aufgeflogen sind die Männer ohne Führerschein mit ihren Golfkarts übrigens, weil einer von ihnen beim Rückwärtseinparken 14 Schläge gebraucht hat.
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7: Ich bin Dominik Schweiger. Bundespräsident Steinmeier hat den neuen Arbeitsminister ernannt. Der ehemalige rheinland-pfälzische Ministerpräsident Schweizer hat jetzt am Abend seine Ernennungsurkunde bekommen. Er folgt auf Bärbel Baas, die gestern ihren Rücktritt erklärt hat. Mehr von Ursula Winkler.
8: Das Amt des Arbeitsministers kennt Schweizer schon aus Rheinland-Pfalz. Schon zweimal leitete er das Landesministerium, bevor er nach dem Rücktritt von Malu Dreyer Ministerpräsident wurde. Viel Zeit, sich im neuen Job in Berlin einzuarbeiten, wird er nicht haben. Er steht unter Reformdruck, vor allem bei der Rente. Ein Knackpunkt ist die geplante Abschaffung der abschlagsfreien Rente nach 45 Beitragsjahren. Die Empfehlung der Rentenkommission lehnt Schweizer aber ab.
7: In Berlin läuft nach der Wahl in der Stadt die Regierungsbildung. Die Grünen und die SPD haben die Sondierungsgespräche mit den Linken jetzt erstmal unterbrochen. Zuerst müsste eine Erklärung zum Umgang mit Antisemitismus bewertet werden. Die haben alle Mitglieder der linken Fraktion unterschrieben. Einer linken Abgeordneten wird vorgeworfen, Israel im Wahlkampf das Existenzrecht abgesprochen zu haben. Mehr als 200 Forschende aus KI und Cybersicherheit haben strengere Sicherheitsmaßnahmen bei der Entwicklung neuer KI-Modelle gefordert. In einem offenen Brief warnen sie vor großen Schäden an kritischer Infrastruktur. Modelle für Cybersicherheit sollten während der Tests physisch vom Internet abgetrennt werden. Hintergrund sind Vorfälle, bei denen KI-Systeme Webseiten gehackt haben. Wissenschaftler haben die geplante Abschwächung des bayerischen Klimaschutzgesetzes scharf kritisiert. Physiker Harald Lesch hat im Landtag unter anderem vor zunehmendem Wassermangel gewarnt. Die Staatsregierung will das Ziel der Klimaneutralität von 2040 auf 2045 verschieben. Schon die bisherigen Ziele verfehlt Bayern nach Einschätzung der Experten deutlich. Der Landtag muss über den Entwurf noch entscheiden.
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9: Hier die aktuellen Meldungen von den Straßen bei uns in der Region. Fahrt auf der A9 Nürnberg in Richtung München vorsichtig. Zwischen den Anschlussstellen Allersberg und Hilpoltstein kommt es zu Verzögerungen durch erhöhtes Verkehrsaufkommen auf dem rechten Fahrstreifen. Wir bleiben noch auf der A9 Nürnberg in Richtung München. Auch zwischen den Anschlussstellen Allersberg und Hilpoltstein kommt es zu Behinderungen durch erhöhtes Verkehrsaufkommen auf dem rechten Fahrstreifen. Wir bleiben noch auf der A9 Nürnberg in Richtung München. Auch zwischen Allersberg und Hilpoltstein kommt es zu Behinderungen durch erhöhtes Verkehrsaufkommen auf dem rechten Fahrstreifen.
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10: Heute Abend nimmt die Bewölkung weiter zu. In der Nacht zum Mittwoch wird zunehmend dicht bewölkt. Richtung Morgen kann es dann schon anfangen zu regnen. Die Tiefstwerte zwischen 7 und 9 Grad. Morgen der Mittwoch selber startet dann ziemlich grau und nass. Aus der Nacht heraus ziehen dichte Wolken und Regen durch. Im Laufe des Nachmittags wandert der Regen Richtung Alpen weiter. Entlang der Donau kann dann auch mal die Sonne rauskommen. 12 bis 17 Grad. Und der Radio in Wettertrend. Donnerstag wird eine kleine Nebellotterie, wo sich der Nebel und Hochnebel halten, bleibt grau und kühl. Wo die Sonne durchkommt, sind sogar bis zu 19 Grad drin.
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9: Entwarnung am Flughafen Nürnberg. Der Airport wurde heute Mittag wegen einer mutmaßlichen Luftnotlage gesperrt. Die Eurofighter des taktischen Luftwaffengeschwaders 74 aus Neuburg sind aufgestiegen. Ein Ferienflieger aus Korfu hatte aus dem Cockpit ein Notsignal gesendet. Die Neuburger Piloten begleiteten das Flugzeug bis kurz vor der Landung und drehten dann wieder ab. Der Ferienflieger landete sicher. Passagiere und Crew sind alle wohlauf. Mehrere Flugzeuge mussten auf andere Flughäfen umgeleitet werden. Nun wird noch geprüft, ob es sich bei dem Notsignal um ein Versehen oder um einen technischen Defekt gehandelt hat. Ingolstadt in Zahlen. Die Stadt hat ihre Internetseite für Statistiken neu gestaltet. Karten und Grafiken zeigen Entwicklungen in vielen Bereichen, von Bevölkerung und Schulen bis zu Verkehr und Umwelt. Statt einzelner Dateien gibt es nun eine übersichtliche Anlaufstelle. Kevin Korzhagen, Leiter der Statistik und Stadtforschung.
10: Es wird in Zukunft auch keine PDF-Veröffentlichungen oder Excel-Tabellen mehr geben, die irgendwo im Netz herumschwirren, sondern einfach zentral suchbar. Und ich glaube, damit hebt man uns schon ein Stück weit ab von anderen Städten.
9: Das Portal steht allen unter statistik.ingolstadt.de offen. Die Stadt ergänzt dort laufend weitere Daten. Bei einer allgemeinen Verkehrskontrolle hat eine Frau in Pfaffenhofen ordentlich Gas gegeben. Die Streifenbesatzung wollte die Autofahrerin gegen Mitternacht in der Josef-Fraunhofer Straße anhalten. Doch sie reagierte nicht auf Blaulicht und Anhaltesignale und fuhr weiter. Auf der B13 Richtung Pörnbach beschleunigte sie bis auf 160 km/h. Durch den Ort fuhr sie dann mit 120. In Freienhausen gelang es der Polizei, sich vor den Wagen zu setzen und sie gefahrlos zum Stillstand zu bringen. Die 28-Jährige aus Chemnitz hatte zwar keinen Alkohol oder Drogen zu sich genommen, hatte aber mit gesundheitlichen Problemen zu kämpfen. Die Beamten beschlagnahmten den Führerschein der Frau und sie muss sich jetzt wegen der massiven Gefährdung des Straßenverkehrs verantworten.
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11: Hier die aktuellen Meldungen von den Straßen bei uns in der Region. Fahrt auf der A9 Nürnberg in Richtung München vorsichtig. Zwischen den Anschlussstellen Allersberg und Hilpoltstein kommt es zu Verzögerungen durch erhöhtes Verkehrsaufkommen auf dem rechten Fahrstreifen. Wir bleiben noch auf der A9 Nürnberg in Richtung München. Auch zwischen den Anschlussstellen Allersberg und Hilpoltstein kommt es zu Behinderungen durch erhöhtes Verkehrsaufkommen auf dem rechten Fahrstreifen. Wir bleiben noch auf der A9 Nürnberg in Richtung München. Auch zwischen Allersberg und Hilpoltstein kommt es zu Behinderungen durch erhöhtes Verkehrsaufkommen auf dem rechten Fahrstreifen.
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1: Ich bin Dominik Schweiger. Nach dem Cyberangriff auf Eichstätt warnen die Behörden vor gefälschten Nachrichten und Rechnungen im Namen der Stadt. Die Angreifer haben offenbar erhebliche Datenmengen kopiert. Die Stadt hat vorsorglich alle Server vom Netz genommen. Das Landeskriminalamt und die Zentralstelle Cybercrime Bayern ermitteln. Sie gehen davon aus, dass die Täter die Stadt erpressen wollten. Bundespräsident Steinmeier hat den SPD-Politiker Alexander Schweizer zum neuen Bundesarbeitsminister ernannt. Das Staatsoberhaupt sagte, vor Schweizer lägen große Aufgaben, von der Zukunftssicherung des Sozialstaats inklusive Rente bis hin zur Sicherung der Arbeit in Zeiten des Wandels. Schweizer ist der Nachfolger von Bärbel Baas, die gestern zurückgetreten war. Im Dezember will sich der AfD-Spitzenkandidat in Sachsen-Anhalt Siegmund zum Ministerpräsidenten wählen lassen. Noch vor der Wahl will die CDU-Fraktion den Saal verlassen. So will man dem Verdacht aus dem Weg gehen, aus den Reihen der CDU gebe es Stimmen für Siegmund. Dörte Hein berichtet aus Magdeburg.
2: Es war offenbar nicht leicht für die 15 CDU-Abgeordneten, sich auf dieses ungewöhnliche Vorgehen zu einigen. Über 3 Stunden diskutierten sie hinter verschlossenen Türen in einem Raum im Landtag hier in Magdeburg. Anschließend verkündete Fraktionschef Sven Schulze das Ergebnis. 14 Abgeordnete stimmten zu, einer will nochmal juristische Beratung in Anspruch nehmen.
1: In der Fußball-Champions League geht jetzt der 2. Spieltag der Liga-Phase los. Der FC Bayern ist zu Gast bei Viking Stavanger in Norwegen. Leipzig empfängt die PSV Eindhoven. Und die Frauennationalmannschaft hat auch ihr 2. Testspiel in der WM-Saison gewonnen. Gegen Japan hat sich die DFB-Elf mit 2:1 durchgesetzt. Die Weltmeisterschaft findet nächstes Jahr in Brasilien statt.
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3: Momentan liegen uns keine größeren Störungsmeldungen vor.
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4: Heute Abend nimmt die Bewölkung weiter zu. In der Nacht zum Mittwoch wird zunehmend dicht bewölkt. Richtung Morgen kann es dann schon anfangen zu regnen. Die Tiefstwerte zwischen 7 und 9 Grad. Morgen der Mittwoch selber startet dann ziemlich grau und nass. Aus der Nacht heraus ziehen dichte Wolken und Regen durch. Im Laufe des Nachmittags wandert der Regen Richtung Alpen weiter. Entlang der Donau kann dann auch mal die Sonne rauskommen. 12 bis 17 Grad. Und der Radio in Wettertrend. Donnerstag wird eine kleine Nebellotterie, wo sich der Nebel und Hochnebel halten, bleibt grau und kühl. Wo die Sonne durchkommt, sind sogar bis zu 19 Grad drin.
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6: Das Ingolstädter Altstadttheater hat nicht aufgegeben, nachdem seine Fördermittel um 67% gekürzt wurden und viele auch Spendenbereite unter seinen Fans in der Ingolstädter Bürgerschaft gefunden. Was die Besucherinnen und Besucher in diesem heimeligen kleinen Theater in der Kanalstraße in diesem Herbst erwartet, erzähle ich Ihnen in der nächsten Viertelstunde, bereits auch mit einigen Ausschnitten. Zum Kulturkanal begrüßt Sie Isabella Krein.
7: Ich habe vor 21 Jahren dieses Theater hier gegründet und für mich ist heute ein ganz, ganz besonderer Abend, weil Sie alle wissen es, dieses Theater stand vor dem Aus. Es gab keine oder kaum städtische Zuwendung mehr. Und dank Ihnen kann ich hier heute stehen und darf ich hier heute stehen und das ist wirklich was ganz, ganz Großartiges, dass die Bürger Ingolstadts so ein Theater einfach in die Hand nehmen. Es ist eine friedliche Übernahme. Und ich glaube, wir sind alle sehr, sehr glücklich darüber.
6: Es geht weiter im Ingolstädter Altstadttheater. Und zwar mit einem hochattraktiven und auch vergnüglichen Programm. Mit 2 Eigenproduktionen und Gastspielen. Wie etwa einer Ein-Frau-Version von Ach, diese Lücke, diese entsetzliche Lücke. Mit einer Eigenproduktion, Oh mein Gott, die von einem anonymen Spender ermöglicht wurde, startete das Ingolstädter Altstadttheater letzte Woche erfolgversprechend in die neue Spielzeit. Ein Ausschnitt aus Oh mein Gott Ein neuer Patient kommt zur Psychologin. Es ist Gott persönlich.
8: Verraten Sie mir Ihr Alter.
9: 5787. Ja, nächste Woche.
8: Aha, ja. So alt fühle ich mich auch manchmal. Was machen Sie sonst so? Ihr Beruf?
9: Schreiben Sie Künstler.
8: Deshalb wollen Sie Ihren Namen nicht verraten. Sie sind jemand Berühmtes.
9: Ziemlich berühmt.
8: Ah, tut mir leid, ich schaue nicht viel fern. Meistens gucke ich Shrek.
9: Macht nichts.
8: Gut, ausführender oder schaffender Künstler?
9: Beides.
8: Welche Kunstrichtung? Literatur, Musik?
9: Alle.
8: Oder Art? Universal, also?
9: Ja, universal.
8: Interessant,
9: ja.
6: Wir werden über diese äußerst sehenswerte Aufführung Oh mein Gott noch gesondert berichten. Bereits vor dieser Premiere konnte Theaterleiterin Leni Brehm-Keil für Mitglieder des Fördervereins und Sponsoren einen Vorgeschmack auf die nächsten Monate und einen Rückblick auf die erfolgreiche vergangene Spielzeit geben. Und bei den kleinen Ausschnitten aus den nächsten Produktionen wurde viel gelacht und ebenso viel interessierte Vorfreude geweckt. Dass das Theater überhaupt wieder mit den so beliebten Eigenproduktionen weitermachen kann, stand in Frage, nachdem die Kulturfördermittel der Stadt um 67% gekürzt worden waren. Nur durch Sponsoren für diese Eigenproduktionen, neben der Sparkasse auch durch einen anonymen Spender, der die Produktionskosten für Oh mein Gott übernommen hat, kann es weitergehen. Die Sommerproduktion Die Niere als Freilichtaufführung im Garten der Gnadentalschulen wurde noch durch den Kulturpreis des Rotary Clubs finanzierbar. Aber ob und wie es im Herbst mit dem vor 21 Jahren von der Schauspielerin Ingrid Canonier, also aus bürgerschaftlichem Engagement entstandenen Altstadttheater weitergehen kann, war im Frühsommer noch völlig ungeklärt. Theaterleiterin Leni Brehm-Keil.
10: Ja, der dunkelste Punkt war am hellsten Punkt des Sommers so ungefähr. Also es war Ende Mai, Anfang Juni, kurz vor der Premiere von unserem Open-Air-Stück, dass wir die Info bekommen haben, dass dieses Jahr die städtischen Kulturfördermittel für das Altstadttheater um 67% gekürzt werden. Und das war erstmal eine desaströse Botschaft. Wir konnten zwar davon ausgehen, dass wir deutlich weniger bekommen, weil natürlich alle wissen, wie es um die finanzielle Lage der Stadt bestellt ist. Aber dass es doch so viel weniger ist, hat uns dann doch überrascht. Und es war natürlich auch nochmal härter, das dann irgendwie schwarz auf weiß zu haben. Und ich betone das so, dass das kurz vor der Premiere des Open-Air-Stücks war, weil ich es deswegen auch erstmal zurückgestellt habe. Weil ich mir dachte, naja, jetzt ist erstmal der Fokus, diese Premiere vernünftig rauszubringen. Und wenn ich jetzt irgendwie in Trauer verfall, dann hilft es niemandem was. Und habe deswegen erstmal gesagt, okay, wir machen jetzt diese Premiere. Und danach müssen wir natürlich schauen, wie es weitergehen kann. Und dann war es doch ein relativ arbeitsintensiver Sommer, erstmal zu schauen, wo bekommen wir neue Gelder her, also wo können wir diese finanziellen Einbußen ausgleichen und wenn wir das geschafft haben, wie können wir dann unseren Spielplan gestalten? Wir machen ja nicht innerhalb von ein paar Wochen den Spielplan für eine ganze Spielzeit. Normalerweise dauert es natürlich länger und braucht auch einen längeren Vorlauf. Und deswegen ging es erstmal darum, die Gelder irgendwie zu akquirieren und dann innerhalb kürzester Zeit dieses neue Programm zusammenzustellen, als dann klar war, dass wir es geschafft haben und dass wir es ausgleichen konnten.
6: Aufgrund der sehr erfolgreichen Eigenproduktionen wie Achtsam morden, kleine Eheverbrechen oder dem Kinderstück Das Neinhorn, die auch in diesem Herbst wieder in den Spielplan aufgenommen wurden, konnte Leni Brehm-Keil Überzeugungsarbeit leisten. Denn diese Eigenproduktionen machen neben den musikalischen, literarischen und theatralen Gastspielen das besondere Profil auch für das zahlreiche Stammpublikum des Altstadttheaters aus.
10: Es war eben die Überlegung, da auch nochmal darauf hinzuweisen, dass wir selber produzieren und das kostet natürlich. Und ich finde, wir produzieren sehr vernünftig und kostengünstig. Also das sind jetzt nicht überzogene Mittel, die wir irgendwie verwenden oder verschwenden, erst recht nicht. Und es ist aber eben auch das Besondere, dass wir diese Eigenproduktion haben. Wir haben natürlich auch ein umfangreiches Gastspielprogramm, was von uns selber kuratiert ist und was irgendwie auch sehr das Bild des Hauses prägt. Aber noch viel mehr prägen eben diese eigenen Stücke.
6: Die zweite Eigenproduktion nach Oh mein Gott wird am 19. November Premiere haben. Die Komödie von Marius von Mainburg heißt provozierend schlicht Egal. Es geht um ein Ehepaar, bei dem zunächst die Frau auf Geschäftsreise war und der Mann sich währenddessen um Haushalt und Kinder gekümmert hat. Später erleben wir die umgekehrte Rollenverteilung. Martin Müller und Sonja Osegi werden dieses Paar spielen. Und obwohl die Proben noch gar nicht begonnen haben und die beiden ihre Dialoge nur abgelesen haben, zeigte sich bereits, wie ausgefuchst treffsicher dieser Schlagabtausch werden wird. Die Frau kommt also von einer Geschäftsreise nach Hause und hat ihm ein Geschenk mitgebracht.
11: Ich will nicht, dass du mir was schenkst, bloß weil du ein schlechtes Gewissen hast.
12: Ein schlechtes?
11: Ja, weil du weg warst.
12: Ich habe kein schlechtes Gewissen.
11: Nee.
12: Nein, eigentlich nicht.
11: Okay.
12: Sollte ich eins haben?
11: Nee, natürlich nicht, aber...
12: Aber du rechnest damit, dass ich eins habe.
11: Nee, nur weil du mir was...
12: Hast du jedes Mal ein schlechtes Gewissen?
11: Ich?
12: Ja, wenn du mal weg bist.
11: Ich bin nie weg.
12: Ja, aber das ist ja jetzt nicht meine Schuld. Das
11: sag ich auch nicht.
12: Aber soll ich jetzt ein schlechtes Gewissen haben?
11: Kommst du da drauf?
12: Das hat sich gerade so angehört.
11: Nee!
12: Ich habe nämlich kein schlechtes Gewissen.
11: Okay.
12: Ich war nicht im Urlaub oder sowas.
11: Ja, das weiß ich.
6: Sushi wird wieder Leni Brehm-Keil führen.
10: Es ist auch ein wahnsinnig toller Text. Also Mairos von Meilenburg hat in den letzten Jahren sehr viel geschrieben und hat jetzt eben dieses relativ neue Stück geschrieben, Egal. Es ist ja schon mal ein absurder Titel eigentlich, also dass man ein Stück so kurz und so eher erstmal abwertend benennt, ist schon ganz spannend. Und es geht letztendlich aber um die großen Fragen eigentlich. Also weil ich habe so ein bisschen den Untertitel gefunden irgendwie, wie wir als berufstätige Eltern alles richtig machen wollen und trotzdem immer falsch liegen. Und das ist, glaube ich, auch so ein bisschen der Punkt, also weil wir erfahren die Geschichte von Simone und Erik, die versuchen, echt alles richtig zu machen und versuchen, mit ihren zwei Kindern irgendwie gut umzugehen, versuchen beide ihre Jobs irgendwie durchzuziehen und versuchen erfolgreich zu sein, versuchen Karriere zu machen und sie versuchen ganz viel und scheitern aber doch an den unterschiedlichsten Baustellen. Und es macht viel Spaß, diesen Text und diese Erzählung zu verfolgen, weil sich, glaube ich, ganz, ganz viele Menschen drin wiederfinden können. Und ich glaube, man muss sogar selber gar nicht mal Kinder haben, um sich drin wiederzufinden, weil man denkt, oh Gott, aber ich will doch das Beste und trotzdem scheitere ich so grandios.
6: Die beiden Lesenden Sonja Osegi und Martin Müller waren offenbar selbst überrascht, wie dieser Text bereits beim Lesen gezündet hat.
13: Also ich glaube, es ist sehr lustig. Ich war jetzt auch erstaunt, dass sie so gelacht haben, sofort. Also, weil natürlich ich glaube, das ist so eine Alltagssituation, dass ein Satz gesagt wird und sofort fängt man an, ein Riesengebet daraus zu machen, weil man es halt schon kennt. Und jeder hat so sein eigenes Thema, an dem er festhängt.
2: Wir haben ja bis jetzt noch keine komplette Leserunde zu zweit gehabt. Das heißt, jeder von uns hat es jetzt alleine gelesen für sich und wir haben immer nur diesen Anfang bis zu den ersten 10 Seiten gemeinsam gelesen. Und tatsächlich haben wir gemerkt, dass der Witz im Lautlesen miteinander erst entsteht. Sag mal so, es wird, glaube ich, auch genau mit diesen Rollenbildern gespielt. Also es geht nicht um ein bestimmtes Rollenbild, sondern es wird eben gerade immer sich angeguckt, je nachdem, wer sich wo befindet, wie verändert sich dann plötzlich eben der Status in der Beziehung. Und das finde ich sehr, sehr spannend. Ja, es ist im Prinzip wie so ein Gedankenspiel.
13: Und dann wird's, glaube ich, auch spannend für den Zuschauer, wo man auch vielleicht das Überlegen, das Nachdenken anfängt, so dass das sich dann doch abhebt von so einer Clip-Clap-Komödie, die durchgehend ist, sondern die Spannung entsteht dann durch diese absurden Wechsel, die dann und dann wird's auch wieder komisch, weil dann kommen Wiederholungen und plötzlich sagt der eine, und das sind dann diese ganz merkwürdigen Dinge, wo ich glaube schon, also ich habe, das war ja im Burgtheater und in der Schaubühne Berlin uraufgeführt und also gerade bei der Schaubühne habe ich auch gelesen, dass die nur sich, also wirklich schlapp gelacht haben, die Zuschauer.
2: Sie beide fühlen sich offenbar im Ingolstädter Altstadttheater wohl.
13: Auf jeden Fall.
2: Sehr, sehr wohl. Das ist also wirklich einfach ein wunderschöner Ort. Also ein ich glaube, vorhin hat es die Ingrid so schön gesagt, dass die Leni auch einfach dieses Menschliche und Künstlerische so toll zusammenbringt. Und das ist, finde ich persönlich, auch was sehr, sehr Wertvolles, wenn beides stimmt, das Künstlerische und das Menschliche.
6: Und als Vorgeschmack auf diesen Theaterabend bin nebenan, las die Theatergründerin Ingrid Kanonier einen Ausschnitt aus diesem Theatertext, der in Ingolstadt geborenen Autorin Ingrid Lausund, die unter einem Pseudonym auch Drehbücher für so erfolgreiche Fernsehserien wie Tatortreiniger geschrieben hat. Der Monolog einer der Frauen von nebenan, die in ihrer Wohnung eine Wellness-Oase inklusive erotische Fantasien schafft.
7: Ich mache die Kerzen an, lass das Wasser ein. Ich liege in der marmorierten Badewanne, habe so ein Handtuch um die Haare, so als Turban in Bordeaux, tiefrot, bisschen venezianische Prinzessin, ja, bisschen Rita Hayworth. Neben mir steht der kirchenfensterblaue Seifenspender Dolce Vita, den ich mir auch gegönnt habe. Und um den Seifenspender dekoriert sind kleine bunte Steine, die mit der positiven Energie, mit kosmisch heilsamer Mineralienmagie. Ich nehme eine von den Gute-Laune-Badekugeln. Die sind wirklich lustig. Jede schäumt in einer anderen Farbe. Ich entscheide mich für eine weiße. Für Spirit of Divinity. Ich bin bei mir. In meiner Mitte. Und die Badezimmerdecke, ja, die ist auch gut geworden. Ganz in hellblau. Und drüber mit der Schwämmchentechnik, so wie ein altes Fresko, so ein himmelblaues, so Richtung Michelangelo. Ja, vielleicht klebe ich noch ein Wölkchen dran.
6: Bin nebenan, dann mit Christine Garbe als Darstellerin, nur am Samstag, den 24. Oktober im Ingolstädter Altstadttheater. Und am 30. Oktober kommt dann das aus mehreren Produktionen bekannte Erfolgsduo der Schauspielerin Anne Müller und dem Pianisten Matthias Flake mit einer Version des auch als Film wie als Buch hinreißenden Erfolgs Ach, diese Lücke, diese entsetzliche Lücke nach Joachim Meyerhoff.
10: Dann haben wir eine neue Konzertreihe ins Leben gerufen von Mascha Diametreva, unsere Vorsitzende und hervorragende Pianistin. Das sind für Jahreszeiten für das Altstadttheater. Und dann haben wir auch noch im Oktober zum Beispiel jetzt hat Lucy van Kool, eine ganz tolle Klavierkabarettistin, mit Preisen überhäuft. Sehr klug, sehr witzig, sehr musikalisch begabt.
6: Außerdem wird es im November einen Leonard-Cohen-Abend geben, sowie ein Spektakel mit Musik, Akrobatik und Schauspiel nach Henry Millers »Das Lächeln am Ende der Leiter« und mehrere musikalische Vorweihnachtsprogramme. Es lohnt sich also sehr, sich das Programm des Ingolstädter Altstadttheaters anzusehen und in diesen heimeligen Räumen in der Kanalstraße einen schönen Abend zu verbringen. Infos und Tickets unter altstadttheater.de. Das war's vom Kulturkanal. Für heute verabschiedet sich Isabella Kreim.
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6: Entwarnung am Flughafen Nürnberg. Der Airport wurde heute Mittag wegen einer mutmaßlichen Luftnotlage gesperrt. Die Eurofighter des taktischen Luftwaffengeschwaders 74 aus Neuburg sind aufgestiegen. Ein Ferienflieger aus Korfu hatte aus dem Cockpit ein Notsignal gesendet. Die Neuburger Piloten begleiteten das Flugzeug bis kurz vor der Landung und drehten dann wieder ab. Der Ferienflieger landete sicher, Passagiere und Crew sind alle wohlauf. Mehrere Flugzeuge mussten auf andere Flughäfen umgeleitet werden. Nun wird noch geprüft, ob es sich bei dem Notsignal um ein Versehen oder um einen technischen Defekt gehandelt hat. Ingolstadt in Zahlen. Die Stadt hat ihre Internetseite für Statistiken neu gestaltet. Karten und Grafiken zeigen Entwicklungen in vielen Bereichen, von Bevölkerung und Schulen bis zu Verkehr und Umwelt. Statt einzelner Dateien gibt es nun eine übersichtliche Anlaufstelle. Kevin Kortzhagen, Leiter der Statistik und Stadtforschung.
7: Es wird in Zukunft auch keine PDF-Veröffentlichungen oder Excel-Tabellen mehr geben, die irgendwo im Netz herumschwirren, sondern einfach zentral suchbar. Und ich glaube, damit hebt man uns schon ein Stück weit ab von anderen Städten.
6: Das Portal steht allen unter statistik.ingolstadt.de offen. Die Stadt ergänzt dort laufend weitere Daten. Bei einer allgemeinen Verkehrskontrolle hat eine Frau in Pfaffenhofen ordentlich Gas gegeben. Die Streifenbesatzung wollte die Autofahrerin gegen Mitternacht in der Josef-Fraunhofer-Straße anhalten. Doch sie reagierte nicht auf Blaulicht und Anhaltesignale und fuhr weiter. Auf der B13 Richtung Pörnbach beschleunigte sie bis auf 160 km/h. Durch den Ort fuhr sie dann mit 120. In Freienhausen gelang es der Polizei, sich vor den Wagen zu setzen und sie gefahrlos zum Stillstand zu bringen. Die 28-Jährige aus Chemnitz hatte zwar keinen Alkohol oder Drogen zu sich genommen, hatte aber mit gesundheitlichen Problemen zu kämpfen. Die Beamten beschlagnahmten den Führerschein der Frau und sie muss sich jetzt wegen der massiven Gefährdung des Straßenverkehrs verantworten.
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9: Momentan liegen uns keine größeren Störungsmeldungen vor.
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1: Ich bin Dominik Schweiger. Nach dem Cyberangriff auf Eichstätt warnen die Behörden vor gefälschten Nachrichten und Rechnungen im Namen der Stadt. Die Angreifer haben offenbar erhebliche Datenmengen kopiert. Die Stadt hat vorsorglich alle Server vom Netz genommen. Das Landeskriminalamt und die Zentralstelle Cybercrime Bayern ermitteln. Sie gehen davon aus, dass die Täter die Stadt erpressen wollten. Bundespräsident Steinmeier hat den SPD-Politiker Alexander Schweizer zum neuen Bundesarbeitsminister ernannt. Der Staatsoberhaupt sagte, vor Schweizer lägen große Aufgaben, von der Zukunftssicherung des Sozialstaats inklusive Rente bis hin zur Sicherung der Arbeit in Zeiten des Wandels. Schweizer ist der Nachfolger von Bärbel Baas, die gestern zurückgetreten war. Im Dezember will sich der AfD-Spitzenkandidat in Sachsen-Anhalt Siegmund zum Ministerpräsidenten wählen lassen. Noch vor der Wahl will die CDU-Fraktion den Saal verlassen. So will man dem Verdacht aus dem Weg gehen, aus den Reihen der CDU gebe es Stimmen für Siegmund. Dörte Hein berichtet aus Magdeburg.
2: Es war offenbar nicht leicht für die 15 CDU-Abgeordneten, sich auf dieses ungewöhnliche Vorgehen zu einigen. Über 3 Stunden diskutierten sie hinter verschlossenen Türen in einem Raum im Landtag hier in Magdeburg. Anschließend verkündete Fraktionschef Sven Schulze das Ergebnis. 14 Abgeordnete stimmten zu, einer will nochmal juristische Beratung in Anspruch nehmen.
1: In der Fußball-Champions League geht jetzt der 2. Spieltag der Liga-Phase los. Der FC Bayern ist zu Gast bei Viking Stavanger in Norwegen. Leipzig empfängt die PSV Eindhoven. Und die Frauennationalmannschaft hat auch ihr 2. Testspiel in der WM-Saison gewonnen. Gegen Japan hat sich die DFB-Elf mit 2:1 durchgesetzt. Die Weltmeisterschaft findet nächstes Jahr in Brasilien statt.
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3: Bei uns liegen im Herzen Bayerns momentan keine größeren Störungsmeldungen vor.
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4: Heute Abend nimmt die Bewölkung weiter zu. In der Nacht zum Mittwoch wird zunehmend dicht bewölkt. Richtung Morgen kann es dann schon anfangen zu regnen. Die Tiefstwerte zwischen 7 und 9 Grad. Morgen der Mittwoch selber startet dann ziemlich grau und nass. Aus der Nacht heraus ziehen dichte Wolken und Regen durch. Im Laufe des Nachmittags wandert der Regen Richtung Alpen weiter. Entlang der Donau kann dann auch mal die Sonne rauskommen. 12 bis 17 Grad. Und der Radio in Wettertrend. Donnerstag wird eine kleine Nebellotterie, wo sich der Nebel und Hochnebel halten, bleibt grau und kühl. Wo die Sonne durchkommt, sind sogar bis zu 19 Grad drin.
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1: Bei uns liegen im Herzen Bayerns momentan keine größeren Störungsmeldungen vor.
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1: Ich bin Hendrik Daum. Bei der Operation von Papst Leo ist Lungenkrebs festgestellt worden. Das teilte das Gemelli-Krankenhaus in Rom gerade eben mit. Bei dem Eingriff sei ein Knoten sowie der Unterlappen des rechten Lungenflügels des 71-Jährigen entfernt worden. Anschließende Untersuchungen hätten ergeben, dass es sich um einen bösartigen Tumor gehandelt habe. Ob sich der Krebs weiter ausgebreitet hat, ist noch unklar. Der Vatikan hatte zunächst lediglich erklärt, dass Leo die Operation gut überstanden habe. Die Stadt Eichstätt ist nach dem Cyberangriff weitgehend lahmgelegt. Die Verwaltung hat vorsorglich alle Server vom Netz genommen. Viele städtische Dienste funktionieren nicht, E-Mail und Telefon sind ausgefallen. Für dringende Fälle ist das Rathaus über eine Hotline erreichbar. Ermittler prüfen jetzt, ob Daten verschlüsselt oder abgeflossen sind. Der oder die Täter sind noch unbekannt. Die Stadt warnt Bürger auch vor gefälschten Mitteilungen oder sogar Rechnungen, die angeblich von der Verwaltung stammen. Die Bundesregierung hat sich auf einen Kompromiss bei der Zuckersteuer geeinigt. Morgen soll das Kabinett die sogenannte Formulierungshilfe beschließen. Im Kern geht es um Getränke, die mindestens 5 Gramm Zucker pro 100 Milliliter enthalten. Das berichtet das Redaktionsnetzwerk Deutschland. Das wäre zum Beispiel bei Saftschorlen oder vielen Eistees der Fall. Ab Juli nächstes Jahr soll darauf ein Steuersatz von 26 Cent pro Liter erhoben werden. Ab 8 Gramm Zucker soll dieser Satz auf 32 Cent steigen. Einen Tag nach dem Rücktritt von Bundesarbeitsministerin Baas ist der ehemalige rheinland-pfälzische Ministerpräsident Schweizer zu ihrem Nachfolger ernannt worden. Bundespräsident Steinmeier überreichte dem SPD-Politiker am Abend die Ernennungsurkunde. Bundeskanzler Merz verlangt vom neuen Arbeitsminister sofortiges Tempo bei den Reformen. SPD-Chef Klingbeil ist zuversichtlich, dass es bald eine Einigung geben wird, vor allem auch bei der Rentenreform.
2: Diese Regierungskonstellation hat die Chance, eine große Rentenreform auf den Weg zu bringen. Es gibt Klärungsbedarf noch in vielen inhaltlichen Punkten. Aber diese Regierung kann das schaffen, wenn alle bereit sind, sich inhaltlich zu bewegen. Und das ist eines der großen Themen jetzt für die nächsten Monate.
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3: Aktuell sind bei uns im Herzen Bayerns keine größeren Störungen gemeldet.
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4: Heute Abend nimmt die Bewölkung weiter zu. In der Nacht zum Mittwoch wird zunehmend dicht bewölkt. Richtung Morgen kann es dann schon anfangen zu regnen. Die Tiefstwerte zwischen 7 und 9 Grad. Morgen der Mittwoch selber startet dann ziemlich grau und nass. Aus der Nacht heraus ziehen dichte Wolken und Regen durch. Im Laufe des Nachmittags wandert der Regen Richtung Alpen weiter. Entlang der Donau kann dann auch mal die Sonne rauskommen. 12 bis 17 Grad. Und der Radio in Wettertrend. Donnerstag wird eine kleine Nebellotterie, wo sich der Nebel und Hochnebel halten, bleibt grau und kühl. Wo die Sonne durchkommt, sind sogar bis zu 19 Grad drin.
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Aktuell sind bei uns im Herzen Bayerns keine größeren Störungen gemeldet. 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
1: Ich bin Hendrik Daum. Bei der Operation von Papst Leo ist Lungenkrebs festgestellt worden. Das teilte das Gemelli-Krankenhaus in Rom am späten Abend mit. Bei dem Eingriff sei ein Knoten sowie der Unterlappen des rechten Lungenflügels des 71-Jährigen entfernt worden. Anschließende Untersuchungen hätten dann ergeben, dass es sich um einen bösartigen Tumor gehandelt habe. Ob sich der Krebs allerdings weiter ausgebreitet hat, ist noch unklar. Der Vatikan hatte zunächst lediglich erklärt, dass Leo die Operation gut überstanden habe. Die Stadt Eichstätt ist nach dem Cyberangriff weitgehend lahmgelegt. Die Verwaltung hat vorsorglich alle Server vom Netz genommen. Viele städtische Dienste funktionieren nicht. E-Mail und Telefon sind ausgefallen. Für dringende Fälle ist das Rathaus über eine Hotline erreichbar. Ermittler prüfen jetzt, ob Daten verschlüsselt wurden oder abgeflossen sind. Der oder die Täter sind noch unbekannt. Die Stadt warnt jetzt ausdrücklich vor gefälschten Mitteilungen oder sogar Rechnungen, die angeblich von der Verwaltung stammen. Die Bundesregierung hat sich auf einen Kompromiss bei der Einführung einer Zuckersteuer auf Getränke geeinigt. Im Kern geht es um Getränke, die mindestens 5 Gramm Zucker pro 100 Milliliter enthalten. Das wäre zum Beispiel bei Saftschorlen oder vielen Eistees der Fall. Ab Juli nächstes Jahr soll darauf ein Steuersatz von 26 Cent pro Liter erhoben werden. Ab 8 Gramm Zucker soll der Satz auf 32 Cent steigen. Für kleinere Hersteller soll die Steuer offenbar nicht gelten. Nach einem erneuten Blitzgegentor nach nur 71 Sekunden und einem Platzverweis für Michael Olise hat der FC Bayern einen fest eingeplanten Sieg in der Champions League verpasst. Beim 3:3 Unentschieden bei Wiking Starwanger drehten die Münchner zwar nach einem 0:2 Rückstand zunächst das Spiel, kassierten aber nach der gelb-roten Karte für Olise in Unterzahl noch den Ausgleichstreffer in der 90. Minute. Leipzig gewann sein Heimspiel gegen Eindhoven mit 1:0.
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2: Bei uns liegen im Herzen Bayerns momentan keine größeren Störungsmeldungen vor.
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3: Die Wolken werden heute Nacht mehr Richtung. Morgen kann es dann schon anfangen zu regnen. Die Tiefstwerte zwischen 7 und 9 Grad. Der Mittwoch selber ziemlich grau und nass. Aus der Nacht heraus mit dichten Wolken und Regen. Im Laufe des Nachmittags wandern die Richtung Alpen weiter. Entlang der Donau kann dann auch mal die Sonne rauskommen. 12 bis 17 Grad. Der Radio in Wettertrend. Der Donnerstag wird eine kleine Nebellotterie. Wo sich Nebel und Hochnebel halten, bleibt's grau und kühl. Wo die Sonne durchkommt, sind sogar bis zu 19 Grad möglich.
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1: Bei uns liegen im Herzen Bayerns momentan keine größeren Störungsmeldungen vor.

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1: Ich bin Hendrik Daum. Papst Leo hat Lungenkrebs, das teilten seine Ärzte am späten Abend mit nach einer Operation des 71-Jährigen. Bei dem Eingriff wurde Leo der untere Lappen der rechten Lunge entfernt. Nach einer Gewebeuntersuchung stand dann fest, es ist Krebs. Aus Rom berichtet Claudia Wächter.
2: Eine Schreckensnachricht für viele Gläubige. Leo selbst, sagen seine Ärzte hier, habe damit gerechnet, dass es Krebs ist. Seine Prognose sei aber gut, da der Tumor im Frühstadium entdeckt wurde. Etwa anderthalb Stunden wurde der Papst hier operiert. Alles lief wie geplant und einige Zeit später fragte er schon nach seinem Abendbrot. Erst am Wochenende hatte Leo, der sich immer fit hält, völlig überraschend erklärt, er habe einen Lungenknoten.
1: In Frankreich haben erneut Zehntausende Schüler und Studenten für bessere Lern- und Studienbedingungen demonstriert. Das Innenministerium sprach von landesweit 160.000 Teilnehmern. Laut den Organisatoren waren es aber dreimal so viele. Die Demonstranten fordern unter anderem 10 Milliarden Euro zur Renovierung und besseren Ausstattung der Oberschulen. An mehreren Orten kam es wieder zu Auseinandersetzungen mit den Sicherheitskräften. So wurde die Polizei etwa in Paris und Lyon mit Gegenständen beworfen. Die Beamten setzten Tränengas ein. Bayerns Ministerpräsident Söder nennt ihn den bayerischen Walk of Fame. Im Freistaat werden jetzt herausragende Persönlichkeiten mit einem Stern geehrt, in einem Säulengang bei der Staatskanzlei in München, ähnlich wie in Hollywood. Die ersten beiden Sterne gehen an Charlotte Knobloch, die Präsidentin der israelitischen Kultusgemeinde München und Oberbayern, und an Herzog Franz von Bayern. Nach einem erneuten Blitzgegentor nach nur 71 Sekunden und einem Platzverweis für Michael Olisse hat der FC Bayern einen fest eingeplanten Sieg in der Champions League verpasst. Beim 3:3 Unentschieden bei Viking Stavanger drehten die Münchner zwar nach einem 0:2 Rückstand zunächst das Spiel, kassierten aber nach der gelb-roten Karte für Olisse in Unterzahl noch den Ausgleichstreffer in der 90. Minute. Leipzig gewann sein Heimspiel gegen Eindhoven mit 1:0.
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3: Im Herzen Bayerns liegen uns momentan keine größeren Störungsmeldungen vor.
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4: Die Wolken werden heute Nacht mehr Richtung. Morgen kann es dann schon anfangen zu regnen. Die Tiefstwerte zwischen 7 und 9 Grad. Der Mittwoch selber ziemlich grau und nass. Aus der Nacht heraus mit dichten Wolken und Regen. Im Laufe des Nachmittags wandern die Richtung Alpen weiter. Entlang der Donau kann dann auch mal die Sonne rauskommen. 12 bis 17 Grad. Der Radio in Wettertrend. Der Donnerstag wird eine kleine Nebellotterie. Wo sich Nebel und Hochnebel halten, bleibt's grau und kühl. Wo die Sonne durchkommt, sind sogar bis zu 19 Grad möglich.
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1: Im Herzen Bayerns liegen uns momentan keine größeren Störungsmeldungen vor.
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1: Ich bin Hendrik Daum. Papst Leo hat Lungenkrebs, das teilten seine Ärzte am späten Abend mit nach einer Operation des 71-Jährigen. Bei dem Eingriff wurde Leo der untere Lappen der rechten Lunge entfernt. Nach einer Gewebeuntersuchung stand dann fest, es ist Krebs. Aus Rom berichtet Claudia Wächter.
2: Eine Schreckensnachricht für viele Gläubige. Leo selbst, sagen seine Ärzte hier, habe damit gerechnet, dass es Krebs ist. Seine Prognose sei aber gut, da der Tumor im Frühstadium entdeckt wurde. Etwa anderthalb Stunden wurde der Papst hier operiert. Alles lief wie geplant und einige Zeit später fragte er schon nach seinem Abendbrot. Erst am Wochenende hatte Leo, der sich immer fit hält, völlig überraschend erklärt, er habe einen Lungenknoten.
1: In Frankreich haben erneut Zehntausende Schüler und Studenten für bessere Lern- und Studienbedingungen demonstriert. Das Innenministerium sprach von landesweit 160.000 Teilnehmern. Laut den Organisatoren waren es aber dreimal so viele. Die Demonstranten fordern unter anderem 10 Milliarden Euro zur Renovierung und besseren Ausstattung der Oberschulen. An mehreren Orten kam es wieder zu Auseinandersetzungen mit den Sicherheitskräften. So wurde die Polizei etwa in Paris und Lyon mit Gegenständen beworfen. Die Beamten setzten Tränengas ein. Bayerns Ministerpräsident Söder nennt ihn den bayerischen Walk of Fame. Im Freistaat werden jetzt herausragende Persönlichkeiten mit einem Stern geehrt, in einem Säulengang bei der Staatskanzlei in München, ähnlich wie in Hollywood. Die ersten beiden Sterne gehen an Charlotte Knobloch, die Präsidentin der israelitischen Kultusgemeinde München und Oberbayern, und an Herzog Franz von Bayern. Nach einem erneuten Blitzgegentor nach nur 71 Sekunden und einem Platzverweis für Michael Olisse hat der FC Bayern einen fest eingeplanten Sieg in der Champions League verpasst. Beim 3:3 Unentschieden bei Wiking Starwanger drehten die Münchner zwar nach einem 0:2 Rückstand zunächst das Spiel, kassierten aber nach der gelb-roten Karte für Olisse in Unterzahl noch den Ausgleichstreffer in der 90.